In der vergangenen Woche war ich ja mal kurz in Urlaub. Das haben Sie gar nicht gemerkt. Naja, die Technik macht es natürlich möglich. Ich war unterwegs in Baden-Baden und dort in dem berühmten Casino Baden-Baden. Ja, nicht zum Spielen, einfach mal zum Anschauen. Mitten in diesem prachtvollen Kurhaus von Baden-Baden. Ja, was ich da so erlebt habe, schwere Türen öffnen sich. Ein Schritt über den roten Teppich und plötzlich ist sie da. Diese besondere Atmosphäre. Ein Blick nach oben. Glitzernde Kronleuchter, goldene Ornamente, Spiegel, die das Licht reflektieren. Ja, dieses Casino ist nicht nur schön, es erzählt auch Geschichten. Im 19. Jahrhundert zum Beispiel wurde Baden-Baden zum Treffpunkt der europäischen Gesellschaft. Adlige, Künstler, Diplomaten und Abenteurer reisten hierher, um zu sehen und gesehen zu werden. Man flanierte durch die Seele, diskutierte über Politik, Kunst und natürlich über das Spiel. Baden-Baden bekam damals sogar einen besonderen Beinamen, die Sommerhauptstadt Europas. Ja, das kann ich auch bestätigen. Einfach eine ganz, ganz gepflegte, wunderbare Stadt. Ja, und irgendwo zwischen den Spieltischen saß auch einmal ein Mann, der später weltberühmt werden sollte. Der russische Schriftsteller Fjodor Dostojewski. Er spielte hier Roulette, manchmal voller Hoffnung, manchmal verzweifelt. Die Erfahrungen aus dieser Zeit verarbeitete er später in seinem Roman »The Gambler«. Ein Buch über Risiko, Leidenschaft und die Frage, warum Menschen ihr Glück herausfordern. Heute ist vieles moderner geworden, doch der Zauber ist geblieben. Die Roulettekugel rollt noch immer über das Rad, Karten werden gemischt, Chips über den Tisch geschoben oder Spielautomaten faszinieren. Und während draußen der elegante Kurort Baden-Baden ruhig wirkt, liegt drinnen im Spielcasino ein Hauch von Spannung in der Luft. Habe ich am Tage natürlich nicht so gemerkt. Ich war bei einer Führung bei, da hat man also nicht gespielt. Vielleicht ist genau diese Mischung, die den Ort so besonders macht. Geschichte, Glamour und die leise Hoffnung auf den großen Moment. Ich hatte schon große Lust, mal etwas zu setzen. Blieb dann aber vernünftig. Ja, es war auch gar nicht offen. Also zumindest die Spieltische war nicht offen, weil ich vormittags da war. Vielleicht ganz gut so gewesen.

0: Schachmatt.
1: Roulette hieß dieser Titel von Max Giesinger, obwohl er eigentlich nur Schach spielt.
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Briefe bekommen wir ja alle mehr oder weniger oft. Oft genug auch Werbung. Aber der Brief, den die Frau eines guten Freundes vor wenigen Tagen erhielt, war dann doch sehr außergewöhnlich. Denn der kam von einer Dankeschön-Vorteilsgesellschaft MBH. Und was ihr gleich so verführerisch ins Auge sprang, war die Mitteilung einer Berechtigungsbescheinigung einer Rente. Und da sie zu einem kleinen Kreis der Berechtigten gehört, die mit etwas Glück eine, wohlgemerkt steuerfreie Rente, in Höhe von 1.111 Euro monatlich über 5 Jahre, somit 66.660 Euro erhalten könne, müsse sie sich nur noch unter Angabe ihrer Berechtigungsnummer kostenfrei bei einer Telefonhotline anmelden. Mit etwas Glück erhalte sie dann die versprochene Rente. Also nur eine 0800er Nummer anrufen und man hat die Chance des Lebens. Vermeintlich. Der letzte Satz hielt sie dann doch davon ab, diese Nummer anzurufen. Denn hier wurde man, wenn auch etwas ungeschickt, doch sehr deutlich. Denn zusätzlich erhält man eine professionelle Beratung für weitere Rentenchancen und entgeltliche Angebote. Also da liegt der Hase im Pfeffer. Hier handelt es sich um nichts weiter als um die Teilnahme an einem ominösen Gewinnspiel. Und raten Sie mal, wer hier der einzige Gewinner ist. Richtig, Sie auf alle Fälle nicht. Eine Recherche ergab, dass schon einige darauf hereingefallen waren und im Internet vor dieser Gesellschaft warnen. Also behalten Sie lieber Ihr Geld für sich und werfen den Brief weg. Oder noch besser, übergeben Sie ihn der Polizei wegen Betruges. Das Strafgesetzbuch kennt ja auch die Strafbarkeit des Versuches. Bleiben Sie schön wachsam und bei weiteren Fragen wenden Sie sich ruhig an Ihre kriminalpolizeiliche Beratungsstelle, die Verbraucherzentralen oder senden Sie mir eine E-Mail an info@radioginseng.de. Die Antwort ist Ihnen gewiss. Mit freundlichen Grüßen, Ihr Thomas Rother.

In diesem Morgenmagazin habe ich noch einige Empfehlungen für das nächste Wochenende oder für den nächsten Sonntag. Aber wir machen erstmal eine Musik. Zum Beispiel können Sie ja auch sagen, wir zwei fahren irgendwohin.

Und da kommen wir doch auch zu meinem ersten Veranstaltungstipp, nämlich für den 14. Mai, den Himmelfahrtstag. Wenn heute von großen Radrennen die Rede ist, dann denkt man meist sofort an die Tour de France. Doch im Osten Europas gab es jahrzehntelang ein Rennen, das mindestens ebenso große Begeisterung auslöste, die internationale Friedensfahrt.

Vielleicht können Sie sich noch an diese Auftaktmelodie erinnern. Gegründet wurde dieses traditionsreiche Radrennen im Jahr 1948, kurz nach dem Zweiten Weltkrieg. Die Idee war ebenso sportlich wie natürlich auch politisch.

1988 triumphierte und später sogar Etappen bei der Tour de France gewann. Besonders spektakulär waren die schweren Etappen durch das Mittelgebirge, wie das Erzgebirge oder das Riesengebirge. Lange Distanzen, schwierige Straßen und packende Teamtaktik machten das Rennen zu einer echten sportlichen Herausforderung. Mit den politischen Veränderungen in Europa und der deutschen Wiedervereinigung im Jahr 1990 verlor die Friedensfahrt jedoch ihre frühere Bedeutung. Der internationale Profiradsport entwickelte sich einfach anders. Sponsoren fehlten und das traditionsreiche Rennen wurde schließlich 2006 eingestellt. Doch die Erinnerung bleibt. Für viele Menschen war die Friedensfahrt weit mehr als ein Radrennen. Sie war ein Stück europäischer Sportgeschichte und ein Symbol für Begeisterung, Gemeinschaft und die Kraft des Sports über Grenzen hinweg. Am 8. Mai war früher immer traditionell die Eröffnung der Friedensfahrt. Aus diesem Grunde findet am 14. Mai in Kleinmühlingen in Sachsen-Anhalt im Friedensfahrtmuseum ein Treffen ehemaliger Teilnehmer statt. Tefe Schur, mittlerweile 95 Jahre alt, wird auch dabei sein und alle Interessierten sind herzlich eingeladen.

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1: Die Lebensmühle. Die Flügel der Mühle, sie drehen ständig voran. Der Wind treibt sie an, ohne Halt. Das Wasserrad tut's ihnen gleich und schöpft sein Nass dauernd im Kreis. An Sonnentagen, nach langem Regen, wandern Tröpfchen am Strahl hinauf. Sie strecken sich dem Licht entgegen, ein immerwährendes Streben, und schaffen's oft nicht ans Ziel. Die Flügel der Mühle, das Wasserrad. Sie drehen sich bei Sonne, Regen und Wind. Bald werden sie morsch, brüchig und matt. Fast unsichtbar schimmerndes Moos haftet an ihren Flügeln und Schaufeln. Und dann stehen sie still. Oft drehen wir uns im Hamsterrad, ständig im Kreis, mit welchem Ziel? Die Mühle und das Wasserrad. Sind sie nicht Sinnbild unseres Lebens?

Da kommen wir doch nochmal zurück auf den Himmelfahrtstag in dieser Woche, der Donnerstag. Wir feiern Christi Himmelfahrt, einen der wichtigsten Feiertage im christlichen Kirchenjahr. Gefeiert wird er immer 40 Tage nach Ostern. Die biblische Grundlage findet sich in der Apostelgeschichte im Neuen Testament. Dort wird beschrieben, wie Jesus vor den Augen seiner Jünger zum Himmel emporgehoben wurde. Schon im 4. Jahrhundert entwickelte sich daraus ein eigenständiger kirchlicher Feiertag. Im Laufe der Jahrhunderte entstanden rund um diesen Tag zahlreiche Bräuche. In vielen Regionen Europas gab es sogenannte Flur- oder Bittprozessionen, bei denen Gläubige über Felder und Dörfer zogen, um für eine gute Ernte zu beten. Auch Gottesdienste im Freien waren traditionell üblich. In Deutschland hat der Himmelfahrtstag noch eine besondere Bedeutung. Seit 1934 wird er gleichzeitig als Vatertag oder auch Herrentag begangen. Viele Menschen nutzen den freien Tag für Ausflüge, Wanderungen oder Radtouren, oft gemeinsam mit Freunden oder der Familie. So verbindet dieser Feiertag heute zwei Traditionen. Auf der einen Seite seine religiöse Bedeutung im Christentum, auf der anderen Seite einen geselligen Frühlingstag im Freien, der vielerorts mit Ausflügen und gemeinsamen Aktivitäten gefeiert wird. Ob als kirchlicher Feiertag oder als Gelegenheit für eine Tour durch die Natur, Christi Himmelfahrt ist bis heute ein fester Bestandteil unseres Jahreskalenders und ein Tag, der Gemeinschaft und Tradition miteinander verbindet. Wünschen wir uns einen friedlichen, angenehmen Himmelfahrtstag.

Wenn Sie dieses Morgenmagazin nach dem Himmelfahrtstag hören, dann wissen Sie ja, wie viele neue Männer wir brauchen, wie viele da, verschütt gegangen sind, sage ich mal.

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1: Sorgen. Könnte man seine Sorgen vertreiben? Rennen, plötzlich stehen bleiben. Nur die Sorgen liefen weiter. Das wäre heiter.

Bevor ich dann gleich zu den Geburtstagen in dieser Woche komme, habe ich hier einen ganz besonderen Geburtstag, nämlich am 17. Mai, also am kommenden Sonntag, feiern wir einen echten Panikrocker, eine Ikone der deutschen Musik. Udo Lindenberg hat Geburtstag. Seit Jahrzehnten steht er für rebellische Texte, markante Stimme und Songs, die längst Kultstatus haben. Zu diesem besonderen Anlass gibt es übrigens ein musikalisches Geschenk, eine brandneue Tribute-CD. Darauf verneigen sich zahlreiche Künstlerinnen und Künstler vor dem Mann mit Hut und Sonnenbrille und interpretieren seine größten Klassiker auf ihre ganz eigene Art. Ob rockig, gefühlvoll oder überraschend neu arrangiert. Diese Songs zeigen einmal mehr, wie zeitlos die Musik von Udo Lindenberg ist. Vorhang auf für eine musikalische Hommage an den Panikpräsidenten. Und hier ein Titel aus dieser neuen CD. Ali Neumann singt den Titel von Udo Lindenberg. Ein Herz kann man nicht reparieren.

Wenn Sie in dieser Woche Geburtstag haben, dann einen herzlichen Glückwunsch hier von mir und von Radio Ginseng. Kommen wir zu den Prominenten in dieser Woche. Güno Maria Kretschmer wurde am 11. Mai 1965 in Münster geboren. Ein deutscher Modedesigner, auch bekannt für seine Arbeit als Fernsehmoderator und Juror, wie beispielsweise bei Shopping Queen. Nach einer Ausbildung zum Krankenpfleger und einem abgebrochenen Medizinstudium wandte sich Kretschmer der Mode zu. Auf Ibiza verkaufte er selbstgenähte Kleidung auf einem Hippie-Markt. Dort wurde Udo Lindenberg auf ihn aufmerksam und bestellte Brokatjacken für seine Tournee. Dies war ein früher Erfolg für Kretschmer. Im Jahr 2004 gründete Kretschmer das Label Guido Maria Couture und konzentrierte sich auf exklusive Abendmode. Seine ersten Modenschauen in diesem Bereich fanden in Shanghai und Tokio statt. Ab 2005 präsentiert er seine Mode auch auf der Berliner Fashion Week. Kretschmer lebt seit 2021 in Hamburg-Blankenese und wird 61 Jahre alt. Harry Weinfort wurde am 12. Mai 1949 in Den Haag geboren, ein niederländischer Moderator. Ich weiß nicht, ob Sie sich noch an ihn erinnern. Er zog 1964 mit seiner Familie von den Niederlanden nach Deutschland und seine Fernsehkarriere begann, als er von Jochen Filser, dem Unterhaltungschef von RTL, entdeckt wurde. Filser suchte einen Moderator für die neue Game-Show Der Preis ist heiß. Nach Probeaufnahmen wurde Harry Weinfort engagiert und moderierte die Sendung von 1989 bis 1997, was ihm große Bekanntheit einbrachte. Er hat einen Sohn aus erster Ehe. Seit Juli 2021 ist Harry Weinfort in zweiter Ehe verheiratet und lebt in Senden im Münsterland. Er wird 77 Jahre alt. Senta Berger wurde am 13. Mai 1941 in Wien geboren. Eine österreichisch-deutsche Schauspielerin und Filmproduzentin. Schon als kleines Mädchen stand sie mit ihrem Vater, einem Musiker, auf der Bühne. Mit 14 Jahren entdeckte sie ihre Leidenschaft für das Theater und begann Schauspielunterricht zu nehmen. Sie wurde als jüngste Studentin am Max-Reinhardt-Seminar aufgenommen, verließ es aber wieder, um in einem amerikanischen Film mitzuspielen. In den 1960er Jahren zog Berger nach Hollywood, wo sie mit zahlreichen internationalen Stars drehte. Nach ihrer Zeit in Hollywood kehrte sie nach Europa zurück und war in verschiedenen Filmen und Fernsehproduktionen zu sehen. Sie war Gründungsmitglied und Präsidentin der Deutschen Filmakademie. Neben ihrer Arbeit als Schauspielerin war Senta Berger auch als Synchronsprecherin und Schlagersängerin tätig. Senta Berger wird 85 Jahre alt. Mike Oldfield wurde am 15. Mai 1953 in Reading in England geboren. Ein britischer Multiinstrumentalist, Komponist und Liedtexter. Er vermischt in seiner Musik Rock, Weltmusik und Klassik. In den 1980er Jahren hatte Oldfield seine größten Charterfolge mit Songs wie Moonlight Shadow, den wir jetzt hier anschließend natürlich gleich spielen. 2023 ließ er über seine Plattenfirma verlauten, er habe sich in den Ruhestand begeben. Er wird 73 Jahre alt.

Nachdem wir vorhin schon einen Titel von Udo Lindenberg gehört haben, der aber von Ali Neumann präsentiert wurde, hier habe ich nochmal den reinen, echten Udo, diese coole Socke.

0: nachgedacht.
1: Je mehr man lernt, nicht mehr in Augenblicken, sondern in Jahren zu leben, desto edler wird man. Novalis.

Kurz vor Schluss kommen wir dann zu den sogenannten Welttagen. Der 11. Mai ist Was-du-willst-Tag. Ja, ist einfach, was du willst. Der 12. Mai, internationaler Tag der Pflanzengesundheit. Der 13. Mai, Tag der Nachtschichtarbeitenden. Der 14. Mai, Tag des Anstands. Das Ziel ist Freundlichkeit, Höflichkeit, Ehrlichkeit und so weiter fördern. Der 15. Mai, internationaler Tag der Familie. Der 16. Mai, tu etwas Gutes für deinen Nachbarntag. Und der 17. Mai, nach dem vorigen Muttertag, ist das nämlich der Tag der Stiefmutter.

Eine Veranstaltung habe ich noch, die ich ja beinahe vergessen hätte. Am Sonntag, den 17. Mai, lädt das Barnim Panorama Naturparkzentrum Agrarmuseum Wandlitz herzlich zum diesjährigen Museumsfest in den historischen Dorfkern von Wandlitz ein. Dieses Fest verbindet regionale Vielfalt mit lebendigen ländlichen Traditionen. Zahlreiche Aktions- und Erlebnisbereiche, Vorführungen, Mitmachangebote und Präsentationen bieten spannende Einblicke in traditionelles Handwerk. Nutzpflanzenraritäten sowie regionale Produkte werden präsentiert. Gleichzeitig werden Themen aus Land- und Forstwirtschaft sowie Natur- und Umweltschutz anschaulich vermittelt. Ein besonderes Highlight in diesem Jahr ist eine Modenschau in Zusammenarbeit mit der Antikscheune Emma Emily aus Zerpenschleuse. Das Besondere dabei ist natürlich, die Mitarbeiterinnen und Mitarbeiter des Barnim Panorama präsentieren diese historische Aussteuerwäsche, Kleidung und Leinenstoffe aus der Zeit zwischen dem späten 19. und der Mitte des 20. Jahrhunderts. Ebenso erwartet die Besucherinnen und Besucher die beliebte Traktorparade, die eindrucksvoll historische und moderne Landtechnik präsentiert und seit Jahren ein Publikumsmagnet ist. Das Museumsfest versteht sich bewusst nicht als kommerzielle Veranstaltung, sondern als offenes Forum der Begegnung, des Austauschs und der regionalen Vernetzung. Der Eintritt ist kostenfrei und ist am Sonntag, den 17. Mai, den ganzen Tag über.

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0: Und was haben wir denn alles für Sendungen für Sie in dieser Woche bereit? Country-Musik mit Ralf Engel, das musikalische Plauderstündchen über Rock mit Harald Roscher und Dietmar Witt. Aus der Senderei Puls, alles für die Gesundheit mit Professor Dr. Krapul. Dann wieder einmal Chanson au Macaron mit Annelie Katscher, eine Melodie geht um die Welt mit Jürgen Rothe. Wann die Sendungen hier bei uns bei Radio Ginseng laufen, erfahren Sie auf unserer Programmvorschau auf www.radioginseng.de. Das Mittagsmagazin immer ab 12 Uhr in dieser Woche mit Katrin Buro und das Abendmagazin ab 17 Uhr mit Martina Rehmer und Herbert Schadewold. Ich danke Ihnen für Ihre Aufmerksamkeit, wünsche Ihnen eine schöne Woche. Dann wollen wir mal hoffen, dass wir die kalten Tage hier gut überstehen und dann zum Wochenende wieder ein bisschen wärmer haben. Am Mikrofon war für Sie Detlef Groth. Auf Wiederhören.
1: 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Es ist 10 Uhr.
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5: Liebe Hörerinnen und Hörer, ich begrüße euch recht herzlich zu einer Spezialsendung, denn ich habe heute einen ganz speziellen Gast hier in unserem Studio in Grünheide. Im Ohrensessel mir gegenüber sitzt Harald Roscher, bekannt von Radio T und zwar durch seine Sendung Rückfall, die ja bei uns auch im Programm läuft. Harro. Hallo, willkommen in Grünheide. Schön, dass wir uns endlich mal persönlich kennenlernen und hier mal so ein bisschen frei von der Leber reden können.
6: Wunderbar, Dietmar. Ich freue mich, dich kennenzulernen und freue mich auch ganz toll, dass die Sendung Rückfall bei euch hier ein bisschen zum festen Sendeprogramm gehört.
5: Wie gesagt, falls ich das noch nicht mitgeteilt habe, es gab ja schon richtig Zuhörerzuschriften, die gesagt haben, diese Sendung kommt gut rüber. Und ich muss wirklich auch ein Kompliment machen. Mir gefällt sie auch recht gut.
6: Dankeschön. Freue ich mich natürlich ganz sehr. Immer schön, wenn man Feedback von Hörern bekommt und weiß, man macht das nicht umsonst. Es gibt Leute, die die Musik und die Beiträge gerne hören.
5: Und darüber wollen wir ja auch ein bisschen sprechen. Einfach, dass wir ja mal erzählen, was wir denn überhaupt für unterschiedliche Musikstile bevorzugen. Und ich weiß gar nicht, ob die so viel unterschiedlich sind. Insofern ist das ja auch mal ganz interessant, das zu hören. Und du hast ja auch ein paar Sachen mitgebracht.
6: Kann ich mit leeren Händen hier ankommen,
5: das ja. Geht nicht. Ja, ich meine jetzt nicht den Schnaps, den du uns noch mitgebracht hast.
6: Ein paar Sachen habe ich mitgebracht. Du hast es schon angesprochen, die Sendung Rückfall. Drückt alleine das Wort aus. Wir fallen zurück in vergangene Zeiten. Mhm. Es gibt eine Regel, die müssen, sollten älter als 10 Jahre sein. Aber da ich 57er Jahrgang bin, bevorzuge ich natürlich Musik aus meiner Teenagerzeit. Und das sind halt die 60er, vor allen Dingen die 70er und teilweise auch ein bisschen die 80er.
5: Ja, da sind wir ziemlich ähnlich, wobei das natürlich bei mir bis in die Jetztzeit mit durchschwingt. Aber was hast du denn so aus der Anfangszeit?
6: Ja, die Anfangszeit, wie gesagt, in der DDR groß geworden, war das gar nicht so einfach. Ne? Wir haben uns ja gestern das erste Mal gesehen, DT64, okay. Der Stefan Lasch hat sein Buch vorgestellt. Und DT64 spielte für uns in der DDR schon eine große Rolle. Das war halt Aufbruchstimmung 64, das Deutschlandtreffen, deswegen DT64. Es gab unwahrscheinlich viel Hoffnung, dass ein bisschen die Kulturpolitik in der DDR eine Reform bekommt. Es sind viele Beatbands entstanden, in der DDR als Gitarrengruppen bezeichnet. Mhm. Und da gab es zum Beispiel Team 4. Die sind 1964 tatsächlich gegründet worden in Berlin und haben in der Folgezeit auch ihre ersten Singles eingespielt. Mhm. Und einen Song davon aus dieser Zeit habe ich mitgebracht.
5: Und den hören wir jetzt.
6: Die Straße.
5: Na dann mal los.

0: Ja, zu dem Song gibt es noch eine interessante Geschichte. 1966 ist die Single erschienen. 1967 erschien das erste Album von der Band und da nannten sie sich schon Thomas Natschinski und Gruppe, nicht mehr Team 4. Viele werden sich fragen, warum, vor allen Dingen die jüngeren Hörer. Ganz einfach. Im Dezember 1965 fand das 11. Plenum des Zentralkomitees der SED in Berlin statt. Im Volksmund bekannt als das Kahlschlag-Plenum. Da wurde vieles verboten, vieles unterdrückt. Und dort entstand auch der Begriff Giftschrank. Weil irgendeiner, ich glaube Kulturpolitiker der DDR, sagte, diese Musik und diese Filme sind Gift für das Volk.
1: Ja, das ist, sind Sachen, die ich als...
0: Kennst du nicht so,
1: nein, ne? als ein West-Berlin sozialisierter Mensch nicht so mitgekriegt hat. Ja, sag mal, vielleicht mitgekriegt am Rande, aber das hat uns eigentlich wirklich nicht interessiert. Wir waren ja froh, wenn wir unsere Musik hatten und wir hatten auch unsere Probleme, denn 66, 67 war bei uns ein anderes Problem. Da gab es nämlich den Schallplattenkrieg, da gab es keine Musik im Radio und da mussten wir dann ausweichen. Und da habe ich übrigens DT64 auch gehört. Ja, so 65 war ich 14, 15. Das war die Zeit, wo ich von Freddy wegkam, von den Schlagern wegkam. Das war Aufbruch. Da hat man natürlich schon über die Mauer geguckt, aber eben nicht so intensiv. Ja, für uns war wichtig die Musik, für uns war dieses Neue, wie kriege ich die nächsten Piratensender rein oder wie komme ich an neue Songs. Und ich war damals Stones-Fan und habe ja geliebt, wie die Stones damals gespielt haben, eben noch so blueslastig, noch gecovert, viele Songs. Und da habe ich auch ein

0: Ja, liebe Hörerinnen und Hörer, die Rolling Stones, das war meine Band damals. Ich habe vorhin was erzählt zum Schallplattenkrieg, um nur noch zu verdeutlichen, was das war. Das war ja eine Situation, wo es einen Streit gab zwischen den Schallplattenlabels, also den Plattenfirmen und den Rechtegesellschaften, also der GEMA und auch den Radiosendern. Die hatten also gegenseitige Verträge und die GEMA wollte plötzlich höhere Gebühren haben und die Radiosender haben sich dann verweigert, diese Platten zu spielen von denen, weil sie die hohen Gebühren eben der GEMA nicht zahlen wollten. Und so kam es dazu, dass gerade die Radiosender, die öffentlich-rechtlichen damals, ja Eigenproduktion plötzlich machten. Man hörte plötzlich Livebands in den Radios, aber die normalen Platten draußen gab es nicht. Und das war ein Jahr lang wirklich Flaute und man musste wirklich auf Piratensender, auf andere Sender ausweichen. Deswegen habe ich auch natürlich DT64 mitgehört. War eine große Chance übrigens damals für diese Sender, dass die auch gerade in Berlin und in Westdeutschland bekannt wurden. RTL beispielsweise oder Radio Luxemburg hat sich gerade in dieser Zeit ausgeweitet und hat auch viele Hörer gewonnen. Und diese Strukturen spürt man im Prinzip heute noch. Wie gesagt, dauert da ungefähr ein Jahr und war für uns natürlich schon belastend, ne? Aber jetzt nochmal zu dieser Zeit. Die Stones, wie war es?
1: Erstmal zu dem DDR. Plattenkrieg. Den Plattenkrieg gab es im östlichen Teil von Berlin überhaupt in der DDR eigentlich gar nicht. Warum nicht? Es gab kaum Schallplatten. Und die Rolling Stones, die hatten ja ihren großen Radar auf der Berliner Waldbühne, 65 war das wohl.
0: Jawohl.
1: Und das war auch ein Grund für unsere, sagen wir mal, kulturpolitische Obrigkeit, diese Beatmusik zu verbieten. Man hatte als SPU, als Schallplattenunterhalter, so hießen die DJs in der DDR, mächtige Probleme gekriegt, wenn man eine Kontrolle am Hals hat und spielte die Rolling Stones. Ja. Hab nie so diesen Krieg zwischen Beatles und Stones verstanden, weil ich mochte beide.
0: Es war ja auch gar kein Krieg, denn die waren ja untereinander eher befreundet.
1: Genau.
0: So. Und das wurde in Deutschland komischerweise sehr ausgeschlachtet. Ich kann mich erinnern, dass im Radio ein Wettbewerb lief, welcher Song ist besser, Help oder Satisfaction. Glücklicherweise hat Satisfaction gewonnen, weil ich den damals auch wirklich besser fand. Aber eigentlich ist das wirklich Quatsch gewesen. Ja. Da wurde ja wirklich von den Radiomachern, ich glaube, das waren damals auch noch nicht so diese Radiojournalisten, wie sie dann später kamen. Die waren noch sehr konservativ.

sagen wir mal so. Und uns hat es natürlich dann auch immer weitergebracht, auch Richtung Amerika. Und es gab ja dann diese ganzen Bewegungen 67, 68 und gerade Westküste, Flower Power Zeit und so weiter und so fort. Da kamen natürlich dann auch in unser Interesse Bands wie Jefferson Airplane beispielsweise. Und die habe ich mal dabei. Und zwar mit einem Stück vom Album Crown of Creation, das ist If You Feel.

0: Großes Kompliment, Dietmar. Ein wunderschönes Lied. Jefferson Airplane, auch eine Band, die ich unwahrscheinlich mochte. Woodstock aufgetreten. Das war eine tolle Zeit. Jimi Hendrix hat das Woodstock Festival sozusagen beendet.
1: Vor weniger Zuschauern. Ne? Die waren da alle schon weg.
0: Aber das ist an unserer Jugend oder an mir auch ein bisschen vorbeigezogen, zumindest was die Medienlandschaft betraf. Das ist überhaupt nicht erwähnt worden. Wir hatten halt unsere Singebewegung, die wurde ja damals unwahrscheinlich groß geschrieben als Alternative zur Beatmusik. Hartmut König mit seinem Oktoberclub und so weiter. Das hat uns natürlich als Beatfans überhaupt nicht interessiert, obwohl das auch künstlerisch wertvoll war. Wir wollten halt Beatles, Stones hören oder eben Jimi Hendrix. Und da muss ich nochmal auf die Schallplatten zurückkommen. Es war 1965, dann war wirklich fast 10 Jahre auf dem Plattenmarkt der DDR, also was die eigene Pressung von Amiga betraf, echte Funkstille. Es war 1974, als Amiga dann die nächste Beatles-LP herausbrachte. Das war die Original Collection of Beatles Oldies. Und es kam Jimi Hendrix auf den Markt. Man musste wissen, wann und wo die Platte verkauft wurde. Dort bildeten sich die Schlangen vor den Geschäften. Und ich hatte Gott sei Dank einen Schulfreund, dessen Mutter in dem sogenannten Zentrum Warenhaus gearbeitet hatte und da wusste die immer, wann die Platten verkauft wurden. Und so stand ich mit meinem Schulkumpel in der Schlange, die sich langsam bildete. Wir waren glückliche Besitzer, für 16 Mark und 10 Pfennig Ost Jimi Hendrix in den Händen zu halten. Ich hatte mich gefreut wie Bolle. Hey Joe, Purple Haze. Nichts von den großen Hits war drauf, aber The Wind Cries Mary und All Along the Watchtower.
1: Wow.
0: Und das habe ich mitgebracht.

0: Jimi Hendrix. Immer was Besonderes zu hören. Und vor allen Dingen passt das Lied auch ein bisschen in die damalige Zeit. Ne? Wenn man so die Texte hört, there must be something kind of way out of here. Es muss eindeutig einen Weg rausgeben. Und dann noch der Titel, All Along the Watchtower, entlang am Wachturm.
1: Ja, richtig,
0: und das ist das geteilte Berlin, obwohl der Song ja eigentlich im Original von Bob Dylan ist.
1: Richtig, und Bob Dylan ist das richtige Stichpunkt, aber zu All Along the Watchtower noch einen kleinen Hinweis. Ist mein Klingelton zurzeit, das fängt immer schön mit All, ja, haut ja rein zum Anfang und das, deswegen hört man das ja auch ganz gut. Aber Bob Dylan, wie gesagt, den haben wir natürlich jetzt auch, The Times They Are Changing. Und jetzt aber nicht von Bob Dylan im Original, sondern von den Hollies. Also die Gruppe von Graham Nash damals noch mit Alan Clark. Und das ist eben schon ein bisschen anderer Sound, als es vom Bob Dylan rüberkommt. Hören wir das doch mal an, die Hollies mit Times They Are Changing.

0: Ja, The Hollies mit Times They Are Changing. Und das ist natürlich schon sehr seicht gespielt, klingt weicher und lieblicher als von Bob Dylan. Und ich kenne natürlich Haralds Sendung Rückfall und ja, da würde sowas wahrscheinlich nicht reinpassen. Ich glaube, da habe ich doch mehr härtere Töne gehört. Ich denke auch, in der Zeit kamen ja doch die ersten Hardrock-Bands. Was war denn dein Spezi damals so?
1: Ja, die alten Hardrocker, das war so ein bisschen mein Steckenpferd. Also ich war ein eingefleischter Deep Purple, Black Sabbath, Led Zeppelin-Fan und hatte natürlich keine Möglichkeit, an solche Platten ranzukommen. Und dann schlug die Zeit, als ich in Berlin studiert habe, von 77 bis 81, die Mokka-Milch-Eisbar, die Mokka.
0: Ach.
1: Die Mokka war früher so ein Treffpunkt der Beatniks in den 60er Jahren. Jedenfalls habe ich dann dort einen Typen kennengelernt aus West-Berlin. Du warst nicht Dietmar, ich hätte dich wieder erkannt. Und wir sind dann ins Gespräch gekommen auch über diese Musik, über Hardrock. Und da meinte dann bloß, also wenn du eine Platte haben willst, die kriegst du nicht für 16, 10 Ost. Da musst du schon einen 100er herpacken. Und da habe ich ihm gesagt, kann er mir die Paranoid versorgen? Und wir haben uns eine Woche später wieder getroffen. Ich hatte meine schlappen 100 Mark in der Tasche und habe tatsächlich dieses Club-Album, das ist zum Aufklappen, Paranoid von Black Sabbath bekommen. Das war mein größter Schatz in der Zeit. Iron Man war einer meiner Lieblingssongs. Aber der Knaller war natürlich der Titelsong selbst. Der war sogar Nummer 1. Ja, ich denke mir, den können wir schon mal spielen, damit man ein bisschen Bums in die Sendung kommt.
0: Ja, Paranoid.
1: Ja, Paranoid.

0: Ja, Paranoid, Black Sabbath. Fantastisch,
1: Ja.
0: ja, damals auch so und so.
1: Davon haben wir geträumt.
0: Ja, tolle Bands. Aber meine Richtung ging eigentlich, ja, sagen wir mal, in ein anderes Genre. Und zwar in so den West Coast Sound und dann später in den Country Rock über. Und angefangen hat es eigentlich, weil ich Hollies-Fan war. Und dann ging der Graham Nash doch von den Hollies weg und machte doch mit dem David Crosby und dem Stephen Stills da Crosby, Stills, Nash. Und dann kam ich drauf, ja, wo war denn der Stills vorher? Ja, Crosby wusste ich, war von Birds. Ja, der Stills war bei Buffalo Springfield. Und Buffalo Springfield, da hat er zusammengespielt mit Neil Young und mit Richie Furay. Und Richie Furay wiederum hat dann, als Buffalo Springfield sich auflöste, die Country Rock Band Pogo gegründet, damals mit Rusty Young, mit Paul Cotton und eben mit Randy Meisner am Bass, der ja dann später zu den Eagles ging. Also eine Geschichte, aber Pogo wurde quasi so für mich zu einer Band, die ich sehr geliebt habe. Ich war dann schon immer wild, wenn die neuen Platten rauskamen. Die haben natürlich auch viele unterschiedliche Zeiten durchlebt. Gerade 2005 haben die nochmal so ein Live-Konzert gemacht. Da dachte ich, die gibt es schon gar nicht mehr. Da hat man jahrelang nicht mehr von denen gehört. Aber die haben irgendwie überlebt. Und vor 2 Jahren, glaube ich, war ich sehr traurig, weil nämlich der Einzige, der von Anfang bis Ende bei Pogo gespielt hat, das war der Pedal-Steel-Gitarrist, der Rusty Young. Da ist der plötzlich verstorben und da war ich dann schon sehr traurig, weil ich mir nämlich mal von dem eine Mütze aus Amerika habe schicken lassen mit Pogo-Emblem drauf. Deswegen müssen wir jetzt unbedingt
1: Na
0: mal
1: klar.
0: Pogo holen. Ja, also mal so ein Durchschnittsstück von Pogo.

0: Ja, das war ein Poco. Ich will dich fragen, Harald, hast du denn ja auch so eine Band, die dich jahrelang vielleicht begleitet hat oder die für dich einen großen Stellenwert besitzt?
1: Creedence Clearwater Revival mit ihrem,
0: Oh.
1: sagen wir mal, musikalischen Touch Southern Rock zu spielen. Susie Q zum
0: Ah,
1: Beispiel,
0: das,
1: also ein absoluter Hammer.
0: in der langen Version,
1: Ja,
0: der
1: die lange,
0: absolut
1: genau.
0: spitze,
1: Ersten Album, genau.
0: ja.
1: Und da interessiere ich mich natürlich auch ein bisschen, was ist aktuell so in der Southern Rock-Szene los? Lynyrd Skynyrd habe ich mal in Erfurt live erlebt und da gibt es eine Band, eine relativ junge Band, die besteht aus zwei Amerikanern und zwei Deutschen. Die Deutschen haben die Rhythmussektion, Schlagzeug und Bass. Und diese Band nennt sich Alan Forrester Band. Sollte man sich merken, Alan Forrester Band. Die spielen einen grandiosen Southern Rock und haben, ich glaube, voriges Jahr haben sie ihr erstes Album eingespielt. Ich habe das in einer Musikzeitschrift Classic Rock gelesen, ein bisschen rumgestöbert, diese CD entdeckt und habe gesagt, die musst du unbedingt in deine Sammlung nehmen, weil ich sehr, sehr viele Bands dieses Genres zu Hause in meiner Sammlung habe. Und dann lese ich doch, dass diese Alan Forrester Band in der Tenne in Oederan, das ist ein paar Kilometer von mir entfernt, spielen. Also muss ich nicht weiter erzählen. Da
0: Also
1: bin ich
0: hin.
1: natürlich hin. Und diese Alan Forrester Band, die habe ich natürlich mitgebracht, weil ich diese Musik sehr liebe.
0: Na,
1: Und ich hoffe,
0: da bin ich ja mal
1: du
0: gespannt
1: und
0: drauf.
1: eure Hörer auch. Die Alan Forrester Band, Forbidden Fruits.

0: Southern Rock richtig, richtig gut. Ich liebe das ja, es ist sehr, sehr verwandt zum Country Rock, was ganz toll ist, und überhaupt passt es ja auch in das ganze Amerikaner, was ich mache. Eine meiner Sendungen, die ich ja bei Radio Ginzing mache, ist ja American Dream, und da gehört natürlich dieser Southern Rock auch sehr dazu. Und wenn ich überlege, letzte Woche, ja gut, passt nicht ganz in Southern Rock, weil sehr mehr für bluesig war ich ja bei Lucinda Williams im Konzert, und das ist natürlich auch schon, ja, sehr, sehr nah beieinander, aber man geht natürlich dann auch in Richtung CC Top oder Goth Mule oder so ähnlich, ja, das ist ja natürlich schon schön. Das
1: schlägt schon im gleichen Takt.
0: Ja, und ich habe jetzt was eigentlich ja doch relativ aktuell ist. Das ist ein Stück, glaube ich, von vor 2 Jahren ist das rausgekommen. Und zwar eine Band, die nennt sich The Dream Syndicate, die in den 80er Jahren gegründet wurde. Und die haben sich dann aufgelöst. Und dann ist jeder einzeln was gegangen. Der Hauptprotagonist hieß Steve Wynn. Und ich kenne die eigentlich aus der Amerikaner-Szene, weil hier in Heilbronn sitzt ein Label, das nennt sich Blue Rose Records, und da beziehe ich ganz viele Musik von denen. Und da war von Steve Wynn der Weg dann zu Dream Syndicate nicht weit. Und das ist ja kein Amerikaner, es ist eigentlich Alternativrock. Und da würde ich gerne mal ein Stück von spielen, und zwar heißt es Day.

0: Ja, The Dream Syndicate, alternativer Rock, er liegt ja vielleicht nicht ganz so, oder?
1: Jein.
0: Lieber hart.
1: Jein. Lieber, ich höre das auch sehr gern. Mein Kumpel ist Progressiv-Rock-Fan schon immer gewesen. Genesis, ein riesengroßer Genesis-Fan, ja. Gefiel mir nicht alles. Aber wir hatten beide, mein Schulfreund Steffen, liebe Grüße an Steffen, genannt Simsal aus meiner Abiturklasse. Wir hatten eine Band, die liebten wir beide über alles, Deep Purple.
0: Wow, ja.
1: Ja, bei uns in der DDR ist erst 1977 ein Deep Purple Album erschienen. Das ist so die typische Amiga-eigene Zusammenstellung. Also da wurden verschiedene Songs halt auf Vinyl gepresst. Und auf diesem Album ist diese Fassung von dem Originalalbum Live in Japan von 1972 drauf. Smoke on the Water mit diesem herrlichen Intro. Und deswegen habe ich es heute mal mitgebracht. Smoke on the Water live 1972 in Osaka, heute hier in Grünheide bei Radio Ginseng.
0: Wow, danke schön.
2: It's also from the last album. Tells the story of how we recorded it and what went wrong when we did it. Happened in Switzerland. The song's thing called Smoke on the

0: Ja, Smoke on the Water in einer fantastischen, ja wirklich fantastischen Fassung. Hast du gut ausgesucht.
1: Vielen Dank.
0: Ich denke, wir müssen aber jetzt Schluss machen, denn ich sehe schon, die Zeit schreitet fort und wir haben leider immer nur eine Stunde hier im Programm. Es war ganz toll, dass du hier warst. Es war ganz toll, dass ich dich kennenlernen durfte. Ich bin sehr glücklich, dass wir hier diese Sendung machen konnten. Ja. Unter schönen Umständen. Auf uns wartet inzwischen eine kalte Pizza oben, weil wir nämlich bestellt hatten, was zu essen hier. Und das musste jetzt ein bisschen warten. Ich hoffe, dass das mal wiederholt werden kann, dass wir vielleicht des Öfteren mal sowas machen können. Ich komme ja vielleicht auch mal nach Chemnitz, dann können wir vielleicht in Chemnitz mal was zusammen machen.
1: Sehr gerne. Oh. Also ich kann das Kompliment nur zurückgeben. Ich habe mich unwahrscheinlich gefreut, dass der Kontakt zustande kam, vor 2 Jahren ist es her. Ja,
0: dann Christian Herrmann. Ne?
1: Genau, bei Christian. Aber unabhängig davon, Dietmar, ich freue mich, dich kennengelernt zu haben. Es ist schön, wenn man halt mit Leuten zusammen ist, die so ticken wie man selbst.
0: Ja.
1: Und ob die Pizza kalt ist oder warm ist, ist mir vollkommen wurscht. Die Stunde jetzt mit dir, die hat richtig, richtig Spaß gemacht. Peter, vielen Dank an der Technik.
0: Ja.
1: Schönes Ambiente bei euch, mir hat es richtig gut gefallen. Und ich wünsche euch alles, alles Gute. Hoffe, dass wir uns mal wiedersehen. So eine Sendung gerne.
0: Ja, also, machen wir.
1: Hat richtig Spaß gemacht.
0: Und ich habe jetzt die Ehre, nochmal Danke zu sagen und das letzte Stück anzusagen für heute. Und das ist eine meiner Lieblingsbands. Ich bin ja verschrien hier als Bub-Fan. Und da haben wir den Song Lena. Tschüss, sagen wir beide zusammen, ne?
1: Genau. Tschüss.
0: Tschüss.

0: Moin und hallo, liebe Hörerinnen und Hörer. Und ein herzliches Willkommen. Ich freue mich sehr, dass Sie meine kleine Leserunde eingeschaltet haben. Tja, alles neu macht der Mai. So heißt es. Und genau so ist es auch bei mir. Die leise Trilogie, der Sie so aufmerksam gelauscht haben, ist abgeschlossen. Ein neues Manuskript mit 9 Figuren geschrieben. Und Anna, aus diesen 3 Bänden, die uns allen so vertraut geworden ist, sie ist nicht verschwunden, hat darin noch einen kleinen Auftritt. In einer Geschichte, die von Evke erzählt. So heißt meine neue Protagonistin. Evke ist gern allein, doch im Ruhestand kann sie ihre Spaziergänge in den Dünen von Borkum nicht mehr genießen. Auch beginnen die Nachbarn plötzlich, jeden ihrer Schritte zu beobachten. Für sie ist klar, sie muss hier weg. Allein sein, das kenne ich gut. In meiner Kindheit in den 50er Jahren wurde es gerne als Eigenständigkeit, Trotz oder Egoismus bezeichnet. Über Gefühle wurde selten gesprochen. Die machte man mit sich selber aus. Die Folgen wurden mir erst im Ruhestand klar. Aber es ist nie zu spät, den eigenen Weg zu finden. Dazu brauche ich zunehmend Stille und Alleinsein. Damit scheine ich gerade gegen den Strom zu schwimmen. Und genau das wurde zur Inspiration für diesen Roman, dessen Anfang ich exklusiv für Sie lese. Sie sind quasi Testlesende bzw. Hörende, denn diese Geschichte ist im Buchhandel noch nicht zu bekommen. Aber ich denke, nun sollten Sie Evke und die neuen Protagonisten selber kennenlernen. Ich wünsche Ihnen ganz viel Hörfreude beim Lauschen und nach einem kurzen Musikeinspieler geht es auch gleich los. Prolog. Piet schreckte hoch. Sein Blick fiel auf das Schlafzimmerfenster seiner Nachbarin Evke. Seit einigen Jahren war sie im Ruhestand, wirkte zunehmend rastlos, fahrig. Aber auf ihr Aufstehen um 7:00 konnte er sich stets verlassen. Ihre Rouleaus waren noch unten. Was hatte ihn so früh am Morgen geweckt? Er rieb sich die Augen, zog die Stirn in Falten und lauschte. Außer dem ständigen Möwengeschrei war nichts zu hören. Er knautschte das Kopfkissen und drehte sich mit einem wohligen Schnaufer wieder auf seine Schlafseite. Doch da, die fordernde Stimme von Madita rief seinen Namen. Und die Erfahrung sagte ihm, die kleine Nervensäge würde nicht aufgeben. Seufzend rollte er sich von seiner Matratze runter und schlurfte zum Fenster. Sah Madita am Gartenzaun umherhibbeln, die ihren gelben Sandeimer in die Höhe hielt. »Kannst du mal kommen?« Piet versuchte zu antworten. Es kam nur Krächzen. Er hangelte nach seiner Jeans, schlüpfte in die beige karierten Filzpantoffeln und zog sich im Gehen sein T-Shirt über.
1: »Guck«,
0: rief die Kleine ihm entgegen und hüpfte von einem Fuß auf den anderen. Piet begutachtete ihre heutige Ausbeute. Mies und Herzmuscheln, Seetang und zwischen all dem Schwamm ein Seepferdchen. Madita strahlte ihn an, sogar lebendig. Wusstest du, dass sie ihre Augen unabhängig voneinander bewegen und ihre Farbe verändern können?
1: Cool! Das hilft beim Versteckspielen. Und was nu?
0: Piet erfragte den genauen Fundort, um der Meldepflicht nachzukommen, schaute auf die Uhr
1: und registrierte im Augenwinkel, dass die Rouleaus von Evke hochgingen. 7:01 Uhr. Er lächelte, winkte ihr zu, flüsterte ihren Namen. Evke. Wusste, dass dieser Name die Lebendige, das Leben bedeutete. Ihr Vater hatte ihn ausgesucht. Und weil sie sich nicht entscheiden konnte, auch ihre Lehrstelle, ein offenes Geheimnis auf der Insel. Piet schaute erneut auf die Uhr. In einer Stunde kommt die Flut. Dann lassen wir das Seepferdchen bei den Seegraswiesen wieder frei. Da fühlt es sich am wohlsten.
2: Wie Tante Evke in den Dünen?
1: Jo, murmelte er, gedankenverloren, blickte erneut rüber zu Evke, bemerkte, wie sie plötzlich zurückzuckte und seufzte. Ach, Evke, du Alleenlöpperin, ich fasste die nicht.

Kapitel 1 Die Regenwand. Evke hatte ihr Rollo hochgezogen und betrachtete, was sich am Zaun ihres Nachbarn abspielte, bemerkte, dass Piet zu ihr rüberschaute. Und mehrfach auf die Uhr? »Wird jetzt schon mein Aufstehen in Augenschein genommen?« flüsterte sie und atmete tief ein, spürte den Schmerz im oberen Rücken.

Knöpfe der frisch gebügelten Hemdbluse. Ein letzter Blick in den Spiegel. Sie straffte die Schultern. Auf geht's. Die Seeluft flutete ihre Lunge. Evke schnupperte, konnte den Regen schon riechen, den der Moderator mit den aufgestickten Regenschirmen auf seinem Pullover optisch unterstrichen und damit bekräftigt hatte, Regen sei nötig. Der letzte Regen. Schon wieder so lange her? Tage? Wochen? Mit einer müden Geste strich sie sich die Haare aus der Stirn. Feucht. Evke seufzte. Die schwüle Sommerhitze machte ihr trotz der stetig wehenden Brise zunehmend zu schaffen. Und warum war sie heute ohne ihren Morgentee aus dem Haus? Kopfschüttelnd schlüpfte sie aus den Schuhen, ging hinunter zur Wasserlinie, spürte den feuchten Sand zwischen den Zehen und wie ihre Füße bei jedem Schritt tiefer einsanken. Treibsand? Ihr Atem stockte und das Lied »Da wird eine Insel sein« von Klaus Hoffmann stieg in ihr auf, löste Angst und Sehnsucht aus. Sie suchte nach dem Horizont, doch ihr Blick prallte gegen die Regenwand. Die Weitsicht war eingeengt. Eingeengt, wie die Blicke der Nachbarn mich einengen. Die langen Spaziergänge in den menschenleeren Dünen, die sie immer genossen hatte, seit ihrem Ruhestand hatten sie sich verändert. Schwere Gewichte auf den Schultern ließen ihre Schritte von Tag zu Tag kleiner werden und das schlechte Gewissen größer. Weil sie alle Einladungen ablehnte, zu Kaffeeklatsch, Seniorengymnastik, Chor und Kneipenquiz? Weil die Ausrede weggefallen war, dass sie nach einem langen Tag in der Bank im Alleinsein den Kopf frei bekommen wollte? Und auch hinter den Regeln der Pandemie konnte sie sich nicht mehr verstecken, in der alle den Abstand eingehalten hatten, den sie brauchte. Alleinsein und Abstand. Immer schon, flüsterte Evke. Doch aus den Medien schallte ihr entgegen, Einsamkeit sei schädlich. Sie hielt ihr Gesicht in den Wind und plötzlich klang das Lied wieder in ihr. Dieses Lied, das sich schon seit Jahren immer wieder in ihre Gedanken schlich. Evke schluckte. Sich selbst an die Hand nehmen? Die Insel finden, von der Klaus Hoffmann singt? Fort von den Nachbarn, die ihre Köpfe zusammensteckten, sie mit forschenden Blicken anstarrten und still waren, wenn sie näher kam? Als ob die über mich mehr wüssten als ich selbst, stieß Evke hervor. Tante Evke! Schreiend und winkend kam Madita über den Strand auf sie zugerannt. Hast du gewusst, dass Seepferdchen was Besonderes sind? Sprudelte sie hervor und hielt sich die Seite. Der Papa bekommt die Babys. Und sie tanzen morgens miteinander. Ich mag tanzen viel lieber als stillsitzen. Du hörst mir gar nicht zu. Hast du wieder Schmetterlinge im Kopf? Tja, liebe Hörerinnen und Hörer, Schmetterlinge im Kopf, sind die nicht eher im Bauch? Als ich diesen Ausdruck zum ersten Mal im Fernsehen hörte, hatte ich sofort eine Idee für einen neuen Roman. Spannend auch, wie Menschen aus meinem Umfeld auf diesen Ausspruch reagierten. Die einen dachten an Verwirrtheit, andere an Leichtigkeit. Aber was ist es bei Evke? Hören wir mal wieder rein. Evke rannte davon. Bloß weg von diesen großen blauen Augen, die sie forschend angeschaut hatten. Ihr Bauch piekste,
als hätte sie eine

0: Wollhandkrabbe lebendig verschluckt. Sie presste ihre Hände darauf, krümmte sich. Da fiel ihr Blick auf einen Schlipper, der mitten auf dem Weg lag. Sicher einem Urlauber aus dem Fahrradkorb gefallen, gebot sie der Krimi-Freundin Einhalt und hastete weiter. Bemerkte im Augenwinkel, dass die Strandbesucher wie in einem Ameisenhaufen umherwuselten. Sonnenschirme, Badelaken, Förmchen, Schippen einpackten und die hölzernen Gitter der Strandkörbe abschlossen. Und dass die dicke, schwarze Regenwand näher kam. Evke hatte das Gartentor fast erreicht, als dicke Tropfen vom Himmel klatschten. Sie fuhr mit ihren nackten Füßen mehrfach über die Schmutzfangmatte, tupfte sich Regentropfen und Schweiß von der Stirn. Ihr Herz klopfte, als würde es H.P. Baxters Hyper Hyper folgen und das Ausatmen wurde von einem Pfeifen begleitet. Heuschnupfen? Hausstauballergie? Eine Altersfrage? Das Läuten des Telefons unterbrach ihre Gedanken. Sie starrte das senfgelbende Teil an, als könne sie es dadurch zum Schweigen bringen. Doch der durchdringende Klingelton war anderer Meinung. Sie ließ es noch zweimal läuten. Dann hob sie den Hörer ab.
1: Guten Tag, spreche ich mit Evke Klassen? Prima, wir haben festgestellt, dass Sie noch einen ganz alten Tarif haben. Aber keine Sorge, das geht besser. 20 Megabyte mehr, Ihr monatliches Treueguthaben bleibt. Die Vertragslaufzeit ebenso. Wenn Sie dem zustimmen...
0: Stopp! Evkes Stimme klang belegt. Zu selten wurde sie in Anspruch genommen. Ein kurzes Moin am Strand. Ein Bitte aufrunden mit Karte. Einmal die Woche im Supermarkt.
1: Ein exklusives Angebot nur für Sie,
0: schallte die Stimme aus dem Telefon.
1: Vertragsunterlagen schicke ich Ihnen per Mail. Lautet die Anschrift noch evke.klasen@stopp,
0: sagte Evke nun erneut.
1: Ich habe das gar nicht richtig verstanden. Nur etwas wie 20 von irgendwas mehr und das, was bestehen bleibt?
0: Die Stimme aus dem Telefon wiederholte in rasantem Tempo ihr Angebot. Evke knallte den Hörer auf.
2: Pah, ein persönliches Angebot? Lasst mich doch alle in Ruhe!
0: Sie schüttelte den Kopf. Über ihr Unvermögen, das Angebot nicht wirklich verstanden zu haben. Doch die Bankerin in ihr hatte sehr wohl die 10 Euro Preiserhöhung herausgehört.
1: Ach ja, diese Werbeanrufe höre ich Sie seufzen, liebe Hörerinnen und Hörer. Ich gehe gar nicht ran, wenn mein Handy mir private Nummer anzeigt. Aber immer öfter werden auch Nummern angezeigt. Wenn ich dann merke, dass es einer dieser Anrufe ist, lege ich direkt wortlos auf. Und wenn es, wie bei Evke zum Beispiel, mein Telefonanbieter ist, lasse ich mir ein schriftliches Angebot per Mail zusenden, damit ich es in Ruhe durchlesen kann. Evke hat sich zum Auflegen entschieden. Hören wir mal rein, wie dieser Tag mit seinen Herausforderungen bei ihr weitergeht. Evke seufzte, schaute in den Spiegel über der Telefonbank, fragte sich, ob die Ringe unter den Augen schon immer so tief waren, so tief wie die Tage lang. Gedanken verloren, setzte sie Teewasser auf und schaltete das Radio ein. Lauschte eine Weile der Musik. Doch ihre Gedanken begannen abzuschweifen. Der Schlipper auf dem Weg ging ihr nicht aus dem Kopf. Könnte das die Wendung in ihrem Manuskript sein? Schon seit Jahren schlummerte es vor sich hin. Ihre Finger begannen zu kribbeln. Sie ließ ihren Blick auf der Suche nach dem Laptop durchs Wohnzimmer schweifen, entdeckte es auf dem kleinen Tischchen unter der Steckdose. Es hing am Ladekabel, startklar und voller Energie. Sie klappte es auf und ihre Finger flogen über die Tasten. Mit einem tiefen Atemzug schaute Evke nach einigen Stunden auf die Auslassungspunkte vor dem blinkenden Cursor. So ganz zufrieden war sie noch nicht mit der Szene, in der ein älterer Herr auf trocken gefallene Schiffe zeigte. Dort, wo einmal ein Fluss gewesen war, in dem er als Kind schwimmen gelernt hatte. Mit einem grimmigen Lächeln auf den Schlüpper deutete. Fast zersetzt, kaum noch zu erkennen, wie ein Mahnmal, das an diese Zeit erinnerte. Evke zog die Schultern hoch. Nun wird's ein Umweltkrimi. Aber konnte sie das? Ausgerechnet sie, eine ehemalige Bankangestellte, die mit voller Fahrt und Burnout-Rückenwind in den Ruhestand gesegelt war? Was würden die Nachbarn dazu sagen? Nachdenklich schaute sie aus dem Fenster. Der Regen hatte aufgehört. Das Dünengras bewegte sich im Wind. Die Strandbesucher kehrten mit ihren Sonnenschirm, Förmchen und Schwimmhilfen an den Strand zurück. Lautes Lachen tönte bis zu ihr rüber. Und auch die Möwen hatten sich wieder auf den Strandkörben platziert. Sommer, Sonnen, Strandidylle. Alles wie gehabt. Plötzlich unterbrach ein markerschütternder Schrei Evkes Beobachtung. Eine Frau stand kreischend da, in ihrem knallengen und knallpinken Bikini und hielt ihre leeren Hände in die Luft. Evke grinste, sah die Möwe davonfliegen und direkt auf ihr Haus zusteuern. Die Eiswaffel im Schnabel der Diebin hinterließ himbeerrote Kleckse auf dem Terrassentisch. Wegfischen, bevor die Sonne sie einbrennen würde? Sie schüttelte den Kopf. Los weg, um dem Geschrei in den höchsten Oktaven zu entkommen. Zielstrebig schob Evke eine Viertelstunde später den Einkaufswagen durch den Mittelgang des Supermarkts, streckte ihre Hand nach dem Wollwaschmittel aus und stutzte. War das die Stimme der Dorftratsche? Sie linste durch das Regal. Tatsächlich. Schon ganz puterrot im Gesicht redete sie auf Pitt ein. Und stell dir vor, ich hab die arme Evke letztens getroffen. Ach so? Ja doch, Mutterseelen allein stapfte sie durch die hintersten Dünen. Und das um 2. Ach je, was wolltet ihr denn dort mitten in der Nacht? Wieso mitten in der Nacht? Mittags natürlich. Na denn? Evke holte tief Luft, stellte das Waschmittel zurück ins Regal und steuerte mit ihrem leeren Einkaufswagen auf den Ausgang zu. Und nun geht die arme Evke, ohne einzukaufen, aus dem Supermarkt, rief sie der Klatschtante zu. Es ist übrigens 10.23 Uhr, falls du es dir notieren möchtest. Evke schnaufte, stellte sich vor, wie es wäre, wenn sie ein Buch veröffentlichen würde, hörte diese Truller schon fragen. Du hast ein Buch geschrieben, liebe Evke. Wo hast du nur all die schönen Ideen her? Never ever. Und sowieso und überhaupt. Evke knallte den Einkaufswagen in die Reihe mit den blauen Griffen. Der Euro sprang heraus. Sie schaute ihm nach, wie er in die hinterste Ecke rollte, hob die Schultern, hörte die Fähre tuten und hastete los.

Kapitel 2. Nicht nur träumen. Ab Emden den Bus zu nehmen, eine gute Entscheidung. Evke ließ ihren Blick über die vorbeifliegende Landschaft gleiten. Tief hängende Überlandleitungen, Weidegitter, auf denen Greifvögel hockten, grüne Wiesen voller Löwenzahnblüten. Bald Pusteblumen, deren Schirmchen Kinder und der Wind verteilen würden. Sie schloss die Augen, lauschte den leise gemurmelten Gesprächen der anderen Fahrgäste, dachte darüber nach, ob sie sich jemals in ihrem Leben eine so spontane Aktion geleistet hatte. Aber dieser Vormittag war der berühmte Tropfen. Sie spürte, wie sich ein Grinsen auf ihrem Gesicht ausbreitete, sah sich schon durch die Stadt streifen, Menschen begegnen, die sie nicht kannte und vor allem, die sie nicht kannten. Durch eine Reportage im NDR war sie auf die Uni und Fahrradstadt Oldenburg aufmerksam geworden. Seither verspürte sie eine Sehnsucht nach einem Leben in der Großstadt. Ein Hubkonzert riss Evke aus den Gedanken. Sie schaute auf das Gewusel. Radfahrer kreuzten die Straße. Eine alte Dame flitzte lächelnd mit ihrem Elektrostuhl hinterher, bog mit Schwung in die Einfahrt eines Kleingartenvereins. Der Bus ruckte wieder an. Brillenladen, Drogerie, Waschsalon, Pizzeria, Eisdiele, Spielothek zogen am Fenster vorbei. Und dann? Ein Fahrradverleih? Evke schnappte sich ihre Handtasche und stieg spontan an der nächsten Haltestelle aus. Und schon wenige Minuten später radelte sie los. Die neuen Eindrücke prasselten auf sie ein, wie ein zu schnell gedrehter Film in Überlautstärke. Autos hupten, Radfahrer sausten in aberwitzigem Tempo an ihr vorbei. Die Ampeln schalteten schon auf halbem Weg über die Straße auf Rot. Ob sie sich daran gewöhnen würde? Evke schob das Rad ein Stück, schaute sich um und entdeckte einen Park. Frisch gehakte Wege unter alten Bäumen. Auf den Rasenflächen zeigten unzählige Krokusse in lila, gelb und weiß ihre letzten Blüten. Evke atmete tief ein, lauschte dem Gezwitscher einer Amsel, blickte aus dieser Entfernung auf das Gewusel der Großstadtstraße und dann auf ihre Uhr. Noch 2 Stunden. Sie radelte los, beschloss, sich den Botanischen Garten noch anzuschauen und dann im Eiscafé auf den Bus zu warten, der sie zurück auf die Insel bringen würde. Obwohl? Ihr Blick fiel auf eine geöffnete Kirchentür. Orgelklänge drangen bis auf die Straße. Ein Gottesdienst? Spontan stieg sie ab, schloss das Rad am Pfeiler des Schaukastens an und spähte vorsichtig in das Kirchenschiff. Seit der Pandemie war sie nicht mehr in der Kirche gewesen, verfolgte lieber den ZDF-Gottesdienst. Die Klänge der Orgel und die kühle Luft lockten. Freie Kirchenbänke überzeugten. Hui, liebe Hörerinnen und Hörer, was für eine spontane Aktion. Einfach rauf aufs Schiff. Und nun ist Evke in einer Kirche gelandet. Und da passiert etwas ganz Besonderes. Da sind Sie sicher gespannt. Und gespannt bin auch ich auf Ihr heutiges Hörerlebnis. Wie war das erste Kennenlernen mit Evke? Welche Bilder sind in Ihnen entstanden? Sind Sie neugierig, wie es mit ihr weitergeht? Dann schreiben Sie mir das doch bitte an info@radioginseng.de. Ich freue mich auf Ihre Eindrücke. Und dann hören Sie gerne wieder rein, wenn es wieder heißt Leise Literatur. In der 2. Juniwoche geht's weiter.
aber bleiben wir noch ein wenig beisammen. Hören wir rein in die Musik, die Dietmar Witt immer so wunderbar einfügt. Danke dafür und danke an Sie, dass Sie dabei waren. Und so sagt für heute Tschüss und wünscht eine gute Zeit. Ihre Regina Koch.

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1: Willkommen, liebe Hörerinnen und Hörer, zur Folge 9 unserer Flower Power Sendung. Inzwischen sind wir ja bereits im Jahr 1972 angekommen. Tja, hoppla, 1972 und Flower Power. Gab es die Bewegung denn überhaupt noch? Ja, es gab sie, aber sie hatte sich stark verändert. Viele der ursprünglichen Ideale waren entweder in den Mainstream übergegangen oder hatten an Intensität verloren. Der Vietnamkrieg näherte sich seinem Ende und politische Proteste nahmen ab. Gleichzeitig wurde die Hippie-Ästhetik zunehmend kommerzialisiert. Mode, Musik und Lebensstil wurden von der breiten Gesellschaft übernommen. Was prägte denn das Jahr 72 gesellschaftlich und politisch? Nun, der US-Präsident Richard Nixon reist nach China und trifft Mao Zedong. Ein historischer Schritt zur Annäherung zwischen USA und China. Die USA und die Sowjetunion unter Leonid Brezhnev unterzeichnen die SALT-1-Verträge zur Begrenzung strategischer Atomwaffen. Große Schritte also in Richtung Entspannungspolitik. Und dennoch, obwohl Friedensverhandlungen geführt werden, eskaliert der Vietnamkrieg erneut. Die USA starten massive Bombardierungen Nordvietnams. Es kommt zu den berüchtigten Weihnachtsbombardements, denen fast 2000 Menschen zum Opfer fallen. Die meisten Opfer waren Zivilisten in den stark bombardierten Städten von Hanoi und Haiphong. In Deutschland gewinnt Willy Brandt die Bundestagswahl 1972 deutlich. Ein starkes Mandat für seine Reformpolitik. Der Grundlagenvertrag zwischen BRD und DDR wird unterzeichnet. Während der Olympischen Spiele in München werden 11 israelische Sportler ermordet. Der Film Der Pate kommt in die Kinos und wird ein Klassiker. Und David Bowie prägt mit Ziggy Stardust die Popkultur weltweit.

Siggi spielt Gitarre. Naja, gut, ein Song über einen Musiker, wie es etliche gibt. Wenn wir aber etwas genauer hinschauen, gibt es mehr zu entdecken. Um ihn wirklich zu verstehen, muss man die Figur Ziggy Stardust als eine Art fiktiven Rockstar betrachten. Halb Messias, halb Opfer seines eigenen Ruhms. Der Song ist das Herzstück des Konzeptalbums The Rise and Fall of Ziggy Stardust and the Spiders from Mars. Ziggy ist ein außerirdischer Rockstar, der auf die Erde kommt, um eine Botschaft der Hoffnung zu bringen, während die Welt kurz vor dem Untergang steht. Er wird schnell zum Superstar. Seine Fans verehren ihn fast religiös. Doch sein Ego wächst und er verliert die Kontrolle. Am Ende wird er von seinem eigenen Erfolg zerstört. Der Song zeigt auch, wie Künstler von Fans und Medien aufgebaut, um dann ebenso schnell wieder verbraucht zu werden. Ziggy Stardust ist also nicht nur ein Song, sondern ein Symbol für Ruhm, Identität und Selbstzerstörung. So, das Jahr 1972 war überhaupt musikalisch ein spannendes Jahr, in dem viele Songs gesellschaftliche Themen aufgegriffen haben. So zum Beispiel auch Stevie Wonder mit seinem Song Superstition. Der Song wirkt zunächst leicht und tanzbar, transportiert aber inhaltlich eine ernsthafte Botschaft. Im Kern kritisiert Stevie Wonder den Aberglauben, Superstition, und das irrationale Denken. Er zeigt, wie Menschen sich von unbegründeten Ängsten und Mythen leiten lassen, anstatt rational zu handeln. Wenn du an Dinge glaubst, die du nicht verstehst, dann leidest du. Aberglaube ist nicht der richtige Weg, heißt es im Text. Wonder spricht hier ein universelles Problem an. Menschen treffen oft Entscheidungen auf Basis von Angst, Tradition oder falschen Annahmen, nicht auf Fakten basiert. Das lässt sich übertragen auf Verschwörungstheorien, Dogmatismus oder Vorurteile. Andererseits ermutigt der Song dazu, kritisch zu denken und Verantwortung für das eigene Handeln zu übernehmen, statt äußeren Zeichen oder Mythen zu folgen. Die Erstveröffentlichung von Superstition erfolgte als Single am 24. Oktober 1972. Das Lied wurde von Wonder selbst getextet, komponiert und produziert. Der Song avancierte zum Nummer 1 Hit für Wonder in den US-amerikanischen Billboard Hot 100. Übrigens produzierte er zudem eine Version von Superstition für die Sesamstraße.

Stevie Wonder und Superstition. Wenn wir die Popmusik von 1972 unter dem Aspekt der gesellschaftlichen Relevanz etwas näher betrachten, kommen wir natürlich nicht an Neil Young vorbei. A Heart of Gold. Neil Young traf mit diesem Song den Nerv einer Generation, die nach Authentizität und Sinn sucht. Er steht für die Aufrichtigkeit, Ehrlichkeit und moralische Integrität. Es herrschte allgemein politisches Misstrauen. Die Vorboten der Watergate-Affäre, die später zum Rücktritt von US-Präsident Richard Nixon führte, wurden langsam erkennbar. Der Song spiegelt die Suche nach echten Werten statt Ideologien wider. Anders als viele Protestsongs dieser Zeit verzichtet Young auf direkte politische Aussagen. In einer Zeit, in der Männlichkeit oft mit Stärke und Kontrolle verbunden war, ist das ein leiser, aber politischer Bruch. Das erweitert die Definition von politischer Musik. Nicht nur Protest, sondern auch die Suche nach der Selbsterkennung kann gesellschaftliche Relevanz haben. Heart of Gold erschien im Januar 1972 als Single und avancierte zu Youngs einzigem Nummer-1-Hit. Text und Musik stammen von Neil Young selbst. Und da heißt es: Ich will leben, ich will geben. Ich war ein Goldgräber auf der Suche nach einem Herzen aus Gold. Es sind diese Regungen, die ich nie geben kann, die mich immer weiter nach einem Herzen aus Gold suchen lassen. Und ich werde alt. Naja, da war er gerade mal 27 damals. Die Mundharmonika übrigens spielt er selbst. Mitgeholfen haben noch James Taylor und Linda Ronstadt, die gerade vor Ort eine Fernsehsendung mit Johnny Cash aufnahmen, was dem Song einen leichten Country-Touch verleiht, wie ich finde. Heart of Gold avancierte zum Nummer-1-Hit in den Vereinigten Staaten. Darüber hinaus Top-10-Platzierungen in Norwegen, Deutschland, den Niederlanden und dem United Kingdom.

Neil Young und Heart of Gold. Schauen wir mal aus europäischer oder gar deutscher Sicht auf die Szene gesellschaftlich relevanter Popsongs des Jahres 72. Auch hier soll es nicht um vordergründige politisch direkte Kritik, wie zum Beispiel bei den Liedermacher gehen, sondern eher auf das leise und hintergründige Hinterfragen der eigenen Lebenssituation. Und da fällt mir ein musikalisches Urgestein ein, das wir alle gut kennen. Ein Musiker, der schon immer eigene Wege ging und seinen ganz eigenen persönlichen Stil gefunden hat. Ich meine Udo Lindenberg. Als einer der ersten Rockmusiker präsentierte er Texte in deutscher Sprache und verhalf damit der deutschsprachigen Rockmusik in Deutschland zum Durchbruch. Im Laufe seiner Karriere widmete er sich zunehmend auch gesellschaftlich relevanter Themen, zum Beispiel den innerdeutschen Beziehungen. Am 25. Oktober 1983 durfte er dann schließlich im Palast der Republik in Ost-Berlin auftreten. Sein 15-minütiger Auftritt dort wurde vom DDR-Geheimdienst umfangreich überwacht. Zum 30-jährigen Jubiläum dieses Ereignisses veröffentlichte die Stasi-Unterlagenbehörde im Oktober 2013 eine 108-seitige Dokumentation. Und daraus entstand übrigens ein einstündiger Dokumentarfilm, die Akte Udo Lindenberg. Aber zurück zur Musik. Ich möchte Ihnen den Song Hoch im Norden vorstellen. Er ist mehr als nur ein musikalisches Porträt Norddeutschlands. Er hat auch eine gesellschaftliche Bedeutung, die stark mit Identität, Mentalität und sozialem Selbstverständnis verbunden ist. Der Song vermittelt ein Lebensgefühl, das typisch für den Norden Deutschlands ist, rau, direkt, aber auch ehrlich und bodenständig. Er stellt somit eine Kritik an Leistungsdruck und Anpassung dar und ist ein kultureller Kommentar zur deutschen Gesellschaft, typisch für den Lindenberg-Stil. Hoch im Norden ist ein Lied, das 1972 auf seinem ersten deutschsprachigen Album Daumen im Wind erschien. Der Song entwickelte sich besonders in Norddeutschland zu einem Radiohit und markierte einen frühen Achtungserfolg, wovor ihm 1973 dann insgesamt der Durchbruch gelang.

Udo Lindenberg, tja, hier wirst du auf die Dauer nur Schipper oder Bauer. Hier kommst du ganz allmählich auf den Seehund. Aber im Süden ist es auch nicht gerade das Gelbe vom Ei. Udo musste sich seinen Weg suchen und ich glaube, er hat ihn gefunden. So, liebe Hörerinnen und Hörer, lassen Sie mich an dieser Stelle ein paar Worte in eigener Sache sagen. Wir haben die Flower Power Bewegung nun von den Anfängen der 60er Jahre bis in die 70er verfolgt. So langsam kommen wir in eine Phase, in der Flower Power eine angenehme Erinnerung wird an eine Zeit mit bunten Kleidern, Blumen und der begründeten Hoffnung auf Frieden. Bereits gegen Ende der 60er Jahre zeigten sich erste Risse. Die Kommerzialisierung der Bewegung spielte dabei eine zentrale Rolle. Was einst als Protest gegen den Kapitalismus begann, wurde zunehmend von eben diesem System vereinnahmt. Mode, Musik und Lifestyle der Hippies wurden vermarktet und in den Mainstream integriert. Deshalb wird es im nächsten Monat die letzte und damit die 10. Ausgabe von Flower Power geben. Wir schauen uns das Jahr 1973 noch einmal etwas genauer an. Was ist noch zu finden vom Flower Power? Und ich kann Ihnen versprechen, wir finden auf alle Fälle noch gute und anspruchsvolle Musik. Ich hoffe, Sie haben sich gut aufgehoben und unterhalten gefühlt. Hier am Mikrofon verabschiedet sich Ihr Jürgen Rothe, bis es wieder und diesmal letztmalig heißt Flower Power, Protest, Visionen und Musik.

0: 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Es ist 12 Uhr.
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Herzlich willkommen zum Mittagsmagazin von Radio Ginseng. Mein Name ist Katrin Buru und ich freue mich, dass ich Sie heute durch das Kännchen begleiten darf. Schön, dass Sie eingeschaltet haben. Heute erwartet Sie wieder ein bunter Mix aus Veranstaltungstipps, dem Album der Woche, einem leckeren Rezept, Interviewausschnitte anlässlich des Weltmuseumstages, skurrile Geschichten und natürlich viel Musik zusammengestellt von unserem Musikredakteur Dietmar Witt.

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1: Jetzt lässt er sich nicht mehr ignorieren. Er ist eingezogen. Erst klopfte er ganz sanft an, mit den ersten warmen Sonnenstrahlen, mit dem ersten zarten Grün. Doch nun ist er allgegenwärtig. Der Frühling ist da. Die warmen Sonnenstrahlen kitzeln uns nicht nur im Gesicht, sondern wecken auch die Lebensgeister in der Natur und in der Nachbarschaft. Überall sprießen die Krokusse aus dem Boden, während das Zwitschern der Vögel pünktlich zum Frühstück die dunklen Wintertage endgültig verabschiedet hat. Packen Sie die dicken Mäntel also getrost ganz hinten in den Schrank. Wir schalten jetzt gemeinsam um auf Frühlingsgefühle.

0: Sobald mich die ersten Sonnenstrahlen wecken und das Vogelgezwitscher durch das offene Fenster drängt, hält mich nichts mehr im Bett. Ich schnappe mir meinen Hund und gemeinsam absolvieren wir den Waldspaziergang, meistens schon ganz, ganz zeitig, es ist noch kein Mensch unterwegs. Die Atmosphäre, die ist noch so frisch, der Tag beginnt erst und ich sammle auf diesen Spaziergängen Kraft für den gesamten Tag. So etwas wie Frühjahrsmüdigkeit kenne ich nicht. Aber nun hat ja nicht jeder einen Hund, der ihn dazu motiviert, schon frühmorgens das Haus zu verlassen. Wie sieht es bei Ihnen aus mit der Frühjahrsmüdigkeit?
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2: Fühlen Sie die Frühjahrsmüdigkeit? Daran soll ja eine hormonelle Umstellung schuld sein. Vom dunklen Winter auf den hellen Frühling. Oft werden auch steigende Temperaturen als Ursache angegeben. Die sollen die Blutgefäße weiten und den Blutdruck senken. Tja, aber nun haben Forscher der Universität Basel in einer Studie herausgefunden, dass sich die Frühjahrsmüdigkeit objektiv kaum nachweisen lässt. Sie befragten rund 400 Leute ein Jahr lang, wie sie sich in den vergangenen 4 Wochen fühlten. Und wieder erwarten gab es keinerlei Unterschiede zwischen den Jahreszeiten. Auch nicht bei denjenigen, die vorher überzeugt waren, unter Frühjahrsmüdigkeit zu leiden. Frühjahrsmüdigkeit scheint also nicht nur ein sehr subjektives, sondern darüber hinaus auch noch ein regional begrenztes Phänomen zu sein. Denn der Begriff Frühjahrsmüdigkeit existiert nur im deutschsprachigen Raum. Im Englischen spricht man genau vom Gegenteil, vom Spring Fever, also vom Frühjahrsfeuer. Ja, aber warum sollte das nicht auch hierzulande in uns lodern? Wie man es entfacht? Na, ganz einfach. Erstens, so viel Licht wie möglich tanken. Auch bei bedecktem Himmel kommt noch genug UV-Licht durch. Am besten geht man gleich morgens raus. Das stoppt die Produktion des Schlafhormons Melatonin und beschleunigt die Ausschüttung von Serotonin, unserem Hormon für Glück und Aktivität. Zweitens, den Kreislauf wecken. Gut geeignet sind Wechselduschen, also die morgendliche Dusche mit einem kalten Strahl beenden, immer von den Füßen zum Herzen hin. Drittens, viel Bewegung. Das gibt dann auch dem Geist Schwung. Spaziergänge auf der Sonnenseite des Weges, Radeln durch offene Landschaften, zu Fuß einkaufen gehen. Viertens, leichte Kost. Denn schwere Kost macht müde. Also,

frisches Obst und Gemüse, Vollkornprodukte, Hülsenfrüchte, Nüsse, Milcherzeugnisse und Fisch. Wenig Wurst und Fleisch, wenig Süßes und Fettiges. Dann hat die Frühjahrsmüdigkeit keine Chance. Garantiert nicht.

0: Wenn ich in den frühen Morgenstunden mit meinem Hund im Wald unterwegs bin, begleitet mich meist ein unbeschreibliches Vogelkonzert. Es ist wohl die lebendigste Zeit des Jahres im Wald. Da wir uns gerade im Mai befinden, ist das Morgenkonzert auf seinem absoluten Höhepunkt. Die Vögel singen nicht nur aus Freude am Frühling, sondern markieren damit ihr Revier und suchen Partner. Ein ganz spezielles Bürschchen hat für uns Klaus Brandenburg beschrieben. Viel Spaß bei der kurzen Geschichte.
1: Der Trommler. Eine Schwärmerei. Es geht weder um Oskar Mazerat noch um irgendeinen Kriegstreiber. Es geht einfach um einen Specht. Das weiß man ja, dass Spechtmänner, wenn sie die Frauen auf sich aufmerksam machen wollen, einen trockenen Ast suchen und drauf los trommeln. Natürlich darf der Ast nicht zu dick sein, er muss schwingen, dass seine Resonanzen noch die ferneren Frauen erreichen. Zu dünn auch nicht, sonst ist er gleich durchgehakt. Man weiß ja, wie das mit dem Testosteron ist, da werden alle Bremsen lahmgelegt. Unser Specht hier hat eine Entdeckung gemacht. Die Straßenlaternen haben oben eine Lampe eingehüllt in einen Blechkörper. Als er die Laterne nutzte, um in der Gegend Ausschau zu halten, war alles noch wie immer. Freier Blick, aber keine Spechtfrau weit und breit. Verdrossen hackte er auf die Leuchte ein. Wow, was für ein Schall! Gleich einen Trommelwirbel. Unglaublich, wie das durch die Gegend schallte. Und los, noch einmal und noch einmal. Die Gegend erzittert von dem Trommelwirbeln. Die Frauen hielten mit dem Frühstück ein, lauschend verzückt. Was musste das für ein Mann sein? Und die anderen Spechtmänner hielten auch ein mit dem, was sie gerade machten. Die Nackenfedern sträubten sich aufwärts. Also die Gegend, wo der Trommler lebte, die sollte man besser meiden. Das muss ja ein Monsterspecht sein. Nein, mit so einem Giganten wollte man es nicht aufnehmen. Am besten, man ließ sich erst gar nicht in dieser Gegend sehen. Dachten es und machten sich von dannen. Unser Specht war happy. Kein Konkurrent weit und breit. Vergnügt trommelte er noch ein Staccato. Da flatterte auch schon das erste Fräulein herbei. Und noch eins, und noch eins. Er musste nicht den Hausmann herausgehen. Schau, was ich für eine schöne Baumhöhle gezimmert habe. Wie glatt die Wände sind, dass sich unsere Kleinen keinen Splitter einreißen können. Und die Öffnung, gerade so, dass sie, meine Liebe, hindurchpassen können. Nicht aber neugierige Elstern, blutrünstige Eichkater. Nein. Unser Specht saß mit stolzer Brust auf der Laterne, maß aus den Augenwinkeln, welche der Schönen ihm am besten gefiel, und trommelte nach dem Morse-Alphabet die erste Liebesbotschaft an die Damen und geruhte schließlich zu heiraten.

0: Gegen die sogenannte Frühjahrsmüdigkeit empfahl uns Birgit Malchow in ihren Gesundheitstipps eine fettarme, leichte Ernährung. Genau diese verspricht die China-Pfanne, deren Zubereitung uns jetzt von Lutz Engelmann präsentiert wird.
1: 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Legen Sie am besten schon einmal Papier und Bleistift bereit.

Heute bereiten wir eine China-Pfanne zu. Zutaten für 4 Personen: 1 Kilogramm Puten- oder Hähnchenbrust, eine Paprika, 50 Gramm Bratfett oder Öl, zum Beispiel Erdnussöl, einen halben Teelöffel China-Gewürz oder Harissa oder Nanami Togarashi, das ist ein japanisches Würzpulver. Eine kleine geschälte und gewürfelte Ingwerwurzel oder 1,5 Teelöffel Ingwerpulver. Ein Teelöffel Curry, einen halben Teelöffel Rosenpaprika, scharfen, einen halben Teelöffel Knoblauchpfeffer, eine Messerspitze Cayennepfeffer, 4 Esslöffel Sojasauce, ein kleines Glas, also ca. 200 Gramm Hoisinsauce und 400 Gramm Mungobohnensprossen, also Sojasprossen. Zubereitung: Putenbrust sowie Paprika würfeln und anbraten und dann mit der Sojasauce ablöschen. Die Hoisinsauce dazugeben. Ingwerwurzel schälen und in kleine Stücke schneiden. Mit allen Gewürzen ca. 40 Minuten dünsten und bei Bedarf mit etwas Wasser auffüllen. Dann die Sojasprossen hinzugeben und noch einmal 15 Minuten köcheln. Die Zubereitungszeit ist ca. 1 Stunde. Angerichtet wird mit China-Nudeln oder mit Reis oder mit Crepes und Blättern von Eisbergsalat sowie dünnen Gurken, Möhren und Lauchzwiebelstreifen.

Ich wiederhole die Zutaten noch einmal. Zutaten für 4 Personen: 1 Kilogramm Puten- oder Hähnchenbrust, eine Paprika, 50 Gramm Bratfett oder Öl, zum Beispiel Erdnussöl, einen halben Teelöffel China-Gewürz oder Harissa oder Nanami Togarashi, das ist ein japanisches Würzpulver. Eine kleine geschälte und gewürfelte Ingwerwurzel oder 1,5 Teelöffel Ingwerpulver. Ein Teelöffel Curry, einen halben Teelöffel Rosenpaprika, scharfen, einen halben Teelöffel Knoblauchpfeffer, eine Messerspitze Cayennepfeffer, 4 Esslöffel Sojasauce, ein kleines Glas, also ca. 200 Gramm Hoisinsauce und 400 Gramm Mungobohnensprossen, also Sojasprossen.

Für alle diejenigen, die es nicht geschafft haben, alles zu notieren, Sie finden das Rezept der Woche auch auf www.radioginseng.de als PDF-Datei.

0: Am Sonntag ist nicht nur der 17. Mai, sondern auch der Internationale Museumstag. Er wird seit 1978 jährlich auf Beschluss der Vollversammlung des Internationalen Museumsrates begangen. Während die DDR-Museen von Anfang an mit bestimmten Aktionen diesen Tag würdigten, ist er bundesweit erst seit Ende der 90er Jahre im Kulturkalender zu finden. Mein Kollege Herbert Schadewald war anlässlich des diesjährigen Internationalen Museumstages in Altranft und sprach dort mit dem Programmleiter des Oderbruchsmuseums, Dr. Kenneth Anders.
1: Welche Bedeutung hat denn der Internationale Museumstag überhaupt?
2: Das ist ein Tag, an dem sich Museen in der ganzen Welt vorstellen und sagen, hallo, wir sind da und wir haben eine besondere kulturelle Form, die sich unterscheidet von anderen Kulturformen wie Festen oder Theater oder was es immer gibt. Und sie sagen, Museen sind wichtige Teile der Gesellschaft, kommt doch mal vorbei, wir machen auf uns aufmerksam.
1: Wie macht denn das Oderbruchmuseum am Sonntag, am 17. Mai auf sich aufmerksam?
2: Wir haben gerade ein Jahresthema, das heißt Energie, und haben zu diesem Jahresthema Objekte in unserer Sammlung herausgesucht, die mit Energie was zu tun haben. Das kann ein alter Mixer sein oder ein Dreschflegel oder also natürlich sehr viele landwirtschaftliche Geräte, in denen die Körperenergie genutzt wurde. Und wir wollen ein Museumscafé veranstalten am 17. um 14 Uhr. Laden wir also ein ins Schloss Altranft, ins Studiolo, um dort mit unseren Gästen über einige dieser Objekte zu sprechen. Denn wir wissen nicht immer alles über diese Objekte und gerade ältere Menschen haben vielleicht diese Werkzeuge und Geräte noch selbst benutzt und wir möchten darüber ins Gespräch kommen, was man über diese Objekte wissen muss und sollte, damit man sie adäquat verstehen und auch ausstellen kann.
1: Aber Sie haben ja nicht erst ab 14 Uhr offen, sondern von wann bis wann ist das Museum am Sonntag zugänglich?
2: Das Museum ist von 11 bis 17 Uhr geöffnet, wie an jedem Tag unserer Öffnungszeiten. Wir haben ja immer Donnerstag bis Sonntag geöffnet, an diesem Tag also auch 11 bis 17 Uhr.

0: Hand aufs Herz, wann waren Sie das letzte Mal im Museum? Wenn die Antwort lange her oder zu teuer lautet, dann ist der Museumstag am 17. Mai genau der richtige Anlass, mal wieder ein Museum zu besuchen. Nicht nur das Oderbruch-Museum bietet einige Höhepunkte, sondern deutschlandweit heißt es, Türen auf, Eintritt frei und jede Menge Action. Schauen wir direkt mal in unseren Landkreis oder Spree. Wer Lust hat auf Industriekultur, sollte unbedingt im Dokumentationszentrum Alltagskultur der DDR in Eisenhüttenstadt vorbeischauen. Da gibt es am Sonntag nicht nur freien Eintritt, sondern oft auch spannende Sonderführungen, die zeigen, wie wir früher gelebt haben. Und für die Naturfreunde unter Ihnen, das Wettermuseum in Lindenberg ist immer eine Reise wert. Gerade am Museumstag gibt es dort oft Mitmachaktionen für die Kids, bei denen man selbst zum Wetterfrosch werden kann. Oft ist der Eintritt an diesem speziellen Tag in vielen unserer Heimatmuseen, wie etwa in Beeskow oder Fürstenwalde, komplett gratis oder stark reduziert. Und falls Sie ohnehin einen Ausflug in die City geplant haben, Berlin zieht natürlich alle Register. Fast alle großen Häuser sind dabei. Mein Tipp? Das Humboldt-Forum oder das Jüdische Museum. Dort gibt es am 17. Mai spezielle Themenführungen komplett kostenlos. Aber Achtung, für die beliebten Highlights in Berlin sollten Sie fix online schauen, ob Sie ein Zeitfenster-Ticket reservieren müssen. Denn da wird es traditionell voll. Egal ob Technik, Geschichte oder Kunst, am Sonntag gibt es keine Ausreden mehr. Packen Sie die Familie ein und entdecken Sie die Schätze direkt vor unserer Haustür. Das komplette Programm für den Landkreis oder Spree und Berlin finden Sie online unter museumstag.de. Viel Spaß beim Entdecken. Und was Sie am Wochenende sonst noch so erwartet, hören Sie jetzt von Ingrid Fröner in den Veranstaltungstipps.
1: Schön, dass Sie wieder mit dabei sind bei den Freizeittipps für das 3. Mai-Wochenende. Das Jagdschloss Schorfheide lädt am 16. Mai von 15 bis 16.30 Uhr zu einem Nachmittag herzlich ein. Hai unter grünen Linden, Blumen, Bräuche, Liebeszauber zur schönsten Jahreszeit. Warum tanzen wir unter dem Maibaum, geschmückt mit bunten Kränzen? Was haben wir uns früher durch die Blume gesagt? Was ist ein Kräutersegen? Welches Kräutlein weckt die Liebe? Herzlich willkommen zu einem romantischen Nachmittag im Wonnemonat. Eine Reservierung ist erforderlich. Der Preis beträgt 10 Euro. Hier habe ich eine kostenfreie Radtour am 16. Mai von 11 bis 16 Uhr. Eine Radtour, die da verspricht, radeln, staunen, verweilen. Unterwegs im Naturpark Nuthe-Nieplitz. Der Treffpunkt ist der Bahnhof Sedin. Sie erkunden den Naturpark mit dem Fahrrad und werfen dabei einen Blick auf seine Entstehung. Der Rundweg führt auf gut befahrbaren Wegen durch Wälder, Alleen und über Felder. Die 30 Kilometer lange Tour führt sie über Stücken und Körzin zum Naturparkzentrum in Glau und endet wieder am Bahnhof Sedin. Ausreichend pausend und ist da auch für Gelegenheitsfahrer sehr gut zu bewältigen. Im Babelsberger Lesesalon teilt Johannes Hansen am 17. Mai um 17 Uhr seine Fundstücke. Worte und Klänge, gesammelt auf Wegen zwischen Momenten, aus dem, was sich zeigt, wenn man hinschaut und hinhört. Eine poetisch-musikalische Lesung zum Zuhören, Mitfühlen und Entdecken in der AWO Kulturhaus Babelsberg. Manchmal finden wir etwas, während wir eigentlich nach etwas anderem suchen. Ein Lied, das hängen bleibt. Ein Satz, der nachklingt. Ein Gedicht, das uns trifft, wie zufällig und doch genau zur richtigen Zeit. Fundstücke eben, Gedichte und Lieder aus dem, was uns begegnet. Work Life What ist die erste Show mit der einzigartigen Kombination aus Stand-up, Kabarett und Beatbox. Die Comedians Daniel und Michael stecken fest zwischen Karriere, Krise und Kalenderstress. Getrieben von Ich muss und ich muss loslassen, wollen sie von einem großen Auftritt nur mal kurz abschalten. Der Plan? Luxus, Wellness, Ruhe. Die Realität? Ein Motel im Nirgendwo. Dort treffen sie auf Mando, ausgestattet mit einem ganzen Universum aus Beats, Sounds und Musik. Zwischen Work und Life, Yoga und Nervenzusammenbruch, Lotusbrüte und Lachflash geraten Gewissenheiten ins Wanken. Stattdessen eröffnet sich ihnen eine Welt voller absurder Begegnungen und unerwarteter Erkenntnisse. Der Veranstaltungsort ist das satirische Theater und Kabarett Die Oderhähne in Frankfurt Marktplatz 3. Die Show findet am 16. Mai von 19.30 Uhr bis 22 Uhr und am 17. Mai von 17 bis 19.30 Uhr statt. Mit diesen Tipps verabschiede ich mich bis zur nächsten Woche, wünsche Ihnen einen schönen Tag, Ihre Ingrid Fröner.

0: Falls die Frühlingsstrahlen es noch nicht geschafft haben sollten, Sie zu einem Mittagsspaziergang zu überreden, dann bleiben Sie noch dran und freuen Sie sich mit mir auf das Album der Woche, wie immer präsentiert von Günter Schicht.
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2: Hallo, ich bin Günter Schicht und darf Ihnen das Album der Woche bei Radio Ginseng vorstellen. Stellen Sie sich vor, liebe Hörerinnen und Hörer, Sie sitzen in einer Quizshow und es kommt eine Frage, für die es schon ziemlich viel zu gewinnen gibt. Mit welcher anderen Band nahm der Led Zeppelin-Schlagzeuger John Bonham 1975 das Lied Beware My Love auf? Antwort, es waren Paul McCartney und die Wings. Man traf im August 1975 im Olympic-Studio in London aufeinander, wo die Wings gerade erste Titel für ihr neues Album Wings at the Speed of Sound aufnahmen. Da das Album vor ziemlich genau 50 Jahren erschien, soll es Album der Woche bei Radio Ginseng sein. Die Wings hatten gerade eine sehr erfolgreiche Welttournee hinter sich, bei der sie neben anderen Hits das 1975er Album Venus and Mars dargeboten hatten. Erste Aufnahmen für die neue Platte erfolgten, dann sollte es Auftritte in Japan geben, die jedoch nicht stattfinden konnten, da Paul McCartney wegen Drogendelikten der Vergangenheit in dem asiatischen Land Einreiseverbot hatte. Paul und Linda machten stattdessen Urlaub auf Hawaii und arbeiteten an der neuen LP. Die weiteren Aufnahmen fanden dann Anfang 1976 in den Abbey Road Studios in London statt. Auf Wings at the Speed of Sound hatten alle Wings-Mitglieder Gesangsparts, anders als auf den anderen Wings-Alben, wo das Singen ganz überwiegend dem Ex-Beatle vorbehalten war. Das Album enthält 11 Titel. Silly Love Song und Let 'Em In wurden als Singles ausgekoppelt. Das Album war in den USA erfolgreicher als in Großbritannien. Dort erreichte es nur Platz 2 der Charts, während es in den Staaten bis auf die Spitzenposition kletterte und 53 Wochen in den Charts blieb. Das Cover für das Album wurde von der Agentur Hypnosis gestaltet, die vor allem für ihre Pink Floyd und Led Zeppelin Plattencover gefeiert wurden. Hören Sie nun gleich mit mir den Eröffnungssong des Albums Let 'Em In, in dessen Text Paul McCartney auch auf John Lennon als Brother John sowie auf die Everly Brothers Phil und Don Bezug nimmt. Und übrigens, die Aufnahme von Beware My Love, bei der Bonham trommelte, schaffte es nicht auf das Album. Dort befindet sich eine Fassung des Titels mit dem Wings-Schlagzeuger Joe English.

0: In dieser Woche läuft eine neue Sendung unserer Reihe Brandenburger Orte. Meine Kollegin Alice Mier hat sich dafür in ihrer Wahlheimatstadt Erkner umgehört. Dabei traf sie sich auch mit dem Stadthistoriker Frank Retzlaff, der etwas zur Bedeutung der Eisenbahn für Erkner berichtete. Hier schon mal für Sie ein kleiner Ausschnitt.
1: Aber für Erkner, das war eigentlich für mich das Erstaunlichste dabei. 1842 ist die Eisenbahn eröffnet worden, also etwa ab 1837 wurde geplant. Und das war zum Beispiel so eine Aufgabenstellung in meiner Diplomarbeit. Ich habe geschrieben über Erkner 1860 bis 1914, habe die Vorgeschichte auch ein bisschen mit erforscht. Und da war zum Beispiel so ein Rätsel, warum bekam Erkner mit damals etwa 300 Einwohnern sofort einen Bahnhof? Das fand ich so spannend. Ich habe es dann irgendwann auch über sieben Ecken rausgefunden, die ganze Angelegenheit. Und das war fast eine explosionsartige Entwicklung. Die Eröffnung war im Oktober 1842. Das war für Erkner noch gar nicht so spannend. Aber ab Pfingsten 1843, also ein halbes Jahr später, wurde testweise zum ersten Mal eine Sonderfahrt eingerichtet von Berlin bis nach Erkner. Man konnte auch in Köpenick oder in Friedrichshagen aussteigen, aber ich fuhr bis nach Erkner. Man konnte am Sonntagnachmittag für einen halben Preis fahren, hier raus, nach JWD ja damals, das war ja für die meisten Berliner unbekannt. Und das Schöne ist ja, Erkner, da hat man Wasser direkt am Bahnhof zu liegen. Das sind 100 Meter vom Bahnhof bis zum Wasser. In Friedrichshagen oder in Köpenick muss ich erst einen Kilometer laufen. Also sind die Besucher geströmt. Und das war der Einstieg für Erkner, nicht bloß in den Eisenbahnanschluss, sondern eigentlich in die Tourismuskammer, in den Fremdenverkehr, wie es damals so schön hieß. Erkner hat sich damit ja doch sehr schnell entwickelt. Dann ist die Industrie angesiedelt worden dadurch. Also die Firma Rüttgers wäre garantiert nicht hier hängen geblieben, wenn nicht die Eisenbahnanbindung gewesen wäre. Eisenbahn selbst war ein wichtiger Arbeitgeber immer. Also wir haben meistens über 100 Arbeitskräfte in Erkner zu wohnen gehabt, die zur Eisenbahn gehörten. Also ohne die Eisenbahn wäre Erkner wahrscheinlich noch so, Entschuldigung, wenn ich sage, so ein Kuhkaff wie vor 150 Jahren. Also 175 ist es ja ungefähr her.
0: Weitere interessante Aspekte über Erkner gibt es diese Woche in unserer Sendereihe Brandenburger Orte. Für die konkreten Sendezeiten schauen Sie einfach in unser Programm.

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0: Und noch ein Tipp zum Museumstag am Sonntag. Im Kunstspeicher Friedersdorf bei Seelow gibt es seit 2014 die Dauerausstellung Radios aus Zeiten von Oma und Opa. Sie präsentiert die Röhrenradioentwicklung von Beginn Anfang der 20er Jahre bis 1975. Diese umfassende Exposition der historischen Empfangsgeräte wurde Ende April vom Landkreis Märkisch-Oderland zum Kulturgut ernannt. Corinna Görner, die Fachdienstleiterin für Bildung und Kultur, übergab die vom Landrat Gernot Schmidt unterzeichnete Ehrenurkunde an den Ausstellungsinitiator der Radiofreunde Friedersdorf, Karl-Heinz Bossan.
1: Wir sind hier zusammengekommen, um eine besondere Leidenschaft und ein beeindruckendes Engagement zu würdigen. Die Ernennung der Radiofreunde Friedersdorf zum offiziellen Kulturgut unseres Landkreises. Wenn wir heute über Medien sprechen, denken wir an Smartphones und Streaming. Doch das Radio war der Pionier der drahtlosen Welt. Es war das erste Medium, das die Welt buchstäblich in die Wohnzimmer brachte. Die Geschichte des Radios ist eine Geschichte der Innovation und der menschlichen Verbindung. Es war das Lagerfeuer der Moderne. Ganze Familien versammelten sich vor den kunstvoll verzierten Röhrengeräten, um Musik, Nachrichten und Hörspiele zu erleben. Trotz des Aufkommens des Fernsehens und später des Internets hat das Radio nie an Relevanz verloren. Es hat sich gewandelt, vom schweren Dampfradio über das Taschen-Transistorradio bis hin zum heutigen Digitalradio. Technik ohne Pflege ist nur altes Eisen. Kulturgut wird sie erst durch Menschen, die sie verstehen, bewahren und erklären. Ihr Verein, die Radiofreunde Friedersdorf, leistet genau diese wertvolle Arbeit. Sie retten nicht nur historische Apparate vor dem Vergessen, sondern bewahren auch das Wissen um die Technik, die unsere moderne Kommunikationsgesellschaft erst ermöglicht hat. In ihren Händen werden Röhren wieder warm, Skalen leuchten auf und die Geschichte beginnt zu rauschen und zu sprechen. Mit dieser Urkunde erkennt der Landkreis an, dass ihr Wirken weit über ein bloßes Hobby hinausgeht. Sie pflegen ein Erbe, das Identitätsstiften für unsere Region ist. Bleiben Sie weiterhin enthusiastisch auf Sendung, bewahren Sie die Faszination für das Analoge in einer zunehmend digitalen Welt. Es ist mir eine Ehre, Ihnen nun die Urkunde zu überreichen. Und damit sind Sie, die Radiofreunde Friedersdorf, offiziell ein Teil des kulturellen Gedächtnisses unseres Landkreises Märkisch-Oderland.
2: Ich möchte mich ganz herzlich bedanken. Sie merken an meiner Reaktion, dass ich ein bisschen ergriffen bin bei der ganzen Geschichte. Es ist doch eine Anerkennung von 12 Jahren Arbeit. Wir freuen uns alle, dass wir zu dieser Auszeichnung gekommen sind. Es ist doch immer eine Wertschätzung auch vom Landkreis und ist eine Wertschätzung für die Arbeit, die wir hier in der Truppe geleistet haben. So, also nochmal ganz herzlichen Dank auch an den Landrat. Ja, ich habe gesehen, der hat persönlich unterschrieben.

0: für ihre Sicherheit. Von Kriminalrat AD Lothar Schirmer.
1: Es fängt ganz harmlos an mit einer Annonce in einer Zeitschrift, die da verkündet, dass man als Nebenjob mit seinem PKW am Wochenende bis zu 500 Euro verdienen kann. Wer da einsteigen will, ruft eine Telefonnummer an und bekommt einen Termin für ein Date. Hier werden dann schon Nägel mit Köpfen gemacht. Der Interessent bekommt offeriert, dass er für diesen Job eine Informationsveranstaltung besuchen muss. Ort und Zeit erfährt er aber nur, wenn er 35 Euro Unkostenbeitrag einzahlt. Hunderte haben sich darauf eingelassen und sind letztendlich bei einer Promotion-Veranstaltung einer dubiosen Firma gelandet. Hier ist zwar nicht mehr von dem Wochenendjob als Kraftfahrer die Rede, aber dafür gibt es eine professionelle Gehirnwäsche, in der ihnen suggeriert wird, dass sie der geborene Manager-Typ sind und mit einem Lehrgang, der schlappe 3.500 Euro kostet, den Grundstein für künftigen Reichtum legen können. Naja, mal unter uns. Für solch eine Summe muss eine alte Frau schon ganz schön lange stricken. Aber aufkommende Bedenken werden gleich in den Wind geschrieben, denn Sie können mit dem Werben weiterer Lehrgangsteilnehmer pro Werbung zwischen 550 und 700 Euro ausgezahlt bekommen. Bei 5 Kandidaten hätten Sie unter Umständen Ihr Geld wieder rein und bei noch mehr sogar einen satten Verdienst gemacht. Funktioniert aber nicht, da dieses klassische Pyramidensystem nur denen Gewinn bringt, die es ins Leben gerufen haben. Alle anderen zahlen zu und machen sich zudem noch strafbar. Diese Form der progressiven Kundenwerbung ist nämlich verboten und wird mit Geldstrafe oder Freiheitsstrafe bis zu 2 Jahren geahndet. Also Finger weg von solchen Geschäften, egal ob sie sich unter dem Pseudonym PPV, Jump, Life, Titan, Economy Card oder sonst einem wohlklingenden Namen verbergen. Sie machen dabei garantiert nur miese.

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Ja, liebe Hörerinnen und Hörer, unser Mittagsmagazin ist schon wieder am Ende angekommen und ich möchte mich recht herzlich bedanken bei allen Mitwirkenden. Mein besonderer Dank gilt heute aber Herbert Schadewald, der mir sehr viele Beiträge zur Verfügung gestellt hat. Ich hoffe, es hat Ihnen gefallen und wir hören uns bald wieder. Vielleicht ist er jetzt der richtige Zeitpunkt für einen kleinen Mittagsspaziergang im Wonnemonat Mai. Es verabschiedet sich recht herzlich von Ihnen Ihre Katrin Borow.

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1: Bonjour, mesdames et messieurs, chers amis de la langue française.

0: Heute fahren wir gemeinsam nach Frankreich und in die Schweiz und folgen den Spuren von Marie Laforêt, einer französisch-schweizerischen Chansonsängerin und Schauspielerin. Am Mikrofon von Radio Ginzing Annelie Katscher mit ihrer Sendung Chanson au Macaron. Marie Laforêt, eigentlich Maïten Marie-Brigitte Doumenac, wurde 1939 in Soulac-sur-Mer, Département Gironde, geboren, wuchs aber kriegsbedingt in den Pyrenäen bei ihrem Großvater auf. Nach der Rückkehr des Vaters aus der deutschen Kriegsgefangenschaft kam die Familie nach Paris. Marie Laforêt besuchte das Lycée Jean de la Fontaine im 16. Arrondissement. Dort wurde ihr Interesse am Theater geweckt. Im Jahr 1959 gewann sie den Nachwuchswettbewerb des Rundfunksenders Europe 1, Naissance d'une Étoile, und dann begann ihre Gesangskarriere. 1960 erfolgten erste Schallplattenaufnahmen. Zu ihren größten musikalischen Erfolgen zählen La Tendresse 1964, Yvan, Boris et moi 1967 und Cadeau 1974. Diese wunderschönen Chansons werde ich Ihnen unter anderem im Laufe der heutigen Sendung vorstellen. Beginnen wir mit einem Duett von Marie Laforêt und Gérard Klein. Le vin de l'été, Summer Wine. Hören Sie zunächst den Inhalt. Der Honig der Liebe, den man trinkt, bis man betrunken ist, der wird auch Sommerwein genannt.
1: Ich bin aus einer anderen Stadt gekommen, aus dem Ausland. Ich trug eine Geldbörse an meiner Weste.
0: Schöner Fremder, mach mal Pause. Ich werde dich den Sommerwein schmecken lassen. Den Honig der Liebe, den man trinkt, bis man betrunken ist, den nennt man Sommerwein. Lege deine Weste und deine vergoldete Geldbörse ab und komm den Sommerwein kosten.
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0: Du hast zu viel getrunken oder nicht genug. Komm her, ich werde dir nochmal von dem Sommerwein geben.
1: Beim Aufwachen brannte mir die Sonne in den Augen. Der Wein pochte wie ein Verrückter an meinem brennenden Kopf.
0: Und ich war auf und davon und seine vergoldete Geldbörse hatte sich im Sommerwein in Luft aufgelöst. 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

Das Chanson La Tendresse, die Zärtlichkeit, spricht für sich. Man kann ohne Wohlstand leben, ohne einen Sou, aber ohne Zärtlichkeit kann man nicht leben. Wir können ohne Ruhm leben und unbekannt sein in der Geschichte, aber es steht außer Frage, Leben ohne Zärtlichkeit, das können wir nicht. Was für eine süße Schwäche, was für ein schönes Gefühl, dieses Bedürfnis nach Zärtlichkeit. Es ist von Geburt an in uns, wird im Feuer der Jugend geboren. Aber die Liebe wäre nichts ohne Zärtlichkeit. Ein Kind küsst dich, weil wir es glücklich machen. All unsere Sorgen verblassen. Wir haben Tränen in den Augen. Mögen in unseren Herzen Ströme der Zärtlichkeit fließen. Es lebe die Liebe.

Wir alle erinnern uns an schöne und unbeschwerte Kindertage. So auch im Chanson mit dem Titel Ivan Boris et moi. Als wir noch Kinder waren, pflückten wir Mirabellen auf dem Weg nach Brière. Wir gingen immer am Fluss entlang. Anton, Ivan, Boris und ich. Rebecca, Paula, Johanna und ich. Wir wollten tanzen gehen und um unsere Schuhe nicht zu beschädigen, legten wir sie alle in einen Korb und gingen zu Fuß zum Ball. Drei Jungen und vier Mädchen, das machte es ein wenig kompliziert. Wir waren alle ineinander verliebt. Später heirateten wir und suchten andere Partner. Wir verließen unsere Freunde. Heute schreiben wir uns immer dann, wenn ein Kind geboren wird. Ivan, Boris und ich. Rebecca, Paula, Johanna und ich. Sascha, Sonja, David und ich. Dimitri, Jani, Natascha und ich.

0: Cadeau, das Geschenk, ist ein Chanson, das von einer großen Liebe spricht, der Liebe zwischen Mutter und Sohn. Gestern Abend, als ich in der Küche das Abendessen zubereitete, kam mein kleiner Sohn mit einem Stück Papier herein, das er mir hinhielt. Ich wischte meine Hände an der Schürze ab und las, was geschrieben stand. Die ganze Woche mein Bett gemacht, 3 Franc. Einkäufe erledigt, 1 Franc. Auf das Baby aufgepasst, als du einkaufen warst, 1 Franc 25 Centimes. Den Papierkorb runtergebracht, 75 Centimes. Den Papierkorb wieder raufgebracht, 1 Franc 10. Die Blumen auf dem Balkon gegossen, 25 Centimes. Insgesamt 9 Franc 85. Ich habe ihn angesehen, er kaute an seinem Bleistift und eine Menge an Erinnerungen kamen mir ins Gedächtnis. Ich schrieb Folgendes: Für 9 Monate Geduld und 12 Stunden Schmerzen, Geschenk. Für so viele Nächte, die ich über deinen Schlaf wachte, Geschenk. Für das Karussellfahren und Spiele, alles ein Geschenk. Als er zu Ende gelesen hatte, sah ich einen großen Kummer in seinen Augen. Er hob den Kopf und sagte: Mama, ich liebe dich so sehr. Er nahm seinen Zettel, drehte ihn um und schrieb in Großbuchstaben auf die Rückseite: Geschenk, Cadeau.
1: 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Il m'a tendu une feuille de papier griffonnée. J'essuyais mes mains sur mon tablier, je l'ai lu. Et voilà ce qu'elle disait.
2: Pour avoir fait mon lit toute la semaine, 3 francs. Pour avoir été aux commissions, 1 franc. Pour avoir surveillé le bébé pendant que toi tu allais aux commissions, 1 franc 25. Descendu la corbeille à papier, 75 centimes. Pour avoir remonté la corbeille à papier, 1 franc et 10 centimes. 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Total, 9 francs et 85 centimes.
1: Je l'ai regardé, il s'est tortillé en mâchant son crayon, et une foule de souvenirs sont revenus à ma mémoire. Alors j'ai pris le papier, je l'ai retourné, et voilà ce que j'ai écrit.

0: c'est cadeau.
1: Tanzen wir nun den Java, einen Tanz aus den 20er Jahren im Dreivierteltakt. Komm unter den Linden tanzen beim Schein der Lampions. 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Java, Spitzen und Firlefanz. Hören Sie nun das Chanson.

Und nun noch ein Liebeslied. Mon amour, mon ami. Du, mein Freund, meine Liebe, wenn ich träume, dann von dir. Wenn ich singe, dann ist es für dich. Meine Liebe, mein Freund, ich kann nicht ohne dich leben und ich weiß nicht warum. Ich kann mich nicht erinnern, jemals einen anderen Mann als dich gekannt zu haben. Deinen Namen trage ich in meinem Herzen. 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

Zum Schluss das Lied Lili Marlène in einer besonders einfühlsamen Interpretation, gesungen von Marie Laforêt. Hinter der Kaserne, wenn der Tag sich neigt, leuchtet die alte Laterne. Hier in diesem Winkel ist es, wo er voller Hoffnung wartet, auf Lili Marlène. Und in der dunklen Nacht werfen ihre umschlungenen Körper nur einen einzigen Schatten, wenn sie sich küssen. Die Zeit vergeht schnell, wenn man glücklich ist. Wenn die Sperrstunde beginnt, muss man auseinandergehen. Romantische Liebe, Liebe mit 20 Jahren, bewahre die Erinnerung daran.

Ich verabschiede mich von Ihnen mit den besten Wünschen für Ihre Gesundheit und Ihr Wohlergehen. Immer im Gedächtnis die Worte des kleinen Prinzen. Man sieht nur mit dem Herzen gut. In diesem Sinne, à bientôt. Am Mikrofon war Annelie Katscher.

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1: Hier ist Lutz Engelmann von Radio Ginseng mit Weltmusik, das heißt mit internationaler und deutscher Folklore. Die Liebe ist die Inspiration für alle Musiker. Sie kann schön sein oder schmerzlich, wie in dem folgenden Lied Querencias der Gruppe Pachacuti.

Das war ein trauriges Liebeslied vom 1993er Album Die Rückkehr der Zeit der peruanischen Gruppe Pachacuti, deutsch eben Die Rückkehr der Zeit. Pachacuti nannte sich vor 1993 Machu Picchu. Wir werden in unserer heutigen Sendung ausschließlich Liebeslieder hören und machen weiter mit einem Liebeslied aus den nördlichen Anden mit dem Titel Amaguara Avicilla, ebenfalls interpretiert von Pachacuti.

Sie hörten Colchita Bonita, liebliche Colchita, mit der Gruppe Alpa Mayor. Und nun ein Liebeslied der US-amerikanischen Folkgruppe Peter, Paul and Mary. Kisses Sweeter Than Wine. Der Song beschreibt die lebenslange Liebe eines Paares. Am Ende heißt es, hatte viel Kinder, viel Ärger und Schmerz. Aber dann hoppla, oh Herr, nun ich würde alles noch einmal machen. Denn sie hatte Küsse, die süßer waren als Wein. Thank you.

Ein wunderschönes Lied einer unerfüllten Liebe hat der schottische Singer-Songwriter Donovan geschrieben und aufgenommen. Catch the Wind. In den kühlen Stunden und Minuten der Ungewissheit wünschte ich, ich wäre von der Wärme deiner Zuneigung umschlossen. Dich um mich zu spüren, deine Hand zu nehmen, mit dir am Strand zu gehen. Ach, da könnte ich genauso gut versuchen, den Wind einzufangen.

Das war die russische Roma-Weise Ochi Chornoje, schwarze Augen, gesungen von Nikolai Slitschenko. Und nun ein griechisches Liebeslied, Strote dos Dromasou, macht das Bett für zwei. Der Text ist von Jakovos Kampanelis, der von den Nazis in Mauthausen inhaftiert war und das überlebt hat. Die Musik komponierte Mikis Theodorakis. Interpretiert wird das Lied vom Chemnitzer Trio Quixote.

Es folgt ein arabisches Liebeslied der israelischen Ethnopop-Sängerin Ofra Haza von ihrem 1988er Album Shaddai.

Hier ist Lutz Engelmann von Radio Ginseng mit Weltmusik. Das heißt mit internationaler und deutscher Folklore. In unserer heutigen Sendung habe ich Liebeslieder aus aller Welt zusammengestellt. Der westeuropäische Adel pflegte von der Mitte des 12. bis zur Mitte des 13. Jahrhunderts eine ritualisierte Form der gesungenen Liebeslyrik, den Minnesang. Wie sich das angehört haben könnte, versucht die Folkband Augenweide mit ihrem Lied »Dü Minne« umzusetzen.

0: Das war Tanz für mich von der Folkrockband Vogelfrei aus Hamburg-Bergedorf. Und nun ein Liebeslied von Santiano in Zusammenarbeit mit Lina Bo vom 2023er Album Doggerland. Wenn ich dich je vergess.
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0: Der Liedermacher Hannes Wader hat 1990 das Album Hannes Wader singt Volkslieder veröffentlicht. Davon hören wir jetzt die wohl allen bekannten Lieder »Kein Feuer, keine Kohle kann brennen so heiß« und »Wenn alle Brünnlein fließen«.
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Sie hören die Reihe Weltmusik bei Radio Ginseng. Wir beenden unsere 32. Sendung mit Liebesliedern, mit Ungeschickte Liebesbriefe von Stimmgewalt. Das ist eine A Cappella-Gruppe aus Berlin, die sich der Dark Music widmet. Und ganz zum Schluss hören wir den Song Sincero Amor, Aufrichtige Liebe, der südamerikanischen Gruppe Taita Intis. Ich wünsche Ihnen noch viel Spaß beim Hören unseres Senders. Ihr Lutz Engelmann.

0: Hello, who's that speaking, please?
1: Harald!
2: Hallo und herzlich willkommen zum musikalischen Rückfall hier bei Radio T. Am Mikro begrüßt euch wieder Harald Roscher, euer Haro. Und wenn meine Stimme heute etwas ungewöhnlich klingt, ja, dann liegt das nicht an euren Ohren, dann liegt das an dem Frosch in meinem Hals, der mit seinem fetten Hintern auch noch meine Nase verstopft hat. Heute gibt's eine musikalische Nachlese zu dem vierten musikalischen Plauderstündchen mit Dietmar Witt von Radio Ginseng. Aufgezeichnet am 27. März 26 im Studio in Grünheide in Berlin. Hier bei Radio T lief diese akustische Sause als Radiospezialsendung bereits am 14. April. An dieser Stelle gleich mal ein ganz dickes, fettes Dankeschön an einige Rückfallstammhörer für die tollen Feedbacks zum Plauderstündchen. Es ist schon fantastisch, wenn man zu spüren bekommt, dass Sendungen von unseren kleinen ehrenamtlichen freien Radios solch aufmerksame Hörerinnen und Hörer hat. Also schreibt ruhig mal wieder, das ist wie Balsam für die Seele eines jeden Hobbyradiologen und gibt Ansporn fürs Weitermachen. Und nicht zu vergessen, ein ganz besonderes Dankeschön gilt auch unseren Ehepartnern und Familien, die sehr viel Verständnis aufbringen für unser manchmal sehr zeitaufwendiges Hobby ohne Honorar. Diejenigen unter euch, die eben dieses vierte Plauderstündchen gehört haben, sind bissel im Vorteil, denn an paar Stellen nehme ich direkt Bezug darauf. Übrigens lief die Wiederholung am 22.04.26 um 22 Uhr und so steht sie als Radiospezial noch bis 29. April in unserer Radiothek zum Nachhören zur Verfügung. Wir, also Dietmar Witt und ich, hatten uns ja zum Thema Frühling orientiert und an unseren Erlebnissen und Erinnerungen passende Musik zusammengetragen. Der begrenzten Sendezeit fielen natürlich ein paar mit zur Auswahl gestandene Songs zum Opfer. Auf Dietmars Playlist stand beispielsweise auch der Song Afterglow von den Small Faces. Also rief ich Dietmar an, um die Story für diese Songauswahl zu erfahren. Da meinte Dietmar im Gespräch, ach, den musst du nicht unbedingt spielen, den hatte ich für einen eingefallen. Vielleicht ein Small Faces-Fan aus meiner Jugendzeit ausgewählt. Der liebte den Song Afterglow vom Album Ogden's Not Gone Flake. Mir persönlich gefiel der instrumentale Titelsong viel besser.

Ja, lieber Dietmar, weil du mein Freund bist, starte ich die heutige Rückfallausgabe mit meiner musikalischen Nachlese zu unserem vierten gemeinsamen Plauderstündchen mit dem Song, der dir eben besser gefallen hat. Im Hintergrund sind die Small Faces mit ihrem Instrumentaltitel Ogden's Not Gone Flake zu hören. Es ist der erste Song auf ihrem gleichnamigen Album. Doch was verbirgt sich hinter diesem seltsam drolligen Namen? Denn einen Text gibt's ja bei Instrumentals bekanntlich nicht. Und eine wörtliche Übersetzung gibt auch keinen so richtigen Sinn. Kein Wunder, denn der Titel ist eine satirische Anspielung auf die Blechtabakdosen des traditionellen britischen Pfeifentabaks Ogden's Not Brown Flake. Weil die Jungs von den Small Faces diese Dosen zur Aufbewahrung ihres Marihuana-Bedarfs benutzten. Übrigens, die ersten Alben wurden tatsächlich in flachen, runden Blechdosen im LP-Format in den Handel gebracht. Aber weil die Dinger in den Plattenläden immer aus dem Regal rollten und auch in der Herstellung kostspielig waren, stieg man auf die klassischen Plattencover wieder um. Und weil die Burschen nach ihrem Marihuana-Konsum, sagen wir mal, leicht vernebelt dahinschwebten, benannten sie das Album eben nicht nach dem Thomas Ogdens Originaltabak, Ogden's Nut Brown Flake, also Ogden's nussbraune Flocken, sondern spitzbübig Ogden's Nut Gone Flake, also weg oder dahinschwebende Flocken.

Also irgendwie schwebt diese Small Faces Nummer schon ein bisschen wie auf einer Marihuana-Wolke und eignet sich Dietmars Worten zufolge als perfekter Einspieler für Psychedelic Sound der 60s. Veröffentlicht wurde das Small Faces Album am 24. Mai 68 und ist damit irgendwie auch ein Frühlingsalbum, selbst wenn ich keinen Song mit direktem Bezug zum Frühling gefunden habe. Aber wisst ihr was? Auf meiner Musikauswahlliste für das Plauderstündchen mit Dietmar Witt hatte ich wahrhaftig einen Song notiert, der genau jetzt an diese Stelle bombastisch ins Programm passt. Die Nummer hat nicht nur diesen kernigen Psychedelic Sound, da geht's auch noch so richtig um den Frühling. Das prächtige Stück heißt nämlich I Live in the Springtime, ich lebe im Frühling. Es stammt von den Lemon Drops, einer 1966 gegründeten Schülerband der Chicago Musikszene. Sie gehörten zu den klassischen Vertretern des Psychedelic, Folk und Garage Rock der 60er Jahre. Trotz regelmäßiger Live-Auftritte hatten sie aber keinen durchschlagenden Erfolg und lösten sich 1969 schon wieder auf. Doch 1967 veröffentlichten sie ihr akustisch-psychedelisches Knallbonbon I Live in the Springtime. Es war ihre erste von insgesamt wohl gerade mal 3 Singles. Aufgestöbert habe ich das gute Stück auf dem Sampler March of the Flower Children, American Sound of 1967. Diese sehr empfehlenswerte 3-CD-Box wurde 2023 vom Label Grapefruit Records veröffentlicht und ist nebenbei bemerkt auch in unserer tollen Stadtbibliothek Chemnitz ausleihbar. Also, ab mit den Lemon Drops, I Live in the Springtime.

Holy moly, das war schon eine ziemlich deftige Eröffnungssummer von den Lemon Drops. Für das gemeinsame Plauderschen mit Dietmar Witt war ich auf der Suche nach geeigneten Frühlings-, also nach Springtime-Songs. Und so landete der Titel I Live in the Springtime eben auf meiner Auswahlliste, fand aber keinen Platz im Plauderstündchen, genau wie das nächste Stück. Das ist so eine typisch britische Freakbeat-Nummer aus den 60er Jahren. Der Song heißt My Girl, the Month of May, mein Mädchen, der Monat Mai. Klingt auch ein bisschen nach Frühling und handelt von einem total verknallten Typ. Der bringt seine Gefühle mit blumigen Worten zum Ausdruck. Beispielsweise, genau wie das Wasser eines Baches ist dein Haar, lang und fließend. Und sein Mädel vergleicht er mit unzähligen Frühlingsblumen im Mai. Ist das nicht schön? Der Titel aus dem Jahr 1968 stammt von der britischen Band The Alan Bowne Set, die von 1966 bis 1972 in angesagten Clubs der britischen Mod-Szene ziemlich bekannt waren und auch einige Erfolge vorweisen konnten. Trotz des blumigen Textes hat die Musik von Alan Bowne mit dem Flower Power Sound recht wenig am Hut. Ihre Musik

Meine musikalische Nachlese führt mich jetzt zu dem farbigen Musiker Arthur Alexander, zu dem mein Musikfreund Dietmar Witt in unserer gemeinsamen Sendung im März 26 schon ein paar Worte verloren und auch zwei Songs mitgebracht hatte. In diesem Plauderstündchen hatte er sich für den gängig souligen Song Anna entschieden. Und der zweite Song, der Rhythm and Blues Klassiker You Better Move On, ja, der läuft eben heute, aber nicht von Arthur Alexander. Na sicher hat er diese tolle Stück geschrieben und es war 1961 auch seine erste Single. Ungewöhnlich für das Lied war allerdings der Text, denn der richtete sich nicht an das geliebte Mädel, sondern an den Nebenbuhler. You better move on, also kurz und knapp, hau ab, verschwinde. Naja, von dem Rhythm and Blues Klassiker You better move on gibt es ja auch so ungefähr die 100 Coverversionen. Eine der bekanntesten ist wohl die von den Rolling Stones aus dem Jahr 1964. Nun ist ja mein Freund Dietmar auch ein leidenschaftlicher Rolling Stones Fan und genau deswegen spiele ich jetzt die Stones eben noch nicht, weil ich für Dietmar von den Rolling Stones eine andere Nummer ausgewählt habe, die erst nach dem Song You Better Move On läuft. Klingt kompliziert, ist es aber nicht. Beim Stöbern habe ich nämlich so eine saustarke Coverversion von Alan Merrill gefunden. Übrigens, dieser Alan Merrill war in den 70ern Frontmann der britischen Glam-Pop-Rockband Arrows und aus seiner Feder stammt deren im Frühjahr 75 veröffentlichter Titel I Love Rock'n'Roll. Es war Joan Jett, die dieses Stück 1981 in ihrer wuchtigen Fassung zu einer regelrechten Rockhymne machte. Jedenfalls veröffentlichte Alan Merrill 2003 das Album Double Shot Rocks, eine Zusammenstellung ausschließlich mit Coverversionen von Otis Blackwell und von Arthur Alexander. Da ist natürlich auch You Better Move On mit drauf und ich kann euch jetzt schon sagen, die Version von Alan Merrill ist einfach unwiderstehlich, allein schon das traumhafte Gitarrensolo. Obwohl Alan selbst ein brillanter Gitarrist war, holte er sich für die Aufnahmen zu diesem Song den Gitarrenvirtuosen Mark Knopfler ins Studio. Wir hören You Better Move On.

You Better Move On, ein toller Song, finde ich, und ein besonderer akustischer Leckerbissen in der gehörten Version von Alan Merrill mit Gastmusiker Mark Knopfler, dem ehemaligen Frontmann der Dire Straits. Dem Rhythm and Blues etwas intensiver zugewandt ist natürlich die Version der Rolling Stones, veröffentlicht am 10. Januar 1964 auf der ersten Rolling Stones EP, also Extended Play. Das sind die damals auch gängigen Vinylformate, wo meistens 4 Titel drauf waren, 2 vorn und 2 hinten. Bis dahin spielten die Rolling Stones eigentlich Coverversionen. Das sollte sich im Frühling 1964 ändern, denn am 17. April erschien in jenem Jahr ihr erstes und selbstbetiteltes Album in England und Deutschland. Das Frontplattencover enthält nur ein Foto der Bandmitglieder und das Logo des Plattenlabels Decca, weiter nichts. Ein paar Wochen später wird das Album im Mai 1964 bei den Amis veröffentlicht. Bei denen ist auf dem Frontplattencover dasselbe Bild wie auf der britischen Hülle zu sehen, aber zusätzlich steht oben drüber der markige Schriftzug England's Newest Hitmaker, The Rolling Stones. Die 12 Songs auf dem Album sind stark vom Rhythm and Blues geprägt, dem bevorzugten Musikstil der Rolling Stones. Und 3 Songs davon sind, naja, es lag ja schon ein bisschen in der Luft. Also 3 Songs auf dem Album sind die ersten Eigenkompositionen der Rolling Stones. Tell Me, Little by Little und das Instrumental Now I Get a Witness. Naja, Terni lief ja schon im Rückfall und auch im dritten Plauderstündchen. Instrumental hatten wir heute schon mit den Small Faces. Also habe ich mich entschieden für Little by Little. Im Text heißt zwar trübsinnig, nach und nach geht meine Liebe zu dir kaputt. Nach und nach merke ich, dass du nicht treu bist. Aber dafür ist die Musik rattenscharf. Allein schon die beiden Soloteile. Erst Keith Richards an der Klampfe und dann Mick Jagger an der Munti. Einfach saustark. Also, mein lieber Plauderstündchen-Partner Dietmar, ganz besonders für dich und natürlich auch alle anderen vom Radio gibt's jetzt die Rolling Stones, Little by Little.

Der Frühlingsmonat April ist ja bekannt für sein wechselhaftes Wetter. Daher auch der Spruch, April, April, der macht, was er will. Doch April, April ist am 1. April auch der schadenfrohe Jubelruf von Schelmen, also Leuten, die andere Menschen mit frei erfundenen Schabernack-Geschichten zum Narren halten. Doch wie es dazu kam, dass der 1. April zum Tag für besondere Schätze wurde, ist nicht so richtig klar. Es gibt verschiedene Erklärungen dafür. So gab es beispielsweise im Volksglaube der Antike die sogenannten Unglückstage. Neben Freitag, dem 13., soll wohl auch der 1. April dazu gezählt haben. In manchen Überlieferungen gilt der 1. April als Geburts- oder Todestag des Apostels Judas, der Jesus von Nazareth verraten haben soll. Oder auch als der Tag, an dem der Engel Luzifer aus dem Himmel verbannt wurde und zum Herrscher der Hölle wurde. Der am weitesten verbreitete Ursprung des 1. April als Tag der Streiche ist eine Kalenderreform des französischen Königs Karl IX. In seinem Edikt von Roussillon verlegte er nämlich 1564 den offiziellen Jahresbeginn in Frankreich auf den 1. Januar, denn bis dahin feierte man dort den Jahreswechsel regional unterschiedlich, meistens Ende März bis zum 1. April. Zum Teil aus Unwissenheit, aber auch aus Gewohnheit, feierten die Menschen dort seinerzeit in einigen Regionen diesen Neujahrstag eben weiter bis Ende März und sollen deshalb als Aprilnarren verspottet worden sein. In den April schicken bedeutet, jemanden am 1. April hereinzulegen, zu täuschen. Wie auch immer, wer sich veralbert vorkommt, fühlt sich eben wie am 1. April. Da bin ich doch beim Stöbern nach geeigneter Musik auf die 1980 in Glasgow gegründete schottische Rockband Delamy Tree gestoßen, die tatsächlich einen Song herausbrachten, der auch noch so heißt, April the First. Der Song erschien 1990 nur als B-Seite der Single Move Away Jimmy Blue und fand erst 2014 auf der erweiterten Wiederveröffentlichung des 90er-Albums Walking Hours endlich seinen berechtigten Platz. Jedenfalls ist der Typ im Song auf der Durchreise und wird früh durch ein Gähnen in seinem Bett wach. Das Gähnen gehört dem Mädel neben ihm und die sagt ihm, wie sehr sie ihn liebt. Der Typ fühlt sich überrumpelt, gerät irgendwie in Panik und ihm schießen viele Dinge durch den Kopf, wegen der Liebe und so. Der flott rotzige Sound unterstreicht das ganze Dilemma, denn im Refrain und am Ende des Liedes singt der Typ »I thought it must be April the first«. Ich dachte, es muss der 1. April sein. Ein wahrhaft akustischer Frühlingsknaller aus dem Jahr 1990. Delamitri, April the first.

0: Ja, der 1. April, aber Vorsicht, denn oft spielen am 1. April auch die Medien ihre oft sehr ausgefeilten Streiche. Eigentlich wollte ich über so ein paar extravagante Sachen ein bisschen was erzählen, aber im Original, Bild und Ton sind diese Dinger viel lustiger. Schaut doch bei YouTube unter dem Suchbegriff Beste April-Scherze einfach mal rein, die BBC hat's einfach drauf. Meine Favoriten sind die fliegenden Pinguine und die Spaghetti-Ernte. Einen waschechten April-Scherz erzähle ich aber trotzdem, weil diese schräge Nummer einfach so genial und so lustig ist und als Film oder Video gar nicht existiert. Da gab's so Mitte der 80er Jahre im Volkspolizeikreisamt Karl-Marx-Stadt einen Haupt-Mann, der als diensthabender Offizier in einer Nacht zum 1. April per Fernschreiben an vorgesetzte Dienststellen, an Partei- und Stadtleitung und an die Stasi sinngemäß folgende Meldung absetzte. Schwerer Unfall auf der Autobahn. Ein schwedisches Spezialfahrzeug für den Transport lebendiger Delfine wurde stark beschädigt. Wasser läuft aus. Die Delfine mussten gerettet werden und wurden vorläufig in das Stadtbad verbracht, benötigen aber dringend Meereswasser. Also darauf muss man erstmal kommen. Es soll tatsächlich Mitarbeiter bei den angeschriebenen Stellen gegeben haben, die früh morgens im Stadtbad aufkreuzten. Zum Delfin Watching. Der Hauptmann der Volkspolizei wurde vom Amtsleiter strafversetzt, aber von seinen Kollegen mit leichtem Augenzwinkern liebevoll der Delfin genannt. Kein April-Scherz, aber auch ganz lustig ist die Begebenheit, die sich im Studio von Radio Ginseng in Grünheide bei den Moderationsaufzeichnungen zum Plauderstündchen abgespielt hat. Also Dietmar und ich hatten ja im Studio die Moderationsanteile zu den einzelnen Songs in einem Stück aufgenommen, also ohne richtige Ein- und Ausschaltpause. Die Aufnahme lief sozusagen nonstop, allerdings mit kurzen Verschnaufpäuschen zwischen den einzelnen echten Beiträgen. Das ist auch besser für das nachträgliche Einfügen der entsprechend anmoderierten Musiktitel. Und, na klar, wurde da auch mal so nebenbei geplappert. Das kann man ja bei der Endbearbeitung rausschnippeln. Es war bei der Story über meine Jugendweihe, wo ich mir Bares für Rares gewünscht hatte, also Moneten für das Moped SR4-4, den olivgrünen Habicht von Simson Suhl. Als Musiktitel für diese Story hatte ich mir die seinerzeit angesagte Rocknummer Hey Tonight von Creedence Clearwater Revival, kurz CCR, ausgewählt. Dieser Titel ist in meinem musikalischen Gedächtnis irgendwie mit dieser Zeit der Jugendweihe und dem Mopedfahren verknüpft und hängen geblieben. Und überhaupt, CCR zählen zu meinen musikalischen Top-Favoriten. Und nun kommt's. Als ich mit der Ankündigung des Songs Hey Tonight fertig war, folgt erstmal diese klitzekleine Kunstpause, in der sich Dietmar spitzbübig meldet und, ach wisst ihr was, hört euch doch den Originalton von der ungeschnittenen Aufzeichnung einfach an. Na dann, Band ab mit dieser einzigartigen Ankündigung für die flotte CCR-Nummer Sweet Hitchhiker.
1: Ich würde sagen, in Erinnerung an meine Jugendzeit, hören wir jetzt CCR Hey Tonight.
2: Wow, gut. Ich wollte schon fast sagen, hätte ja schon Sweet Hitchhiker noch besser gemacht.
1: Ja, das stimmt, das stimmt.
2: Ja? Gut. Dann mache ich weiter mit Überleitung zum Mountain. Ja, fällt mir gleich was ein. So, geht dann los. Ja, nach diesem tollen CCR-Song, wobei, ich muss sagen, da hätte Sweet Hitchhiker auch gut gepasst, ja?
1: Ja.
2: Zu der Geschichte.
1: Ich hatte ja hinten immer mein Tonbandgerät im Rucksack. Da war wenig Platz für ein Mädel. Verstehst du? Aber das ist natürlich auch ein toller Song.

Sweet Hitchhiker, ein prächtiger Rocksong von dem am 11. April 1972 veröffentlichten CCR-Album Mardi Gras, leider dem letzten von CCR, denn am 16. Oktober 1972 wurde offiziell die Auflösung der Band bekannt gegeben. Für mich eine der besten Bands aller Zeiten. Ihr kulturelles Erbe prägt bis heute die Rockmusik. Ihre brillanten Songs werden für die Ewigkeit im akustischen Universum strahlen. Nicht umsonst wurde der Asteroid 19398 nach der Band CCR benannt und erhielt 2009 den Namen Creedence. Den Beinamen Cosmo trägt allerdings der CCR-Schlagzeuger Doug Clifford, geboren am 24. April 1945. Meine Fresse, da wird er ja exakt heute satte 81 Jahre. Happy Birthday, Cosmo. Und wenn wir einmal bei dem heutigen Datum sind, vor genau 37 Jahren erschien am 24. April 1989 in den USA der Longplayer Full Moon Fever, das erste Soloalbum von Tom Petty. Vorher hatte der ja schon von 1976 bis 87 als Tom Petty and the Heartbreakers 7 Alben veröffentlicht. Aus verschiedenen Gründen legten die Heartbreakers zu jener Zeit erstmal eine Pause ein, aber nicht Tom Petty. Neben seinen Soloprojekten arbeitete er auch mit Jeff Lynne, George Harrison, Bob Dylan und Roy Orbison. 1988 und 1990 veröffentlichten sie unter dem Namen Traveling Wilburys 2 Alben. Als diese Musik im Radio lief, spürten wir alle, dass in der Gesellschaft etwas passiert. Jeder hatte das Gefühl, dass sich etwas verändern wird, aber keiner wusste so richtig, was und wie. Ich erinnere mich sehr gut an die Musik von Tom Petty und wie sie mich optimistisch stimmte. Und in einer seiner lockergängigen Nummern singt Tom Petty doch von diesem Typ, der gerade harte Zeiten durchmacht, einsam ist und allein in einer kleinen Zwei-Zimmer-Wohnung lebt, seinem Apartment. Doch am Ende resümiert dieser Typ fast schon zufrieden. Oh yeah, mir geht's gut die meiste Zeit. Ich bin okay. Ich fühle mich einfach nur etwas einsam heute Nacht. Bringt mich zumindest akustisch ein bisschen zurück in diese bewegte Zeit. 1989-90. Tom Petty mit seinem Apartment Song.

Bleiben wir nochmal bei dem heutigen Tag, dem 24. April. Denn heute feiert der britische Musiker Nigel Harrison seinen 75. Geburtstag. Happy Birthday, Nigel. In den frühen 70ern spielte Nigel Harrison in verschiedenen Bands, bis er dann 1978 bei der amerikanischen Rockband Blondie einstieg und dort bis zur Auflösung 82 den Bass zupfte. Übrigens, die Band Blondie wurde 1974 erstmal unter dem Namen Angel and the Snake von der Frontfrau Debbie Harry und Gitarrist Chris Stein in New York gegründet. Weil die Männer der attraktiven Debbie oft Hey Blondie nachriefen, gab sich die Band kurzerhand auch diesen Namen. Überhaupt wurde Debbie Harry mit ihren wasserstoffblonden Haaren und ihrer markanten Stimme zum Markenzeichen der Band Blondie. Soweit so gut. Im Herbst 79 veröffentlichten Blondie ihr viertes Album Eat the Beat. Da ist auch der Song Union City Blue drauf, für den unser Geburtstagskind Nigel Harrison die Musik komponiert hat. Damit ist irgendwie für den Song auch der Bogen zum Frühling gespannt, denn der Song selbst hat eigentlich nichts mit dem Frühling zu tun. Aber der gediegene New Wave Sound treibt einen ganz lässig in Frühlingslaune und man schwebt einfach so dahin. Den Text schrieb Debbie Harry, angeblich während Drehpausen zu dem Film Union City. Da spielte sie nämlich mit und wurde von dem Streifen inspiriert. Außerdem lebte sie wohl vorher in Union City, der Stadt unweit des Hudson River und in unmittelbarer Nachbarschaft zur Millionenmetropole New York City. Das Lied handelt von Sehnsüchten und Leidenschaften in dieser Stadt und irgendwie spürt man, wie sehr die Blondine Debbie Harry mit diesem Fleckchen Erde verwurzelt ist. Schaut euch mal bei YouTube das Musikvideo an, dann wisst ihr, was ich mit dahinschweben meine. Blondie aus dem Jahr 79, Union City Blue.

0: Union City Blue, eine richtig schön ausladende Melodie, die irgendwie zum Frühling passt. Einfach Fenster auf und treiben lassen. So ein bisschen in diese Richtung hat Dietmar auch einen seiner Plauderstündchen-Songs anmoderiert, der ursprünglich im Sendeplan stand. Weil die Sendezeit von einer Stunde einfach zu knapp war, hat Dietmar auf seine deutsche Lieblingsband Bab einfach verzichtet. Hut ab. Das war eigentlich auch der Hauptgrund für diese musikalische Nachlese heute im Rückfall. Also Freunde, ihr hört jetzt Bab und vorher die Originalmoderation von Dietmar Witt, aufgezeichnet am 27. März 2026 im Studio von Radio Ginseng.
1: Ja, jetzt habe ich noch einen Frühlingssong rausgesucht von mir, der ist ein bisschen jünger, er ist zwar auch schon, hat auch ein gewisses Alter, passt also in unsere Sendung durchaus rein, kommt aus dem Jahr 1999, ist nicht im Frühling erschienen, wie die anderen Songs, die wir heute teilweise hatten.
2: Jetzt bin ich schon gespannt.
1: Ja, aber hat was, ja, für mich von Frühlingsgefühlen, und zwar, er ist von einer meiner Lieblingsbands, von meiner deutschen Lieblingsband, und zwar von Bab, kommt vom Album Comics and Pinups, ist ein Song von dem Major, dem, ja, der hat den natürlich, die Melodie hat er geschrieben, der Text kommt von Nedecken, wie es bei Bab immer so war. Und in diesem Text, der da gesungen wird, da geht es um einen Knastinsassen, würde ich mal sagen, also einen, der im Gefängnis sitzt und einen Brief an seinen Freund beantwortet. Und da schreibt er quasi, ja, erwähnt also die Monate April, Mai, und das kommt also im Text drin vor. Und, und das hat für mich so einen Frühlingsbezug. Das Lied heißt Wieder so eine Sonntagmorgen. Und das ist so eine Stimmung, die man eben am Sonntag oft hat, wenn man so aufsteht und weiß ich was nicht so weit, macht die Fenster auf, ist alles still, von fern läuten irgendwie die Glocken oder was. Ja, also irgendwie so eine, und eine Frühlingsluft liegt da drin und man hört diesen Song. Also das ist so meine Erinnerung an diesen Song. Also es ist wirklich für mich ein richtiger Frühlingssong. Und ich übersetze das natürlich, diesen Text, nicht mit dem, was Bab damit ausdrücken will oder Nedecken damit ausdrücken will, also diese Gefängnissituation, sondern ich interpretiere da was ganz anderes rein. Ich interpretiere da für mich das Nachdenken an alte Freunde und dann in so einer Situation, dann guckt man aus dem Fenster und denkt man, ach, und der, und dann singt der da vom Mai und da. Ich kann es gar nicht so fassen, das ist so relativ emotional für mich. Ja.
2: Dann lass uns mal die Fenster aufmachen.
1: Dann machen wir es auf.
2: Klar. Ja.

Ein toller Song von Bab. Und das auch noch mit Originalmoderation von Dietmar Witt. Also echter kann musikalische Nachlese zum Plauderstündchen mit ihm nun wirklich nicht sein. Also lieber Dietmar, nochmal vielen Dank für die gemeinsame Radiostunde. Naja, Freunde, und die Stunde Rückfall ist nun auch bald wieder rum. Mein Name ist Harald Roscher, euer Haru, verantwortlich für Redaktion und Musikauswahl der heutigen Sendung. Obwohl Dietmar, der Ginsengianer, hatte da indirekt auch seine Hände im Spiel. Ich hoffe, diese musikalische Nachlese hat euch ein bisschen gefallen. Schreibt doch mal eine E-Mail an haro@radiot.de. Ich würde mich jedenfalls sehr freuen und Dietmar natürlich auch. Bleibt noch der letzte Song aus der traditionellen Rückfall-Kuschelkiste. Ich sag schon mal vorher goodbye and so long bis zum nächsten Rückfall. Dietmar würde wohl sagen, matte Dude. Also Leute, ganz ohne April-Verklapse, der akustisch-nostalgische Rausschmeißer heute stand tatsächlich auch auf meiner Titelauswahlliste fürs Plauderstündchen, weil der Titel diesen klassischen Frühjahrsbezug hatte. Der heißt nämlich Pieces of April und stammt von der amerikanischen Rockband Three Dog Night, die von 1968 bis 1976 7 Alben in dieser Zeit herausbrachte. Auf dem 1972 veröffentlichten Album Seven Several Fools befindet sich auch der letzte Titel unserer heutigen Sendung. Der Song ist nichts Weltbewegendes. Es ist einfach eine brillant arrangierte, sanfte Melodie, die in Symbiose mit der feinfühlig zarten Lyrik dieses traumhafte Gefühl einer akustischen Zauberwelt erzeugt. Ich habe Erinnerungsstücke vom April und ich bewahre sie in einem Erinnerungsstrauß auf. Ist das nicht schön? Also, Freunde, lehnt euch zurück, schließt die Augen und genießt diese traumhafte Ballade Pieces of April.

0: Ein freundliches Hallo und willkommen zum Abendmagazin. Am Mikrofon begrüßen Sie
1: Martina Rehmer
0: und Herbert Schadewald, der sich mächtig freut, hier zu sein, weil ein riesiger Stau auf der Autobahn fast alles über den Haufen geworfen hätte.
1: Was war denn los?
0: Ja, ein Unfall, der die Autobahn blockiert hat und wir im Stau standen.
1: Ja, und das bei einem Live-Magazin.
0: Ja, toll.
1: Unglaublich. Ja. Jo, im Technikbereich würde ich jetzt nach deinem Desaster den lieben Peter begrüßen, sodass kein Ton hier verloren geht.
2: Hallo, was, wie, wo, was, verlorener Ton? Hier gibt es keinen verlorenen Ton.
1: Nein.
0: Du
1: genau.
0: Bist ja gut, ja. Als Studiogast begrüßen wir heute Doris Buß. Herzlich willkommen.
3: Hallo.
0: Ja,
1: und wir haben ja heute noch ganz zufällig zwei weitere Gäste, mit denen ich persönlich gar nicht so sehr gerechnet habe. Aber schön, dass ihr hier seid. Zwei junge Menschen, deutlich jünger als Herbert und ich.
0: Zusammen, ja.
1: Ja, zusammen. Das sind Menschen, zwei junge Menschen, die sich jetzt erstmal vorstellen. Wie heißt ihr?
4: Grüß euch. Also ich bin der Tobias aus Oberösterreich, aus Wels. Und ich bin hier mit meiner Frau, der Venus.
5: Hallo, ich bin die Venus.
1: Genau.
4: Auch ebenso aus Wels. Und wir sind beide, also ich 22 und sie.
0: Na, wie alt?
5: Ich bin 20.
0: Ja. Ah, ja.
1: Gut, wie Sie hören, liebe Hörer, er hat sich schon beworben als Moderator.
0: Ja, das wird schon was, langsam. Wir brauchen ja Leute, ja. Und junge Leute vor allen Dingen. Also wir freuen uns erstmal, dass ihr hier seid und wenigstens zwei Hörer, die waren.
1: Ja, das kann man sagen. Tja, live. Richtig schön live. Vielen Dank erstmal, dass ihr euch so nett vorgestellt habt. Aber wir werden erst einmal einen musikalischen Auftakt wagen und uns dann näher mit der Doris befassen.

0: Ja, neben den beiden österreichischen Zuhörern heute live ist ja vor allen Dingen Doris Buß unser offizieller Studiogast heute. Und du bist ja das jüngste oder eines der jüngsten Mitglieder bei Radio Ginseng. Was hat dich überhaupt motiviert, hier mitzumachen? Was war der Anlass?
1: Das war ein interessanter Anlass. Und zwar lebe ich ja hier in Grünheide. Und wir hatten hier eine Kunstausstellung in der Kirche hier zum Guten Hirten. Und da dachte ich, das wäre ganz schön, wenn wir Werbung auch machen könnten. Mhm. Übers Radio, über die Zeitung. Und da bin ich hier das erste Mal zu dem Matthias Loke gekommen und dachte ganz naiv, auch können wir hier Werbung machen für unsere Kunstausstellung. Und da klärte er mich erstmal auf, live ist hier gar nicht, aber ich könnte dich interviewen zu dem Thema. Und so fing das irgendwie an und dann fand ich das ja so interessant, dieses richtig professionelle Studio habe ich dann erstmal kennengelernt mit dieser professionellen Technik.
2: Ja, also ich muss mal jetzt sagen, der Herbert weiß es. Ich stolper immer, wenn du unsere Mitglieder, die jetzt relativ neu sind, als jüngstes Mitglied vorstellst.
0: Ja, ja,
2: sie sind alle, wir sind alle so in einem Alter. Jung ist jetzt nicht so jung wie unsere Gäste aus Österreich.
0: Naja gut, aber trotzdem, ja, du bist ein neues Mitglied.
1: Dem Sinne, dass ich am neu, also so neu bin und knappes Jahr bei euch hier.
2: Und da ich nicht mehr du doof sagen darf, also.
0: Warum nicht? Du darfst es sagen. Ja, du sagst das bloß nicht, du wehrst dich dagegen.
2: Genau.
0: Ja. Aber also, willst du? Ich habe noch eine Frage.
2: Ja, ich habe auch eine Frage.
0: Dann mach du mal Frauen vor.
2: Ja. Wie bist du auf Radio Ginseng aufmerksam geworden?
1: Zunächst habe ich das hier mal gehört, einfach als Grünheiderin. Und da hieß es immer U60 und ich war immer noch Ü60, so rum. Und ich war noch nicht 60 und ich dachte, man muss so erst mal 60 sein, um sich hier zu melden. Also das hat mich von Anfang an interessiert, Radio. Und dass es hier dieses Radio gab, aber irgendwie erst verspätet kam ich hier und habe angefragt. Aber Radio als solches finde ich ganz spannend.
0: Nach deinem Interview mit dem Matthias Loke hattest du ja in der Vorwoche ganz besonders diese Bücherstube hier in Grünheide vorgestellt, da gab es eine Reportage von dir. War das dein erstes Werk oder hast du noch mehr auf der Pfanne? Kommt da noch mehr?
1: Ja, also jetzt hatte ich, glaube ich, schon die dritte Sendung, so ganz lokal in Grünheide. Mhm. Und mir wurde schon hinterhergerufen, du bist die Carla Kolumna von Grünheide, weil ich jetzt wirklich irgendwie schon hier vor Ort bei einigen Veranstaltungen dabei sein durfte. Wir hatten zum Beispiel hier die Schildkrötenaussetzung. Also wir haben hier so ein Schildkrötengehege und da werden immer im Frühling die Schildkröten freigelassen und für den Winterschlaf reingeholt. Das ist richtig eine schöne Aktion, wo ich dann so live dabei sein konnte.
0: Im Österreich ist das Almauftrieb oder Auftrieb.
1: Da wären wir dann dabei. genau. Also das macht mir Spaß. Die Anregung kam eigentlich von euch, vom Radio, dass man hier lokal mal dabei sein könnte und mit seinem Mikrofon sich reinmischen kann. Und dadurch, das war so der Start. Und dann gab es hier eine Sendung, die Honigkirche.
2: Genau.
1: Das war die allererste, da wurde uns noch geholfen beim Schneiden und überhaupt so ein bisschen die Regieanweisung gegeben. Ja, und dann diese Schildkrötensendung und dann dieser Bücherpavillon, das ist ja auch ganz lokal. Und von einer Sendung zur nächsten kommen dann die Ideen.
2: Das freut uns. Vor allen Dingen, es ist ja am Anfang vielleicht auch erstmal eine Überwindung, sowas zu machen. Wobei du vorhin sagtest, Radio hat dich interessiert. Hast du Erfahrung oder?
1: Mich hat es eher als Hörerin interessiert.
2: Ja.
1: Ich habe so gerne Radio schon immer gehört. Und das Machen ist also gar nicht in meinem Sinn gewesen.

0: schön und man lernt ja mit seinem Machen. Jeder Studiogast hat einen Musikwunsch frei. Und du hast einen geäußert, den haben wir auch schon, ich hatte beinahe gesagt, auf dem Plattenteller zu liegen, das stimmt nicht ganz.
1: Band ab.
0: Nee, der Band ab kommt später. Möchtest du ihn selber ansagen?
2: Sag du mal, ich hatte Golden Fields,
0: Field of Gold.
2: Field of Gold, siehst du?
0: Ja, gut.

0: Mensch, da ist uns jetzt ein großer Fauxpas unterlaufen. Das war natürlich nicht der Sting mit seinem Originaltitel, sondern, liebe Doris, es war?
1: Eben.
0: Dirk Michaelis.
1: Und ich hatte das ja deshalb ausgewählt, weil mir der Text auch so gut gefiel.
0: So, nun haben wir das korrigiert, damit es keine Zuschriften gibt.
2: So, weiter im Text. Diesmal steht uns ja ein langes Wochenende ins Haus durch den Feiertag am Donnerstag. Aber hören wir doch mal, was unsere Kulturinformantin Ines Rosiak dafür empfiehlt.
3: Liebe Hörerinnen und Hörer, ich begrüße Sie recht herzlich zu den Kulturnachrichten für die Woche 20 mit dem Wochenende vom 15.05. bis 17.05. Für die nächsten 10 Wochen hat das Oderbruch-Museum Altranft in Bad Freienwalde ein Festival ins Leben gerufen. Das Festival der Kulturerbe Orte. Stell dich ein. Das Oderbruch-Leben.

Lesen. Ein Themenfestival an 10 Kulturerbeorten vom 13. Mai bis 15. Juli mit vielen interessanten Veranstaltungen. Ich halte Sie an dieser Stelle auf dem Laufenden. Sie finden immer mittwochs um 19 Uhr statt. Den Anfang macht am 13. Mai um 19 Uhr der Kulturerbeort Kirchenruine in Podelzig in der Hauptstraße 27. Dort gibt es in der Reihe Stell dich ein, die Alte im Bruch. Und sie schaute den Fluss hinauf und hinab, sah ihn sich durch die Jahrhunderte winden, mit dem Fluss kommende und gehende Menschen aus unterschiedlichen Kulturen und Zeiten. Ein Bühnenstück, gespielt vom Theater Frankfurt unter der Regie von Frank Rädück. Der Eintritt ist kostenfrei, Spenden sind erbeten. Am 15.05. um 19.30 Uhr können Sie im CineStar in Frankfurt-Oder in der Großen Scharnstraße 68 aus der Reihe Kleines Kino den Film Babystar sehen. Zwischen Satire und Drama. Die 16-jährige Luca ist seit ihrer Geburt der Star des Social-Media-Business ihrer Eltern. Als ein neues Baby dazukommen soll, rebelliert sie. Ein neuer Film aus dem Jahr 2025. Ein Filmgespräch ist geplant. Die Crew macht das Kino aus Leidenschaft ehrenamtlich. Der Eintrittspreis beträgt 8 Euro. Am 15. Mai um 19 Uhr sind die Oderhähne zu Gast in der Kulturfabrik Fürstenwalde auf dem Domplatz 7. Ihr Titel diesmal Work Life What? Eine Comedy-Show als Weltpremiere, die Stand-Up, Kabarett und Beatbox erstmals in dieser Form verbindet. Zwischen Karrierezwang, Erschöpfung und dem Wunsch nach Ruhe geraten die drei Comedians in einen turbulenten Mix aus absurden Begegnungen, satirischen Selbstversuchen und musikalischen Überraschungen. Der alltägliche Spagat zwischen Work und Life. Humorvoll, rhythmisch, pointiert. Hochkomische moderne Comedy-Reise mit Beatbox-Elementen. Lachen garantiert. Erleuchtung optional. Der Eintrittspreis für Erwachsene beträgt 23 Euro. Die gleiche Veranstaltung können Sie am Originalort in Frankfurt-Oder bei den Oderhähnen sehen am 16.05. um 19.30 Uhr. Im Folgenden möchte ich Sie auf das 9. Philharmonische Konzert aufmerksam machen. Es findet am 15. Mai um 19.30 Uhr in den Messehallen am Messering 3 in Frankfurt-Oder statt. Mit dem Titel Popcorn-Symphonie – Das große Kinokonzert. Bei dieser Popcorn-Symphonie wird die Frankfurter Messehalle zum Kinosaal. Es erklingt Filmmusik aus Kinohits wie Superman, Barbie, Gran Torino, The Piano, Der weiße Hai, Alexis Sorbas und andere. Der satte Orchesterklang des Brandenburgischen Staatsorchesters Frankfurt ersetzt den Dolby Surround Sound und macht große Filmmusik zu einem besonderen Live-Erlebnis. Um 19 Uhr beginnt die Konzerteinführung. Die Tickets bekommen Sie zwischen 16 und 33 Euro. Viel Vergnügen! Meine für Sie letzte Veranstaltung für dieses Wochenende findet am 16.05. um 18 Uhr im Schawenka Kulturforum in Bad Saarow in der Moorstraße 3 statt. Sie erleben dort die Saarower Salonkonzerte. Swing, Blues und Boogie Woogie im Doppelpack. Mit Frank Muschalle am Piano und Dirk Engelmeier am Schlagzeug und Gesang. Die Ticketpreise betragen 24 Euro. Liebe Hörerinnen und Hörer, ich bedanke mich für Ihre Aufmerksamkeit. Wir hören uns nächste Woche an dieser Stelle wieder. Ich wünsche Ihnen eine schöne Zeit, natürlich mit viel Kultur, und verbleibe mit den besten Grüßen, Ines Rosiak. Musik

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0: Vielleicht wissen nicht mehr alle Hörer, wer diese Sängerin ist. Die Dame heißt Sif Inger und ist übrigens auch eine Schwedin.
1: Ja, und die Blicke und Ohren der europäischen Musikwelt sind auf Sonnabend gerichtet, denn an diesem historischen 16. Mai 2026 findet in Wien der Jubiläums-ESC statt. Zum 70. Mal wird der internationale Wettbewerb ausgetragen. Und wie bist du eigentlich dabei, Martina?
0: Ja, wie fast immer in den letzten Jahrzehnten sitze ich vorm Fernseher und stöhne vor mich hin darüber, wie gleich die Lieder inzwischen sind oder es wenigstens einen Ausreißer geben sollte. Das heißt, es gibt keinen Song, von dem Text oder Melodie bei mir hängen bleiben oder blieben. Ich muss sicher nicht erwähnen, dass ABBA 1974 den damaligen Grand Prix noch revolutioniert hatten.
1: Ach, apropos revolutioniert. Seit Monaten brodelt das ja hinter den ESC-Kulissen, denn weil Israel teilnimmt, hatten unter anderem ja bereits zu Jahresbeginn Belgien, Irland, die Niederlande, Slowenien und Spanien ihre Teilnahme abgesagt. Und jetzt fordern zusätzlich über 1100 internationale Musiker in einem offenen Brief einen Veranstaltungsboykott oder den Ausschluss von Israel. Also der Jubiläums-ESC steht nicht oder steht unter keinem guten Stern, aber für Deutschland wird auf jeden Fall Sarah Engels mit Feier dabei sein. Und als dieser Titel im Februar den ESC nominiert wurde, hattest du ja Zweifel am Erfolg, liebe Martina. Aber wie siehst du das denn heute, kurz vor dem Auftritt?
0: Ja, also bevor ich darauf antworte, kriegst du erstmal ein Lob, ein Kompliment. Mensch, du hast dich ja richtig reingekniet ins Thema ESC.
1: Ja, das muss man ja bei dir. Da muss man sich ja sozusagen, das ist ja, Pflichtveranstaltung.
0: Naja, wir lernen voneinander. Ich weiß ja auch, wie die Ampel funktioniert. Unser Titel von der Sarah Engels wird auf den internationalen ESC-Plattformen bei 34 Teilnehmerländern ja nun in diesem Jahr nur so um Platz 30 herumgesetzt. Also schlechter als meine Einschätzungen in unserem März-Magazin. Mhm. Und weil dem so ist, bastelt das deutsche Team noch am Song und am Auftritt von Sarah Engels am 16. Mai.
1: Oh Gott.
0: Ja, aber ich habe gerade heute noch auf dem Weg hierher gehört, dass sie also wirklich tolle Veränderungen gemacht haben. Sie wird zum Beispiel den Anfang des Liedes ruhiger gestalten, hat ein anderes Kleid oder Kostüm an als bei dem Vorentscheid, nämlich ein rotes Walle-Walle-Kleid. Und dementsprechend haben sie den Titel also überarbeitet, aber diese Version habe ich halt noch nicht. Und dann spielen wir einfach jetzt nochmal die vom deutschen Vorentscheid.
1: Ohne rotes Kleid.

0: nachgedacht.
1: Ich werde nie ein alter Mann sein. Für mich ist Altsein immer 15 Jahre älter, als ich jetzt bin. Bernard Baruch.

0: Ja, weil wir gerade das Thema ESC hatten, bleiben wir gleich einmal bei der Musik und zwar konkret aus Nordeuropa, denn Martina hat wieder ihre riesige skandinavische Musikkiste geöffnet und tief hineingegriffen. Mhm. Welchen Titel hast du diesmal geangelt?
1: Ja, ich war in Norwegen, da angelt man gerne. Also, ja. Es geht also heute musikalisch nach Norwegen. Mhm. 1985 veröffentlichten Hanne Krogh und Elisabeth Andreasson als Duo Bobby Sox das Lied Ladet Swinge. Sie wurden damit in Skandinavien noch populärer als in ihren Solozeiten. Im deutschsprachigen Raum blieb das Lied eine Eintagsfliege. Die Bobby Sox existierten von 1983 bis 1988. Peter, Band ab.

0: Und nun unsere Kurznachrichten.
1: Die UNESCO erkennt das deutsche Schaustellergewerbe als immaterielles Kulturerbe an. Mehr als 5000 Familien im ganzen Land, die bei jedem Wetter auf den Märkten agieren, erhalten damit eine verdiente Anerkennung und Wertigkeit. Durch den Titel Kulturerbe öffnen sich den Schaustellern schneller die Türen und er gewährt ihnen mehr Einflussnahme, beispielsweise bei Bau oder Planung von Festen. Radio Ginseng gratuliert.
0: Durch genossenschaftliches Engagement wurden in den letzten Jahren aus ehemaligen traditionellen Kneipen in Eberswalde, Falkensee und Potsdam-Babelsberg belebte Kiez-Treffpunkte mit verschiedenen kulturellen Angeboten, die sich dort reger Beliebtheit erfreuen.
1: Die Prinzen hören auf.
0: Oh.
1: Die Männer lernten sich im Thomanerchor Leipzig kennen und gründeten 1987 die Prinzen. 1991 hatten sie ihren ersten Charterfolg und verkauften seitdem fast 6 Millionen Tonträger. Unter dem Motto Tschüssi, macht's gut, haben die Sänger vom 22. Oktober 2027 bis zum 16. Dezember 2027 rund 20 Konzerte in Deutschland, Österreich und der Schweiz geplant. Also vielleicht für unsere Studiogäste auch.
0: Seit Monatsbeginn verkehren am Wochenende und an Feiertagen wieder die traditionsreiche Bukower Kleinbahn zwischen Bukow in der Märkischen Schweiz und Müncheberg. Der Kleinbahnverein lässt die historischen Züge bis 4. Oktober rollen und betreut auch das Kleinbahnmuseum am Bahnhof Bukow.
1: Gut, und am Ende unserer Kurznachrichten rufen wir doch mal den ersten Charterfolg der Prinzen in Erinnerung.

0: Mireille Mathieu. Auch das war ein schöner Titel, ja, finde ich.
1: Sehr schön. Ja.
0: Jo. Wir liegen jetzt so ein bisschen über der Hälfte unserer Sendezeit und das ist so jetzt die Zeit, dass ich mal unsere Studiogäste fragen möchte, inwieweit sie sich bei uns fühlen, wie sie sich fühlen. Ich will ja nicht sagen, ob sie sich gut fühlen, aber Doris, ich fange mal an. Wie geht's dir? Alles gut?
2: Also hier so live bei der Produktion des Abendmagazins dabei sein zu können, ist schon wirklich beeindruckend und irgendwie meine Ohren werden schon ein bisschen heiß unter den Kopfhörern.
0: Ach, ich habe doch gar keine schmutzige Musik oder irgendwas Sexuelles gespielt, also Doris. So, und jetzt, wer von euch beiden oder beide, will jeder ein Wort sagen, zwei Worte?
3: Also gerne. Also bei uns würde man sagen, lavend fühlt man sich hier.
0: Ah ja, das sagt mir was. Richtig, ne? Venus übersetzt es mal. Venus, übersetzt mal.
4: Bedeutet, super schön ist es hier.
0: Oh, danke schön.
1: Danke, habt ihr gut abgelesen. Am Sonntag gibt es ein Künstlerjubiläum und wer könnte das aber besser würdigen als meine liebe Co-Moderatorin und Musikredakteurin Martina.
0: Eine Legende begeht am 17. Mai 2026 den 80. Geburtstag Udo Lindenberg. Über sein Leben und musikalischen Werdegang möchte ich Ihnen, liebe Hörer, nicht viel erzählen. Dafür aber über die Udo Lindenberg Festspiele, die schon vor einer Weile in Hamburg begannen. Udo trat früher mal mit seinem Panikorchester auf, angelehnt an dessen Namen wurde zum Beispiel das seit 8 Jahren existierende, preisgekrönte Museum Panic City auf dem Spielbudenplatz aktualisiert. Es ist von Mittwoch bis Sonntag geöffnet. Im Hamburger Stilwerk in Werl, das ist im Kreis Soest, ist die Ausstellung Udoversum bis zum 4. Oktober 26 zu sehen. Schwerpunkt sind hier seine zur eigenen Marke gewordenen Likörelle. Sie wissen, er malt gerne mit einem Likörchen auf dem Pinsel. Im Hamburger Miniatur Wunderland rollt der Panikexpress. Lok und Waggons dieses Sonderzugs erzählen Lindenbergs Leben über 8 Jahrzehnte. Und erwähnt sei auch noch, dass 24 Szene-Stars Udo Songs covern und auf dem Album We Love Udo, das Udo Lindenberg Tribute-Album, veröffentlichen. Und das sind mit Sicherheit nicht die einzigen Ehrungen, die Udo Lindenberg anlässlich seines 80. Geburtstags erhalten wird. Der folgende Song, Hoch im Norden, war 1972 Udos erster Radioerfolg.

0: Ihre Sicherheit. Von Kriminalrat AD Lothar Schirmer.
1: Wer keine Kinder im schulpflichtigen Alter hat oder gar schon zu denen zählt, die ihren Vorruhestand oder das Rentenalter genießt, der hat sich schon mal nach einem Urlaub umgeschaut, der über ein paar Monate geht. Und genau solch ein Angebot wurde in vielen Zeitungsannoncen gemacht. Urlaub außerhalb der Saison in super günstiger Ferienwohnung in Spanien. Über eine Handynummer erreichte man den Wohnungsvermittler, der die Langzeitaufenthalte in bester Lage zu Preisen anbot, die weit unter der Miete der eigenen Wohnung hier in Deutschland lagen. Es wurden auch gleich Nägel mit Köpfen gemacht. Interessenten, die sich für einen längeren Aufenthalt entschieden, bekamen per Post umgehend einen Mietvertrag, auf dem gleich eine Kontoverbindung in Spanien angegeben war. Dort sollten, zur Sicherheit des Vermieters, 30% des Mietpreises eingezahlt werden. Naja, und genau das ist dann auch in großem Umfang geschehen. Wer vor der Anreise noch einmal telefonisch nachfragen wollte, erreichte plötzlich per Telefon niemanden mehr. Und wer dann trotzdem mit vollem Gepäck die Reise nach Spanien unternommen hatte, musste feststellen, dass es die besagte Ferienwohnung nicht gab. Auf dem Konto, das unter falschem Namen eingerichtet war, war übrigens kein Cent mehr. Ein böses Erwachen, über das auch das milde Herbstklima unter spanischem Himmel nicht wirklich hinweghalf. Sie sind Profi in Sachen Urlaub und deshalb wissen Sie, dass eine Vorauszahlung bei privat gemieteten Unterkünften unüblich ist und, wie unser Fall zeigt, nur Scherereien bringen kann.

0: Vielleicht gehören auch Sie zu den Literaturfreunden, die die Sendereihe Leise Literatur regelmäßig in unserem Programm hörten. Nun hat die Autorin und unser Vereinsmitglied Regina Koch ein neues Buch verfasst und eingesprochen, das ab diese Woche hier bei Radio Ginseng zu hören ist. Hier schon mal eine kleine Einstimmung auf diese Geschichte.
1: Moin und hallo, liebe Hörerinnen und Hörer. Alles neu macht der Mai, so heißt es. Und genau so ist es auch bei mir, denn die Leise Trilogie ist abgeschlossen. Ein neues Manuskript mit neuen Figuren geschrieben. Und Anna aus diesen drei Bänden, sie ist nicht verschwunden, hat darin noch einen kleinen Auftritt in einer Geschichte, die von Evke erzählt. So heißt meine neue Protagonistin. Und ihr Name bedeutet die Lebendige, das Leben. Doch so fühlt sie sich seit einigen Jahren so gar nicht. Sie ist gern allein, immer schon. Doch die langen Spaziergänge in den menschenleeren Dünen auf Borkum, die sie immer genossen hatte, haben sich seit ihrem Ruhestand verändert. Schwere Gewichte auf den Schultern lassen ihre Schritte von Tag zu Tag kleiner werden und das schlechte Gewissen größer. Weil sie alle Einladungen ablehnt, weil die Ausrede weggefallen ist, dass sie nach einem langen Tag in der Bank im Alleinsein den Kopf frei bekommen wollte und auch, weil sie sich hinter den Regeln der Pandemie nicht mehr verstecken kann, in der alle den Abstand eingehalten hatten, den sie braucht. Und obendrauf kommen noch die Medien, aus denen ihr entgegenschallt, Einsamkeit ist schädlich. Schon seit einiger Zeit stellt Evke sich vor, wie es wäre, in der Großstadt zu leben. Dort, wo nicht jeder jeden kennt, man unbeobachtet durch die Straßen streifen kann. Und an einem Tag, der das Fass zum Überlaufen bringt, hört Evke auf das, was sie möchte und trifft am Abend ihre erste eigene Entscheidung. Eine Entscheidung, die weder ihrem langjährigen Nachbarn Piet gefällt, noch der kleinen Madita. Immer wieder versuchen die beiden, sie davon abzubringen. Und auch Evke beginnt zu zweifeln, ist hin und her gerissen zwischen Pflichtgefühl und ihrem Wunsch, selbstbestimmt zu leben. Zuspruch und Unterstützung bekommt sie auf ihrem neuen Account bei Social Media. Sie traut sich, den Roman zu schreiben, der schon jahrelang in ihrer Schublade schlummert. Tauscht Faltenrock gegen Jeans, schneidet sich die Haare und steht zu ihrem Silberlook. Tja, liebe Hörerinnen und Hörer, Evke möchte uns zeigen, dass Freiheit dort beginnt, wo wir leise werden und uns selber zuhören. Sie nimmt uns mit auf eine Reise über Reife, Rückschau und die stille Kraft des Neuanfangs. Freuen Sie sich auf diese kleine Ode an das erfüllende und bewusste Miteinander mit sich selbst. Hören Sie gerne rein, wenn es heißt Leise Literatur. In der zweiten Maiwoche geht's los. Aber bleiben wir noch ein wenig zusammen. Hören wir rein in ein Lied mit dem Thema, das durch dieses Buch schwingt. Und damit sagt für heute Tschüss und wünscht eine gute Zeit. Ihre Regina Koch.

0: Ach Mensch, gerade lese ich ja in unserem Ablaufplan Simon Stadler. Das ist doch die goldene Stimme aus Kärnten.
1: Ja, genau. Er war ja einer der musikalischen Stargäste bei unserem Sendejubiläum am 28. März.
2: Ja, und dafür ist er extra aus Klagenfurt nach Grünheide gekommen.
1: Ja, und diesen Besuch von Simon Stadler haben Peter und ich genutzt, um mit ihm ein ausführliches Interview aufzuzeichnen, das aber erst in der kommenden Woche, also ab 18. Mai, bei uns bei Radio Ginseng zu hören sein wird.
2: Und extra für uns hatte Simon auch einen seiner neuesten Titel mitgebracht, die gerade erscheinen und die er hier im Studio für unsere Sendung dann live eingespielt hat.
1: Naja, das war echt ein tolles Erlebnis. Ah. Aber wir wollen mal einen kleinen Ausschnitt aus unserem Gespräch mit Simon einspielen, Peter.
2: Es war ein, ja, gerne, Herbert.
1: Ja, mach mal bitte.
2: So habe ich im Gespräch mit Simon die Frage gestellt, gibt es eine neue CD demnächst?
3: Wir werden jetzt mal kein Album machen, sondern einfach ohne Plan mit den Liedern rausgehen. Also wir haben schon einen Plan dahinter, aber halt nicht den Plan, dass wir das jetzt alles vielleicht mal auf ein Album packen. Wir haben jetzt gesagt, lass uns einzelne Songs machen. Weil es ist schon so, wenn du auch mit den Leuten sprichst, die Leute, die wollen einzelne Lieder haben. Es ist kein Mensch mehr, der sich auf Spotify jetzt vielleicht ein ganzes Album anhört. Ich schon, aber es gibt wenige davon. Die hören eher Einzelsongs. Und wenn die Songs gut sind und du hast viele Leute, die das interessiert, warum nicht, dann mach ein Album. Aber ich glaube, so muss der Weg heute sein. Du musst einzelne Songs rausbringen und die brauchen auch gar nichts miteinander zu tun haben. Also man muss, das hat auch der Harald Faltermeier zu mir gesagt, er meint, dass es wieder der richtige Weg ist, weil in den 70er, 80ern hat man immer so hin produziert auf Album und auch die Leute eigentlich im Studio so manövriert, würde ich mal sagen, dass sie am Album super klingen und dann haben die live so oft mal Probleme gehabt, dass die noch super klingen. Also früher war halt eine enorme Studioarbeit und er sagt, von dem gehen die Leute jetzt ein bisschen weg und das findet er gut, weil es ist ja heute in der Musik, wirst du groß, wenn du live einfach super bist. Das glaube ich schon nach wie vor. Das war natürlich früher auch immer, aber wenn du heute live wirklich ablieferst und du hast diese Gabe, dass du die Leute fesseln kannst mit was auch immer, das ist auch nicht erklärbar, dann hast du wirklich gute Karten. Und ich finde das auch so toll, weil es ist nicht künstlich erzeugbar, dieser Prozess, der da entsteht zwischen Publikum und Künstlerinnen und Künstler. Das ist nicht mit der KI reproduzierbar. Und wie gesagt, wir leben wieder in diesem, oder wir sind wieder bei diesem Thema, die Zeiten ändern sich und man muss sich halt als Mensch einfach anpassen drauf, glaube ich.
1: Also handgemachte Musik ist sozusagen angesagt, ja?
3: Absolut. Also ich glaube, das war immer schon angesagt und das ist ja, du merkst es, die Leute brauchen das in unserer digitalen Welt, weil es ist ja alles künstlich, würde ich mal sagen. Alles nicht, aber es ist, wird sehr, sehr viel Wert gelegt auf Künstliches in der Modebranche sowie auch in der Musikbranche genauso. Ich meine, es ist ja alles total viel, sehr, sehr viel im Studio niederproduziert und dann gibt's wieder so Sachen, wo du denkst, wow, da merkst du so richtig, da ist ein Musiker oder eine Musikerin am Handwerk, die wirklich die Materie auch versteht und die diese Kunst nicht niederproduziert, sondern einfach auch das gewisse Nein-Sagen hat. Weil die Pausen sind ja auch das, was man braucht in der Musik. Wenn du das so vorstellst wie eine Leinwand, zum Beispiel ein Maler, der hat eine leere Leinwand. Für uns ist die Stille in der Musik ist die leere Leinwand oder die Pause. Und ich glaube, das ist immer weniger mehr, dieses bewusste Reduzieren. Die bewusste Reduktion in der Musik ist, glaube ich, heute was ganz, ganz Starkes.
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1: Ja, ich denke, in diesem Song spiegelt sich die Aussage von Simon wieder, wie er seine Interpretation heute in einer Art darstellt, um sie dem Publikum nahezubringen, Inspirationen zu erzeugen und derzeit entsprechend zum Nachdenken anregt.
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1: Hören wir noch einen, ich finde, sehr ausdrucksstarken neuen Song von ihm, den er bei uns im Studio ebenfalls spontan eingespielt hat. Auf deinem Weg.

Wussten Sie schon, dass bei einem Kuss 5 bis 12 Nervenstränge aktiviert und je nach Kussintensität bis zu 34 Gesichtsmuskel bewegt werden? Nach Auffassung einiger Mediziner wirkt ein Kuss gesundheitsfördernd, da er Herz- und Immunsystem mobilisiert. Küssen kann sogar der Bildung von Karies vorbeugen, weil der Speichelfluss angeregt wird und dieser antimikrobielle Enzyme enthält. Und der Kuss ist ein reizender Trick, den Redefluss zu beenden, wenn Worte überflüssig werden.

0: Ja, jetzt genug geküsst, denn Elisabeth Wulff und Klaus Brandenburg wollen unserem Hörernachwuchs gleich eine Gute-Nacht-Geschichte vorlesen.
1: Deswegen müssen wir nun das Studio räumen. Doch zuvor danken wir noch den Akteuren in unserer heutigen Abendmagazinsendung. Es waren
0: Regina Koch, Ines Rosiak, Ralf Engel, Peter Reichelt, Lothar Schirmer und Simon Stadler. Danke auch an unseren Studiogast Doris Buß. Wie war es denn heute hier bei uns?
2: Ich danke ebenfalls. Wirklich interessant, hier diese ganze Technik live mitzuerleben. Und am Ende der Sendung weiß ich endlich, ich muss geradeaus sprechen.
1: Gut so. Ja, und unsere Gäste aus Österreich. Sagt mal Tschüss in irgendeiner österreichischen Sprache.
3: Viert euch.
1: Ja, sehr schön.
0: Gut, prima.
1: Technisch wurden wir wieder in gewohnter Art und Weise und vor allem Qualität von Peter Reichelt betreut. Danke, Peter.
2: Danke, danke.
1: Und wie waren wir?
3: Wir waren wieder äußerst umweltschonend, haben wir produziert und alle geltenden Standards erfüllt.
0: Mein Gott, dann kriegen wir ja bald den blauen Engel. Ja. Wahnsinn.
1: In der nächsten Woche, um dem Ganzen mal wieder hier einen ernsten Touch zu geben, moderieren Birgit Mühl und Dietmar Witt das Abendmagazin.
0: Für heute verabschieden sich vom Mikrofon
1: Martina Rehmer,
0: die auch wieder die Musikauswahl hatte,
2: Doris Buß.
0: Und Herbert Schadewald.
4: Gute Nacht.
0: Gute Nacht. Oh.

0: Es folgen nun die Gute-Nacht-Geschichten für unsere kleinen Zuhörer.
1: Nichts tun, eine Kaspariade. Der Kasper kauert auf dem Boden in einer Zimmerecke. Gretel, seine Frau, kommt ins Zimmer.
2: Was machst du da?
1: Nichts.
2: Aber du machst doch was.
1: Nein, ich mache nichts, wirklich nichts.
2: Aber du sitzt doch da.
1: Nein, ich kauere. Ich hocke.
2: Also machst du doch etwas. Und was wird das?
1: Herrgott, ich hocke hier und will einfach nichts machen.
2: Aber wenn du nichts machen willst, kannst du dich doch auch auf das Bett legen.
1: Ja, kann ich. Ich kann mich auch unter das Bett legen und nichts machen. Ich kann auch die Wand hochlaufen und nichts machen. Er läuft tatsächlich die Wand hoch.
2: Du kannst die Wand hochlaufen?
1: Das ist doch völlig egal. Ich will nur nichts machen. Nichts, verstehst du?
2: Aber das ist doch grandios, großartig, einzigartig, toll. Da kannst du ja im Zirkus auftreten.
1: Ich will nicht im Zirkus auftreten. Ich will nichts machen. Nichts.
2: Damit könntest du aber richtig berühmt werden. Du könntest auch den Leuten helfen, wenn sie oben in den Regalen nicht rankommen. Kannst du auch an Häuserwänden hochlaufen? Wenn du an Häuserwänden hochlaufen könntest, dann...
1: Hört mal jetzt alle her. Diese Frau treibt mich in den Wahnsinn. Ich will einfach nichts machen. Und da ist es doch ganz egal, wie ich nichts mache und wo ich nichts mache. Ich muss ja irgendwo sein, um nichts zu machen. Ich kann ja nicht nichts machen, wenn ich nichts machen will. Also, ich bin schon ganz durcheinander. Wie soll ich denn nichts machen, ohne nichts zu machen? Oh, ich werde wahnsinnig. Ich will doch nur nichts machen.
2: Kasper, wenn du wirklich nichts machen willst, dann musst du...
1: So, jetzt habe ich ihr richtig auf den Kopf gehauen. Ja, jetzt ist es mit dem Nichtstun vorbei. Jetzt tue ich was. Jetzt verhaue ich dich. Kasper verhaut seine Gretel und die rennt schreiend davon.
3: So, Ruhe. Endlich Ruhe.
1: Und jetzt mache ich nichts. Und ihr da, ihr könnt auch nichts machen. Und jetzt fangen wir mit dem Nichtstun an. Was schaut ihr denn so? Ihr sollt nichts tun. Könnt ihr denn nicht einmal wenigstens nichts tun? Außerdem, ich seh's doch, ihr denkt ja alle. Hört sofort mit dem Denken auf. Beim Nichtstun wird nichts getan, auch nicht gedacht. Er sitzt ganz still, den Kopf in die Hände gestützt, dann springt er plötzlich auf.
4: Leute, ich habe eben auch gedacht. Ich habe eben gedacht, dass ich gar nicht nichts denken kann. Ich denke gerade an Gretel, dass ich ihr wehgetan habe. Und zwar ungerechterweise. Denn sie hatte ja recht. Man macht ja doch immer etwas, wenn man nichts macht.
1: Mann, ist das kompliziert. Gretel tritt wieder auf.
2: Was ist denn hier los?
1: Gretel ist die Allerklügste.
5: Gretel ist erstaunt und erfreut. Sie ist sehr erfreut.
1: Ja, da staunst du. Er nimmt Gretel bei der Hand und sie treten vor den Radioapparat.
6: Sehr verehrtes Publikum,
1: Sie waren das liebste Publikum im ganzen Zimmer, weit und breit. Und wir bedanken uns bei Ihnen.
7: Der klügste Kasper und die allerklügste Gretel schreiben das jetzt auf, dass man nichts tun kann.
0: Das waren die Gute-Nacht-Geschichten. Und nun wünschen wir euch eine gute Nacht, liebe Kinder.
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9: Eine Melodie geht um die Welt. Was macht eigentlich einen Welthit aus, liebe Hörerinnen und Hörer? Viele wissenschaftliche Untersuchungen gab es diesbezüglich und übereinstimmend wurde festgestellt, der Song sollte zu einer Ausschüttung des Glückshormons Dopamin im Gehirn führen. Wie man das aber ganz praktisch realisieren kann, das haben offenbar unsere Musikwissenschaftler und Kompositeure hier in Deutschland noch nicht so ganz herausgefunden. Wie wäre es sonst zu erklären, dass wir mit immer wiederkehrender Regelmäßigkeit beim European Song Contest den letzten Platz belegen? Das muss man auch erstmal hinkriegen, oder? Hingekriegt dagegen haben es aber die Schöpfer unserer beiden Melodien der letzten Sendung. Wir hatten uns ja eine ganze Menge von Hoffmann erzählen lassen. Gemeint ist natürlich die Baccarole von Offenbach. Und wir besuchten die Fans vom FC Liverpool und stellten fest, You'll never walk alone. Bei der ersten Melodie unserer heutigen Sendung sagen sie mit Sicherheit, klar, kenne ich doch. Wetten?

an der Trompete Jean-Claude Borelli. Als er mit 7 Jahren einmal Louis Armstrong im Fernsehen sah, war für ihn klar, die Trompete ist ein Instrument, das er unbedingt spielen lernen wollte. Und er erlernte es bis zur Perfektion, wovon wir uns gerade eben überzeugen konnten. Borelli machte diese Melodie zu einem Welterfolg. Sie stand wochenlang auf dem Spitzenplatz der Singlecharts in Deutschland, Österreich und der Schweiz. Komponiert wurde das Stück von Paul de Senneville und Olivier Toussaint, und zwar für einen Film mit dem originellen Namen »Ein Leichentuch hat keine Tasche«. Wir kennen ja im Deutschen einen ähnlichen Ausspruch, und zwar »Das letzte Hemd hat keine Taschen« und meint damit, wenn er denn kommt, der Mann mit der Sense, kannst du von deinen irdischen Gütern nichts mitnehmen. Die Handlung im Film liegt etwas spezieller. Der Journalist Michel Dolan prangert in seinen Veröffentlichungen das Fehlverhalten und die Skandale etablierter Persönlichkeiten seines Umfeldes an, bis er sogar den Bürgermeister brüskiert, was ihn schließlich dann zum Verhängnis wird. Deshalb der Name des Stückes, es ist die Dolan-Melodie.

Am Klavier hörten wir Richard Kleidermann oder, wie er damals 1977 oft bei uns angesagt wurde, Richard Kleidermann. Nun ist das natürlich kein Zufall, dass ich Ihnen gerade diese Aufnahme zu Gehör bringe, denn Paul de Senneville schrieb nämlich noch eine andere Melodie, die der Richard zum Welterfolg führte. Erinnern Sie sich?

Ja, das wäre ja fast schon wieder eine Extrasendung wert, oder? Der Komponist und Musikproduzent Paul-Marie-André de Senneville war übrigens eine interessante Persönlichkeit. 1933 in Paris geboren, soll er weder Noten lesen noch Klavierspielen gekonnt haben. Nicht gerade förderlich für einen Tonschöpfer, oder? Wer weiß, erzählt wird viel. Fakt ist, dass er zwei Töchter hatte. Zur Geburt von Töchterchen Adlon erschien dann die berühmte Ballade pour Adlon. Aber zurück zu unserer Dolan-Melodie. Natürlich regt ein solcher Welthit auch immer wieder dazu an, Coverversionen zu kreieren, so natürlich auch hier. Peter Alexander war zweifelsohne ein hervorragender Sänger und Entertainer. Inwiefern seine Gesangsversion ein Gewinn für diesen Ohrwurm war, das zu beurteilen, überlasse ich der geneigten Hörergemeinde. Irgendwann war ein Anfang. Peter Alexander.

Peter Alexander mit der Dolan Melody. So, wir wechseln nun das musikalische Thema und tauchen ein in die Welt des Bossa Nova. Und zwar besuchen wir Rio de Janeiro, genauer gesagt den Stadtteil Ipanema. Der interessierte Musikliebhaber, der merkt nun natürlich sofort, woher der Wind weht.

The Girl from Ipanema. Oder wie der portugiesische Titel lautet, Garota de Ipanema. In dieser Aufnahme hörten wir gleich alle vier Künstler, die dieses Stück berühmt gemacht haben. Als da sind der Gitarrist und Sänger João Gilberto, seine Frau, die Sängerin Astro Gilberto, kein geringerer als der weltbekannte Saxophonist Stan Getz und schließlich am Klavier der Komponist Antonius Carlos Jobim. Sie trafen sich 1963 im Studio, um einige Stücke aufzunehmen. Es wird gemunkelt, dass Astro Gilberto diesen Song eigentlich gar nicht singen sollte und mehr zufällig anwesend war. Ihr heftete der Ruf an, dass sie dazu neigte, die Töne eher etwas zu tief anzusetzen. Im Nachhinein stellte sich gerade das als eine typische Eigenart dieser zwischen Bossa Nova und Jazz gelagerten Musik heraus. Der portugiesische Originaltext stammt von Vinicio Semoares, der englische von Norman Gimbel ist keine Übersetzung, sondern er wurde den etwas deftigeren Hörgewohnheiten der amerikanischen Mittelschicht angepasst. So heißt es, groß und braun und jung und reizend geht das Mädchen von Ipanema spazieren. Und wenn sie vorbeigeht, lächle ich, doch sie sieht es nicht. Nein, sie sieht es einfach nicht. Tja, Pech. Natürlich hat sich Altmeister Frank Sinatra diesen Ohrwurm nicht entgehen lassen. Hier mit Antonius Carlos Jobim.

Tja, wer war das denn nun, dieses berühmte Mädchen von Ipanema? Gab es sie wirklich? Ja, es gab sie. Moares, der Textdichter und Jobim saßen in der Bar Veloso in Ipanema als ein Geschöpf gleich einer Fee mit bis an die Hüfte reichenden schwarzem Haar und blitzenden grünen Katzenaugen vorbeilief. Die Männer pfiffen ihr hinterher: Oh, hallo, das könnte ja heute unangenehme Konsequenzen haben. Vermutlich wäre das Girl von Ipanema niemals entstanden, denn das junge Mädchen, ihr Name Eloisa Pinheiro, beeindruckte die beiden Künstler so, dass sie schon in der Bar eine Liebeserklärung an die Garota de Ipanema auf das Papier kritzelten. So kann man es nachlesen. Ob das wirklich so war? Geschenkt. Fakt ist jedenfalls, nachdem bekannt wurde, dass sie die Musa Inspiradora für diesen weltbekannten Ohrwurm war, begann für sie eine traumhafte Karriere als Fotomodell und Schauspielerin. Man munkelt sogar, dass Jobim ihr einen Heiratsantrag machte, den sie aber dankend ablehnte. Später wurde er stattdessen ihr Trauzeuge. Na, immerhin.

Das WDR-Funkhausorchester begleitet uns nun die letzten Minuten bis zum Ende der Sendung. Ich hoffe, Sie singen heute Nacht im Bett nicht das Girl from Ipanema. Immerhin passieren könnte es schon. Bleiben Sie also gesund. Am Mikrofon verabschiedet sich Ihr Jürgen Rothe.

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3: Hallo und herzlich willkommen zu einer neuen Ausgabe von 6040, der Sendung mit der gepflegten Beatmusik bei Radio Ginseng. Mein Name ist Günter Schicht und ich freue mich sehr, dass Sie eingeschaltet haben. Auch nach über 150 Sendungen habe ich noch den Ehrgeiz, Ihnen Titel aus der DDR Beat- und Rockmusik vorzustellen, die Sie entweder noch nicht kennen oder zumindest lange nicht gehört haben. Und das durfte auch bei dem Auftakttitel der heutigen Sendung der Fall sein.

Haben Sie es erkannt? Das war Pudis Bassist Harry Yeske, der auch einige Titel mit seiner philippinischen Ehefrau Erma aufgenommen hat. Eine Band, die Pudis nachweislich sehr beeinflusst hat, waren Uriah Heep. Und während Harry Yeske und Erma gerade alle Zeit besungen haben, widmen sich Uriah Heep dem Zeitreisenden, dem Traveler in Time.

Das war ein Wire Heap von ihrem vierten Studioalbum Demons and Wizards aus dem Jahre 1972. Das Albumcover stammte von Roger Dean, der für sehr viele Rockbands Cover gestaltet hat. Die meisten Cover gestaltete er für Yes, nämlich für sagenhafte 38 Alben. Sein erstes Cover schuf Roger Dean für The Gun, eine gar nicht so berühmte britische Band, die ich dennoch immer mal gerne bei 6040 spiele. Sie werden wahrscheinlich wissen, liebe Hörerinnen und Hörer, Platten von Westkünstlern waren in der DDR ein rares Gut. Mir war es gelungen, eine Platte von The Gun im damaligen polnischen Kulturzentrum zu erwerben und die habe ich rauf und runter gehört. Das ist der Grund, warum ich auch heute noch immer mal einen Titel von ihnen spiele. Und während es bei Wire Heap um den Zeitreisenden ging, geht es jetzt bei The Gun um Ruperts Reisen, nämlich Ruperts Travels.

begann mit Rupert's Travels. Wenn man als Reisender in fremden Ländern ist, wird man oft als Tourist wahrgenommen. Und über Touristen haben Zorn, eine Punkband aus Leipzig, ein Lied gemacht.

Zorn gründeten sich 1985 und schafften es als Punkband, das noch zu DDR-Zeiten für die Rundfunksendung Paroktikum von ihnen Titel aufgenommen und auch gespielt wurden. Es gehört zu den Widersprüchlichkeiten der DDR, dass das ging, obwohl Punks auf der Straße regelmäßig staatlichen Repressionen ausgesetzt waren. Der durchschnittliche DDR-Bürger konnte ja in nicht so viele Länder reisen, er konnte nicht in so vielen Ländern Tourist sein. Das wohl beliebteste erreichbare Reiseziel war Ungarn und das führt uns zu Lokomotiv GT und einem Titel dieser ungarischen Band.

Das war ein Lokomotiv-GT mit einem Titel, der auf Deutsch heißt Wie viel Karten hat das Leben? Er stammt aus dem Rockmusical Fiktiver Report über ein amerikanisches Popfestival, das auf einer Novelle von Tibor Derry beruht. Derry war ein 1894 geborener jüdisch-bürgerlicher Schriftsteller, der sich schon in jungen Jahren der KP, also der Kommunistischen Partei, anschloss. Nach 1945 geriet er in Konflikt mit dem Stalinismus und unterstützte den Aufstand in Budapest von 1956 aktiv. Dafür wurde er 1957 verhaftet und zu 9 Jahren Haft verurteilt. Von denen musste er nur 2,5 Jahre absitzen, doch seine Werke blieben bis 1962 verboten. Fiktiver Report über ein amerikanisches Popfestival erschien auf Deutsch 1964.

1975 und wurde auch an verschiedenen Bühnen in der DDR aufgeführt. Auch Rockmusiker aus der DDR waren inhaftiert, so unter anderem der ehemalige Bandchef der legendären Klosterbrüder, Dietrich Kessler. Wir haben sie hier, also die Klosterbrüder, mit dem Titel »Wir sind keine Automaten«.

Von den Automaten der Klosterbrüder geht's zu Automatic, nämlich Automatic for the People, ein Erfolgsalbum von R.E.M. aus dem Jahre 1992. Davon hören wir Night Swimming.

Wenn man wie R.E.M. nachts schwimmen war, war es tagsüber vielleicht heiß, und heiß ist ein Titel von IC Falkenberg.

Das war I.C. Falkenberg von seiner Amiga-Platte Zigeuner auf Zeit aus dem Jahre 1988. Er hat inzwischen 30 Alben herausgebracht, einschließlich Live- und Best-of-Veröffentlichungen. Sein letztes Album heißt Komm an Land und ist 2024 erschienen. Am 30. Mai kann man ihn in Lauchhammer erleben, am 19. Juni ist er live in Neuruppin. Der Titel war ja Heiß. Heiß kann auch ein Rhythmus sein. Auf Polnisch ist das dann Gorący Rytm.

Das war der heiße Rhythmus von Mirek Belinski. Er ist ein polnischer Singer-Songwriter, der 2016 sein Debütalbum herausbrachte. Nach dem heißen Rhythmus kommen wir zum Rhythmus des Herzens, Rhythm of My Heart, ein Titel von Rod Stewart.

Hotstuart von seinem Album Vagabond Heart aus dem Jahr 1991, das es in Deutschland bis auf Platz 3 der Charts schaffte. Ein Herz aus Stein hat keinen Rhythmus und über ein solches haben Pankow ein Lied gemacht.

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Das waren Pankow von ihrem vorletzten Studioalbum Nur aus Spaß aus dem Jahr 2006. Wenn man den Titel Herz aus Stein ins Englische übersetzt, dann haben Sie sicherlich sofort eine Erinnerung an einen anderen Titel, Heart of Stone. Vielleicht freuen Sie sich mit mir, mal wieder diesen Klassiker der Rolling Stones zu hören.

Das steinerne Herz beschäftigt offenbar viele Musiker. Peter Heppner hat sein Album aus dem Jahr 2012 so genannt. Von diesem hören wir noch nicht so weit.

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Das war Peter Heppner, den Sie als Sänger von Wolfsheim kennen, mit noch nicht so weit von seinem Album Herz aus Stein. Heppner ist am 25. September in der Passionskirche in Berlin live zu erleben. Titel war ja noch nicht so weit, doch für uns ist es schon wieder soweit. Der letzte Titel steht an. Fritz Kalkbrenner ist ja ein Künstler mit ostdeutschen Wurzeln. Wir hören ihn von seinem 2020er Album True Colors mit A Change Is Gonna Come. Bevor dieser Wechsel kommt, darf ich mich aber von Ihnen verabschieden. Schön, dass Sie dabei waren. Mein Name ist Günter Schicht. Schalten Sie gerne nächste Woche wieder bei 60/40 ein.

Ich grüße Sie, liebe Hörerschaft von Radio Ginseng. Brandenburger Orte ist heute mein Thema. Ich möchte Ihnen Erkner, meinen Wohnort, vorstellen. 1998 zogen wir in die kleine Stadt im Speckgürtel, wie man das Gebiet um Berlin herum nennt. Alles war neu und unbekannt. Was lag also näher, als mich mit meiner neuen Heimat intensiver zu beschäftigen? Das ist geschehen und ich möchte Ihnen Erkner als Brandenburger Ort nahebringen. Erkner gehört zum Landkreis Oder-Spree und trägt seit 2012 den Zusatz Gerhard-Hauptmann-Stadt. Damit haben Sie bereits einen wichtigen Hinweis auf die Geschichte und Gegenwart. Zu Beginn des 21. Jahrhunderts gab es in der Berliner Morgenpost eine Rubrik mit der Überschrift Ortsnamen. Und dort wurde über Erkner Folgendes geschrieben. Frische Waldluft und die Naturreize von Löcknitztal und Dämmeritzsee lockten vor allem Berliner seit Mitte des 19. Jahrhunderts nach Erkner. Auch Prominente waren darunter. 1889 errichtete hier Klavierbauer Karl Bechstein seinen Sommersitz. Der Schriftsteller Gerhard Hauptmann ließ sich ab 1885 in der Villa Lassen nieder. Doch schon bevor sie Erkner entdeckten, siedelten hier Fischer. Die ersten kamen im 16. Jahrhundert. Im Rüdersdorfer Kirchenbuch findet Erkner erstmals 1579 Erwähnung. 1753 ließ Friedrich II. In der Gemarkung eine Maulbeerplantage errichten und Kolonisten aus der Pfalz ansiedeln. Der Ortsname Erkner geht auf den Gewässernamen Arkenau, der im 16. Jahrhundert auch die Region bezeichnete, zurück. Das mittelniederdeutsche Arke steht für kleine Schleuse oder Durchfahrt. Ow, also OW, bedeutet kleiner Fluss. Noch heute gilt der Fischer von Arkenau als Wahrzeichen Erkners. Historischen Belegen zufolge ließ er sich 1579 an der Arkenau nieder. Aus Arkenau wurde später Erkenau. 1805 hieß der Ort Erkner mit CK geschrieben. Ab 1839 der Erkner und ab 1861 schließlich Erkner. Genauso wie jetzt. Die 1842 bzw. 43 eröffnete Märkische Niederschlesische Eisenbahn brachte Erkner den ersten erheblichen Einwohnerzuwachs. Doch erst im Juni 1998 erhielt Erkner schließlich das Stadtrecht.

0: Durch die Wiedergabe des Artikels haben Sie bereits einen Überblick über die bewegte Geschichte der Gemeinde erhalten, die vor über 440 Jahren begann. Dem Fischer Hans folgten viele, darunter auch prominente Persönlichkeiten wie Gerhard Hauptmann, der hier in der Villa Lassen wohnte. Der alte Fritz ließ Binnenkolonisten ansiedeln, die Einrichtung einer Posthalterei und später eines Bahnhofs oder auch die Gründung einer der ersten industriellen Teerdestillationen Deutschlands prägten die Entwicklung der Stadt. Auf Rad- und Wanderwegen sowie auf dem Wasser kann die Stadt und Umgebung erkundet werden. Wandern Sie auf den Spuren von Gerhard Hauptmann und entdecken Sie die Schauplätze seiner Werke. Es gibt viel zu erkunden. Der Albert-Kiekebusch-Weg. Kiekebusch war Professor der Archäologie und wohnte von 1919 bis 1935 in Hohenbinde, führt sie zum Karutsee und zur alten Poststraße. Auch hier wanderte Gerhard Hauptmann. Sie finden in der Natur zahlreiche Zeugnisse seines Wirkens. Und falls Sie mit jüngeren Enkelkindern unterwegs sind, ist der Wuppertz-Lehrpfad sehr zu empfehlen. Unser Heimatfest findet jährlich statt. Seit den letzten Jahren fehlt der Festumzug, aber die Anlandung des Fischers Hans, der hier ein gutes Betätigungsfeld fand, gehört immer dazu. Für mich entstand Erkner deshalb aus einer Ansiedlung von Fischern, was sicher nicht ganz korrekt ist. Allerdings spielen Spree und Demeritzsee, die ursprünglich nach anderen Namen Ausdehnung und Verlauf hatten, eine wichtige Rolle. Die Spree war sehr früh ein wichtiger Wasserweg nach Berlin. So wurde bereits im 18. Jahrhundert Kalkstein aus Rüdersdorf über den Kalkgraben, Kalksee, Flagensee, Demeritzsee in die Mückelspree und damit nach Berlin gebracht. Außerdem siedelte Friedrich der Große Kolonisten an. Aus dieser Zeit stammt der Brettersche Graben. Das ist teilweise ein Holzbohlenweg, der durch die sumpfige Landschaft führt. Mich faszinieren hier die mächtigen alten Eichen, die man damals gepflanzt hat. Auch eine Maulbeerbaumplantage entstand. Sie sollte das Futter für die Seidenraubenzucht des Königs liefern. Das funktionierte allerdings nicht wie gedacht. Und doch gibt es noch einen Maulbeerbaum am Rand der Friedrichstraße, der inzwischen ein beachtliches Alter erreicht hat. Vor Überlebenskraft strotzend überstand er auch den Bombenangriff am 8. März 1944, bei dem das Ortszentrum Erkners stark zerstört wurde. Der Baum hat somit den Großteil der Entwicklung Erkners verfolgen können und ist so zu einem Wiedererkennungsmerkmal geworden. So schmückt seit 1992 ein stilisierter Maulbeerbaum mit Wurzeln, grünen Blättern und zwei weißen Früchten das Gemeindewappen. Herr Redmann, der Inhaber der Maulbeerapotheke, hat die Patenschaft für dieses einzelne Exemplar übernommen. Ich besuchte ihn in der Apotheke und erfuhr, wie es dazu kam.
1: Guten Tag, Herr Redmann. Ich vertrete Radio Ginseng. Wir sind das Radio der Erinnerungen, sitzen in Grünheide und senden vorgeblich für die Generation 60+, aber wir freuen uns auch, wenn wir jüngere Hörer haben, weil jeder kommt ja mal in dieses Alter hinein. Und ich erarbeite einen Steckbrief über Erkner. Und zu Erkner, weil es ja auch im Wappen ist, gehört ja der Maulbeerbaum. Und Sie sind es nicht selbst, aber die Maulbeerapotheke. Und deshalb weiß ich, dass es eine Patenschaft gibt. Und ich wollte Sie fragen, wie kam es zu dieser Patenschaft?
2: Ja, als ich nach Erkner kam, habe ich natürlich als erstes mal einen Namen gesucht. Und ich wollte jetzt ein bisschen Bezug natürlich zur Stadt. Und dann habe ich mich mal ein bisschen erkundigt, habe das Stadtwappen gesehen und bin deswegen auf den Maulbeerbaum gekommen. Ja, ich fand die Idee gut, weil es doch einen starken Bezug auch zur Stadt hat. Mhm.
1: Sehr schön. Das heißt, für mich, ich entnehme daraus, dass Sie das beantragt haben. Also es gab keine Ausschreibung dazu, eine Patenschaft für den Baum zu übernehmen?
2: Nee, gab nicht. Ich hatte irgendwann mal eine Idee, dass man die Stadt, die ja auch meistens nicht allzu viel Finanzmittel frei hat, ein bisschen unterstützt. Dass der Baum, der ja schon sehr alt ist, dass der

0: wird vielleicht nochmal wieder was kommen.
1: Sehr schön. Und ja, wie geht es Ihnen mit dieser Patenschaft heute? Denn es liegt ja doch schon eine Weile zurück.
0: Ja, na, ich finde es einfach gut, dass dieser alte Baum hier noch steht. Ich bin in Ferien gerne auf einer kanarischen Insel, da gibt es die Bäume auch, daher kenne ich sie schon. Das erinnert mich dann auch immer ein bisschen an Urlaub und ja, ich fühle mich eigentlich ganz wohl damit.
1: Sehr schön. Gibt es einen Zusammenhang zwischen Gesundheit und Maulbeerbaumprodukten? Da kenne ich mich gar nicht aus. Sie sind der Pharmazeut.
0: Na, also mir ist da jetzt nichts bekannt. Man kann da natürlich die Früchte essen, man kann Bonbons draus machen, aber mir ist jetzt nicht direkt bekannt, dass irgendwas Gesundheitliches, ein Vorteil daraus entstehen könnte. Außer natürlich der Vitamine, die sicher drin sind.
1: Dankeschön. Ja, ich kann das eigentlich auch nur. Deshalb waren Sie ja auch angebaut worden wegen der Seidenraubenzucht,
0: genau.
1: Aber nicht medizinisch bedingt.
0: Richtig. Hm.
1: Ja, wunderbar. Dann haben Sie meine Fragen schon beantwortet. Mhm. Dafür bedanke ich mich ganz herzlich.
0: Sehr gerne.
1: Aber Sie dürfen gerne noch etwas hinzufügen, was Ihnen vielleicht wichtig ist.
0: Na, eigentlich nur, dass ich mich hier sehr wohl fühle und dass der Baum natürlich auch dazu beiträgt und dass das ein gutes Gesamtbild alles für mich ist.
1: Dann nochmal herzlichen Dank. Weiterhin alles Gute und immer nette Kunden hier bei Ihnen in der Apotheke. Oder sagt man da Patienten?
0: Nee, Kunden.
1: Kunden.
0: Patienten auch, man kann beides sagen.
1: Gut. Dann vielen Dank nochmal für Ihre Zeit. Bleiben Sie selbst auch gesund und Sie wissen ja, ich komme immer gerne zu Ihnen.
0: Das freut mich. Vielen Dank.

0: Auch ein wichtiger Fakt für die Entstehung von Erkner ist die Eisenbahnlinie Berlin-Frankfurt-Oder und weiter nach Breslau, Wien und dann bis an die Adria. Aus dem Haltepunkt in Erkner wurde eine richtige Bahnstation. So avancierten Erkner und einige umliegende Orte bereits 1843 nachweislich zur Sommerfrische für Berliner. Der vom Fischer zur Schiffersiedlung entwickelte Ort wurde für den Fremdenverkehr entdeckt und so zog es weitere zahlreiche Gewerbe wie Gastronomie und Beherbergung hierher. Auf alten Fotos aus dieser Zeit ist das zu sehen. Leider sind die Mehrzahl dieser Gebäude nicht mehr vorhanden, denn Erkner wurde, wie bereits erwähnt, am 8. März 1944 fast vollständig zerstört. Ohne den Bahnanschluss hätten sicher weder der Klavierbauer Karl Bechstein noch der Literaturnobelpreisträger Gerhard Hauptmann und zahlreiche Künstler aus deren Umfeld den Weg nach Erkner gefunden. Aber auch die Bahn selbst wurde zum wichtigen Arbeitgeber, wie für den bekannten Bahnwärter Thiel, der Einzug in die Weltliteratur erfuhr. Wo genau dieser Schauplatz in Erkner zu finden ist, weiß keiner so richtig. Doch am Bahnübergang in der Oberförstereistraße wird daran erinnert. Hier stand die Bude 28, eines der Bahnwärterhäuser an der Strecke. Und ein solches wurde ja zum Schauplatz. Radio Ginseng produzierte einen Ausschnitt aus dem Bahnwärter Thiel einmal als Rätselfrage. Das ist lange her, aber unbedingt hörenswert. Ein kurzes Hörspiel für Sie. Die Sprecher sind Elisabeth Wolf und Klaus Brandenburg. Um die Geräusche und den Schnitt kümmerte sich Dietmar Witt.
1: Plötzlich jedoch bekamen seine Gedanken eine andere Richtung. Er fühlte dunkel, dass er etwas daheim vergessen haben müsse. Und wirklich vermisste er beim Durchsuchen seiner Taschen das Butterbrot, welches er der langen Dienstzeit halber stets mitzunehmen genötigt war. Unschlüssig blieb er eine Weile stehen, wandte sich dann aber plötzlich und eilte in der Richtung des

0: Dorfes zurück. In kurzer Zeit hatte er die Spree erreicht, setzte mit wenigen kräftigen Ruderschlägen über und stieg gleich darauf, am ganzen Körper schwitzend, die sanft ansteigende Dorfstraße hinauf. Der alte, schäbige Pudel des Krämers lag mitten auf der Straße. Auf dem geteerten Plankenzaune eines Kassettenhofes saß eine Nebelkrähe. Sie spreizte die Federn, schüttelte sich, nickte und stieß ein ohrenzerreißendes aus und erhob sich mit pfeifendem Flügelschlag, um sich vom Winde in der Richtung des Forstes davontreiben zu lassen. Von den Bewohnern der kleinen Kolonie, etwa 20 Fischern und Waldarbeitern mit ihren Familien, war nichts zu sehen. Der Ton einer kreischenden Stimme unterbrach die Stille so laut und schrill, dass der Wärter unwillkürlich im Laufen innehielt. Ein Schwall heftig herausgestoßener, misstönender Laute schlug an sein Ohr, die aus dem offenen Giebelfenster eines niedrigen Häuschens zu kommen schienen, welches er nur zu wohl kannte. Das Geräusch seiner Schritte nach Möglichkeit dämpfend, schlich er sich näher und unterschied nun ganz deutlich die Stimme seiner Frau. Nur noch wenige Bewegungen und die meisten ihrer Worte wurden ihm verständlich.
1: Was? Du unbarmherziger, herzloser Schuft! Soll sich das elende Wurm die Plauze ausschreien vor Hunger? Hä? Wie? Na wart nur, wart. Ich will dich lehren, aufpassen. Du sollst dran denken.
0: Einige Augenblicke blieb es still. Dann hörte man ein Geräusch, wie wenn Kleidungsstücke ausgeklopft würden. Unmittelbar darauf entlud sich ein neues Hagelwetter von Schimpfworten.
1: Du erbärmlicher Grünschnabel,
0: scholl es im schnellsten Tempo herunter.
1: Meinst du, ich sollte mein leibliches Wohl wegen solch einem Jammerlappen, wie du es bist, verhungern lassen? Halt's Maul,
0: schrie es, als ein leises Wimmern hörbar wurde.
1: Oder du sollst eine Portion kriegen, an der du 8 Tage zu fressen hast.
0: Das Wimmern verstummte nicht. Der Wärter fühlte, wie sein Herz in schweren, unregelmäßigen Schlägen ging. Er begann leise zu zittern. Seine Blicke hingen wie abwesend am Boden fest und die plumpe und harte Hand strich mehrmals ein Büschel nasser Haare zur Seite, das immer von Neuem in die sommersprossige Stirne hineinfiel. Einen Augenblick drohte es ihn zu überwältigen. Es war ein Krampf, der die Muskeln schwellen machte und die Finger der Hand zur Faust zusammenzog. Es ließ nach und dumpfe Mattigkeit blieb zurück. Unsicheren Schrittes trat der Wärter in den engel ziegelgepflasterten Hausflur. Müde und langsam erklomm er die knarrende Holzstiege.
1: Pfui, pfui, pfui,
0: hob es wieder an. Und dabei hörte man, wie jemand dreimal hintereinander mit aller Zeichen der Wut und Verachtung ausspie.
1: Niederträchtiger, hinterlistiger, hämischer, feiger, gemeiner Lümmel.
0: Die Worte folgten einander in steigender Betonung und die Stimme, welche sie ausstieß, schwappte zuweilen über vor Anstrengung.
1: Mein Buben, willst du schlagen, was? Du elende Göre, unterstellst dich, das arme, hilflose Kind aufs Maul zu schlagen. Wie? Hä? Wie? Ich will mich nur nicht dreckig machen an dir. Sonst...

0: An dieser Stelle möchte ich Sie mit Herrn Frank Retzlaff bekannt machen. Er war wie ich Lehrer und jetzt im Ruhestand archivierte er alles Wissenswerte zu Erkner. Durch seine Vorträge habe ich sehr viel über die Stadt erfahren.
1: Herr Retzlaff, ich habe Sie kennengelernt bei vielen, vielen Vorträgen, die Sie hier in Erkner gehalten haben, und hatte immer den Eindruck, Sie sind mit Erkner so verwurzelt und verbunden, dass Sie alles über Erkner wissen. Wie ist das?
2: Alles kann man, glaube ich, nicht sagen. Also ich lerne auch noch dazu, ist das Schöne. Aber ich mache es jetzt, eigentlich seit 40 Jahren. Ich habe meine Diplomarbeit über Erkner geschrieben und damit bin ich eigentlich verseucht worden, sage ich jetzt mal so. Und das hat eigentlich bei mir so das Herz geöffnet. Seitdem interessiere ich mich für Erkner sehr intensiv. Konnte in meinem Berufsleben damit nicht anfangen, weil ich immer ein Köpenick- oder Friesagenlehrer war. Aber seitdem ich im Ruhestand bin, habe ich jetzt viel Zeit und Gelegenheit und kann mich darum kümmern und macht mir einfach Spaß, ja.
1: Ja, mir macht es immer Spaß, hier in Vorträgen zu kommen. Und ich fange jetzt einfach mal, das ist vielleicht mittendrin, damit an, dass mein Mann und ich, ganz begeistert waren von den Vorträgen über die Eisenbahn, die ja Erkner doch ein ganzes Stück dann vorangebracht hat in der Entwicklung. Vielleicht können Sie noch mal ein bisschen zusammenfassend sagen, wie wichtig die Eisenbahn für Erkner war.
2: Ja, also für welchen Ort war die Eisenbahn nicht wichtig, muss man vielleicht mal so sagen. Also hat alle gefördert, aber für Erkner, es war eigentlich für mich das Erstaunlichste dabei. 1842 ist die Eisenbahn eröffnet worden, also etwa ab 1837 wurde geplant. Und das war zum Beispiel so eine Aufgabenstellung in meiner Diplomarbeit. Ich habe geschrieben über Erkner 1860 bis 1914, habe die Vorgeschichte auch ein bisschen mit erforscht. Und da war zum Beispiel so ein Rätsel, warum bekam Erkner mit damals etwa 300 Einwohnern sofort einen Bahnhof? Das fand ich so spannend. Ich habe es dann irgendwann auch über sieben Ecken rausgefunden, die ganze Angelegenheit. Und das war fast eine explosionsartige Entwicklung. Die Eröffnung war im Oktober 1842. Das war für Erkner noch gar nicht so spannend. Aber ab Pfingsten 1843, also ein halbes Jahr später, wurde testweise zum ersten Mal eine Sonderfahrt eingerichtet von Berlin bis nach Erkner. Man konnte auch in Köpenick oder in Friedrichshagen aussteigen, aber ich fuhr bis nach Erkner. Man konnte am Sonntagnachmittag für einen halben Preis fahren, hier raus, nach JWD ja damals, das war ja für die meisten Berliner unbekannt. Und das Schöne ist ja, Erkner, da hat man Wasser direkt am Bahnhof zu liegen. Das sind 100 Meter vom Bahnhof bis zum Wasser. In Friedrichshagen oder in Köpenick muss ich erst einen Kilometer laufen. Also sind die Besucher geströmt. Und das war der Einstieg für Erkner, nicht bloß in den Eisenbahnanschluss, sondern eigentlich in die Tourismuskammer, in den Fremdenverkehr, wie es damals so schön hieß. Erkner hat sich damit ja doch sehr schnell entwickelt. Dann ist die Industrie angesiedelt worden dadurch. Also die Firma Rüttgers wäre garantiert nicht hier hängen geblieben, wenn nicht die Eisenbahnanbindung gewesen wäre. Eisenbahn selbst war ein wichtiger Arbeitgeber immer. Also wir haben meistens über 100 Arbeitskräfte in Erkner zu wohnen gehabt, die zur Eisenbahn gehörten. Also ohne die Eisenbahn wäre Erkner wahrscheinlich noch so, Entschuldigung, wenn ich sage, so ein Kuhkaff wie vor 150 Jahren. Also 175 ist es ja ungefähr her.
1: Ja, das ist wirklich interessant. Das war auch damals sehr schön zu hören. Sie müssen ja unheimlich viel auch recherchiert haben am Zahlenmaterial, was dann in den Vorträgen zu sehen war. Zurzeit ist es halt so schade, dass wir zwar den großen Bürgersaal haben für Vorträge, aber der hat keine gute Akustik, ist mein Eindruck zumindest, was ich da erlebt habe. Aber gut, kommen wir zurück zu Ihren Tun. Sie haben schon die Rüttgers-Werke erwähnt. Vielleicht noch mal ein paar Worte dazu, wie das war und bedeutsam war für die Entwicklung von Erkner. Sie haben ja auch dazu eine Broschüre verfasst, über Bakelit zumindest, ne?
2: Nee, über Bakelit nicht, also über den Weger, den Chef der Bakelite habe ich. Ich hatte zu dem Weger, der war der erste Geschäftsführer der Bakelite GmbH über 25 Jahre. Der hat auch mit Bakeland zusammengearbeitet. Ja, als Bakeland hier 1909 das erste Mal auftauchte, war Weger der Cheflaborant der Rüttgers Werke. Und die haben also sofort miteinander zu tun gehabt. Und er hat dann also auch die Firma in Erkner aufgebaut, die erste Kunststofffabrik der Welt, wie ich immer sage. Ja, ab Herbst 1909 wurde hier in Erkner im Tonnenmaßstab produziert, während Barkeland in den USA zu der Zeit noch im Kilomaßstab produziert hat. Aber Teerwerk ist eigentlich noch eine ganz andere Geschichte. Der Julius Rüttgers, den ich ja auch bei den, also als Kostüm, als historische Persönlichkeit in Erkner spiele, der ist durch Zufall hierauf gestoßen. Der hat eigentlich damals davon gelebt, Eisenbahnschwellen zu imprägnieren, also sprich witterungsfest zu machen. Und ich nehme an, das habe ich mal als Frühlingsfantasie benannt, dass als er Erkner so 1859 ungefähr entdeckte, dass er hier einen Zwischenstopp gemacht hat, weil zu der Zeit gerade eine neue Brücke gebaut wurde. Wie es immer so ist, wenn die Eisenbahn baut, hast du Aufenthalt. Und dabei hat er wahrscheinlich das Flakenvlies entdeckt und hat sich entschieden, hier baue ich eine Schwellenimprägnierung. Also er wollte hier eigentlich Eisenbahnschwellen, Holzschwellen imprägnieren lassen. Dazu ist es nie gekommen, weil zu der Zeit hat er festgestellt, das Material, was er dafür braucht, diese Chemikalien, die er braucht, die hat er bis dahin immer aus England einführen müssen. Die hatten also eine Monopolstellung, also auch einen Monopolpreis. Dann hat er sich überlegt, wie, wissen wir nicht, er war kein Chemiker. Aber er hat gesagt, Mensch, warum sollen wir es nicht auch können? Und da wurde die Idee entwickelt, dass wir aus dem Abfallprodukt Steinkohlenteer, das fiel in Massen an in die ganzen Gasanstalten in der Umgebung. Zu der Zeit hatte Berlin alleine 5 Gasanstalten, Fürstenwalde, Frankfurt-Oder. Die ganzen Städte hier in der Umgebung hatten schon Gasanstalten. Und die haben etwa die Hälfte dessen, was sie gebraucht haben an Steinkohle, haben sie als Abfallprodukt verklappt. Also entweder vergraben oder per Schiff in die Nordsee transportiert und dort einfach abgekippt. So, also wirklich ein Abfallprodukt. So, und dieses Material wurde jetzt eingesammelt, wurde hier nach Erkner geschafft. Wir haben ja eine gute Schifffahrt hier in Erkner. Durch den Tagebau in Rüdersdorf haben wir Schiffer, die nach Berlin fahren. Jetzt konnten sie auf dem Rückweg aus Berlin die Steinkohlenteer mitbringen. Und der wurde dann hier also mit verschiedenen Verfahren destilliert und in ganz verschiedene Chemikalien aufgesplittet. Im Grunde Steinkohle oder Steinkohlenteer hatte damals die Bedeutung wie heute Erdöl. Ja, Erdöl war damals noch nicht so verbreitet, Steinkohle war es vor allem, was wir in Deutschland auch in großen Mengen haben. Und in Erkner wurde also dadurch die erste Steinkohlendestillation zumindest auf dem europäischen Kontinent aufgebaut. Es gab welche in England, aber hier auf dem Kontinent war es die erste. Und Rüttgers hat im Laufe seiner nächsten Jahrzehnte 8 solche Destillationen aufgebaut, immer in der Nähe von Großstädten. Also bei Wien gab es, bei Breslau gab es gleich 2, bei Dresden gab es sowas. Und er hat im Firmenimperium aufgebaut. Er hatte über 100 Zweigfirmen deutschlandweit. Also A, die Schwellenimprägnierung und B, diese Destillation, wo er also die Materialbasis geschaffen hat für seine Schwellenimprägnierung. Und daraus, das war also bis zum Zweiten Weltkrieg eine der größten Chemiefirmen Deutschlands, Rüttgers. Ja, heute ist sie irgendwo verschwunden. Sie existiert noch in Resten. Es gibt, wenn man ins Ruhrgebiet fährt, findet man immer noch mal den Namen Rüttgers. Aber ansonsten ist irgendwann von der Ruhrkohle AG aufgekauft worden. Heute ist irgendein amerikanischer Investor steckt dahinter, sodass sie also an Bedeutung verloren hat. Aber damals war es ein wirklich entscheidender Schritt für die Chemieindustrie in Deutschland eigentlich. Denn 1860 hat es in Erkner angefangen und ab 1865 ist die Chemieindustrie in Deutschland fast explosionsartig gewachsen durch die Farbenchemie. Und das, was hier hergestellt wurde, war Grundlage auch für die Farbenchemie. Ja, also ich weiß nicht, ich habe nie irgendwo Unterlagen gefunden, inwiefern Rüttgers-Werke in Erkner, zum Beispiel Schering in Berlin oder auch Aqua in Berlin beliefert haben, aber es ist naheliegend, dass die ihre Grundmaterialien aus Erkner bekommen haben. Ja, warum sollen sie die erst aus dem Rheinland irgendwo herholen? Hier in Erkner sind sie fast vor der Haustür. Und so gehe ich davon aus, dass die Chemieindustrie im Norden Deutschlands eigentlich grundlegend auf den Materialien aufbaute, die bei Rüttgers in Erkner hergestellt wurden.
0: Erkner wurde zur Wiege des ersten Kunststoffs. Dem Bakelit. Das wurde hier entwickelt. Auch dieser Betrieb hat eine interessante Geschichte, die ich aber an dieser Stelle nicht weiter verfolgen möchte. Auch bei uns in Erkner sind die sogenannten Stolpersteine zu finden. Und dazu sprach ich ebenfalls mit Herrn Retzlaff.
1: Ich habe noch eine Frage aus einem Vortrag. Ich weiß jetzt nicht mehr, wann das war. Da ging es um die Stolpersteine. Und da hatten Sie sehr intensiv recherchiert und sind auch fündig geworden. Und für mich hat sich daraus doch die Frage ergeben, Wie war das oder ist das überhaupt mit den Stolpersteinen hier in Erkner? Haben Sie das ins Leben gerufen oder haben Sie das so ein bisschen jetzt weiter verfolgt und erforscht?
2: Nee, ich habe es weiterentwickelt. Also zu den Stolpersteinen haben vor 15 Jahren oder sowas, zusammen mit der evangelischen Kirche, die damalige Pfarrerin hatte das, ich weiß nicht, ob sie es angeschlossen hat, zumindest war sie dort involviert. Und da wurden in Erkner, ich weiß gar nicht aus dem Kopf, 16 Stolpersteine verlegt, jetzt hier erknerweit. Und ich habe einfach weiter recherchiert. Und es waren damals schon ein paar Sachen, wo man wusste, da ist oder könnte noch was sein. Und ich habe jetzt zu einigen Sachen einfach weiter recherchiert. Zum Beispiel der eine Chemiker in dem Erkneraner Heft, was wir zu jüdischen Mitbürgern haben, stand eben nur, es gab auch nur einen jüdischen Chemiker in Erkner, sonst weiter nichts. Zudem habe ich ja geforscht, das wäre dann der Dr. Lebach, wo ich ja dann vor 5 Jahren auch geschafft habe, von Straße in Erkner nach ihm benennen. Der hat im Grunde genommen zur selben Zeit wie Barkeland in den USA, hat er hier in Deutschland dasselbe erfunden. Er hat es nicht nach sich benannt. Also Barkeland hat ja Bakelit nach sich benannt. Also er hätte es dann Lebachit nennen sollen oder sowas. Mhm. Und dessen Spuren habe ich verfolgt und es war absolut spannend, was man rausgefunden hat. Ja, also gerade bei Akademikern ist mir der Vorteil, die haben eine Doktorarbeit geschrieben. Da ist meistens ein kurzer Lebenslauf mit drin. So hat man schon einen Einstieg in die ganze Angelegenheit. Und ich habe zu Lebach so viel rausgefunden. Und ich habe ja auch vor 5 Jahren, als wir die Straße benannt haben, also eine Querstraße von der Berliner Straße, hatte ich einen Vortrag dazu gehalten. Und das mir geht jetzt noch die Gänsehaut. Hinterher kam, ich habe gesagt, ein junger Mann, also etwa in meinem Alter, ein Herr, und sagte, er hätte Lebach noch kennengelernt. Ich sage, wie soll das funktionieren? Der ist Anfang der 60er Jahre in den USA gestorben. Er hat es geschafft, rauszukommen aus Deutschland. Und er sagte, also genau genommen, die Witwe hat er noch kennengelernt, weil seine Eltern waren damals 2 Jahre. Sein Vater hat eine Gastprofessur an der Uni in dem Ort gehabt, wo Lebachs gewohnt haben. Und die Lebachs wohnten im Nachbarhaus. Und dadurch hat er die Familie kennengelernt. Und er kam eigentlich nur zu meinem Vortrag, weil er hören wollte, ob die Storys, die seine Mutter erzählt von Frau Leber, ob die auch stimmen. Und er sagte, ja, 1:1. Und was seine Mutter erzählt hat, habe ich jetzt auch übertragen. Ich wusste bis dahin gar nicht darum. Ja, er hat mir auch noch ein paar Bilder verpasst dazu. Also es war schon spannend, ob was für ein Echo hat. Ja, auch haben etliche gesagt, also wenn wir zu Lebach und Stolperstein machen, das würden sie auch finanzieren. Da haben sich mehrere gemeldet, die das Geld auch bringen würden. Also wir hätten noch mehrere Stolpersteine, die wir jetzt ergänzen können, sollten, müssten. Aber ich muss einfach Zeit dafür haben. Das ist auch so eine Sache. Das ist ja wieder ein bisschen arbeitsaufwendig, da denn die ganzen Anträge zu stellen. Und das dauert ja auch mindestens 2, 2,5, 3 Jahre. So viel Vorlauf ist da immer, ehe man die nächsten machen kann. Und ich will jetzt nicht nur Vereinen die Stolpersteine in Auftrag geben, sondern ich habe noch ein paar andere Namen gefunden. Also 2 jüdische Mitbürger in Erkner, die schon 1850 in Erkner gewohnt haben, kannten wir bis jetzt gar nicht. Da bin ich durch Zufall darüber gestolpert, weil einer von denen war ein Handelsmann und der hatte seine Gewerbeerlaubnis verloren und es stand im Amtsblatt. So, da bin ich, also ein Amtsblatt, aber irgendwo heute in Sachsen-Anhalt stand da drin, ja. Also über Internet, über Google-Recherche, darüber stolpert. Dann habe ich weiter gesucht, ja, tatsächlich, der Name taucht hier auf. Jetzt konnte ich auch belegen, aha, es ist also ein Jude. Denn bloß weil er Levis hieß, muss er ja ein Jude gewesen sein. Aber er war tatsächlich einer, also da haben wir jetzt noch mehrere, wo wir anstoßen können. Wobei bei denen, das ist zu lange her, da wäre es ein Stolperstein nicht sinnvoll, weil er hat zur Nazizeit nicht mehr erlebt. Ja. Also wenn, also wollen wir schon diesen Zusammenhang haben. Also Stolpersteine ist auch noch so eine Sache, das hatte ich, glaube ich, zusammen mit dem Kirchenvortrag hatte ich, oder ja. Religionsgemeinschaft heißt ja allgemein genannt. Und da habe ich dich ja mal dargestellt. Also da haben wir noch eines, wo wir noch nachbauen. Wir hatten nicht viele jüdische Mitbürger in Erkner, aber diejenigen, die wir hatten, die wollen wir doch irgendwo doch wenigstens in Erinnerung behalten.
1: Wenn ich Sie so höre, dann ist es für mich, als ob Sie jede Nische hier in Erkner erkunden. Hm. Sind Sie der Stadtschreiber von Erkner, darf ich Sie so nennen?
2: Naja, zumindest bin ich der Stadthistoriker, sage ich immer. Ja, also ich mag es nicht, wenn ein Hobbyhistoriker sagt, ich bin tatsächlich, ich habe es ja studiert, ich habe ja Geschichte, wenn auch auf Lehramt, wie es immer so schön heißt, aber zumindest kann ich sagen, ich habe Geschichte studiert und da fühle ich mich schon so ein bisschen wie Stadthistoriker. Ja, ist die ganze Angelegenheit. Stadtschreiber ist vielleicht, ich schreibe ja nicht nur auf, ich forsche ja direkt, deswegen ist, glaube ich, ein Unterschied, den wir da machen.
1: Ja, ja. Also vielen Dank für die vielen Ausführungen dazu. Ich denke, das wird für unsere Hörer auch sehr, sehr interessant sein und vielleicht auch mal, die hier in der Nähe wohnen, darauf zu achten, was für eine Veranstaltung ist in Erkner. Ist Herr Retzlaff der Vortragende? Dann gehe ich da unbedingt mal hin. Ja. Dankeschön, alles Gute weiterhin für Ihre Forschungen und natürlich auch für die vielen Vorträge, auf die ich mich immer freue.
2: Ja, danke, danke. Also es wird dieses Jahr noch einige geben. Ich habe jetzt ja ein bisschen weniger gemacht, weil wir die Ausstellung jetzt fertig gemacht haben. Erkners hat 14 bis 45, die haben wir, oder sind wir gerade dabei zu eröffnen. Es wird noch mindestens einen Vortrag dieses Jahr geben zu Erkner vor 44, so eine Art Rundgang durch Erkner, den ich im Kino halten werde wieder. Das war ja voriges Jahr sehr erfolgreich, die Vorträge im Kino. Und mal sehen, ein paar kommen dieses Jahr auf jeden Fall noch. Also zum Kolonistenfest halte ich es hier jedes Jahr. Und also zwei, drei sind dieses Jahr bestimmt noch angesagt.
1: Dann nochmal vielen Dank. Alles Gute und gutes Gelingen.
2: Ja, danke.

0: Zumindest im Leben einmal. Allein das ergibt eine ganz beachtliche Zahl.
1: In Erkner gab und gibt es eine alte Poststraße, die bereits von Gerhart Hauptmann, aber auch von Theodor Fontane benutzt wurde. Aber nicht nur den beiden Literaten widmete sich Erkner in Verbindung mit Naturerlebnis sehr intensiv. Wenn Sie die Löcknitz entlang zum Flaggensee laufen, werden Sie mit 10 Literaturschaffenden bekannt gemacht. Dabei wurden Werke und Autoren ausgewählt, die einen Naturbezug haben. Ich finde den Waldpoesiepfad sehr gelungen. Und das gilt auch für den bereits erwähnten Wuppertz-Lehrpfad. Falls Sie dies interessiert, dann schreiben Sie eine Mail an info@radioginseng.de. Ich sende Ihnen gern Material dazu. In Erkner ist immer etwas los. Neben Lesungen, Musikveranstaltungen, besonderen Kinovorstellungen, Vorträgen zur Geschichte der Stadt gibt es zahlreiche, jährlich wiederkehrende Events. Ich lasse unseren Bürgermeister, Herrn Hendrik Pilz, zu Wort kommen, denn mit ihm führte ich ein Gespräch dazu. Herr Pilz, als Bürgermeister müssen Sie ja immer alles im Blick haben, auch wenn Sie nicht Alleinbestimmer sind. Und mir ist aufgefallen, so beim Recherchieren zu Erkner, dass wir eigentlich sehr viele Events haben. Wie geht es Ihnen persönlich damit? Und haben Sie eine Herzensangelegenheit dabei, die Ihnen wirklich sehr am Herzen liegt? Oder sind Sie alle gleich?
2: Eigentlich sind richtig Höhepunkte, ist ja, glaube ich, für uns in Erkner erlebt schon das Heimatfest, ne? Weil das wirklich da steht der Fokus auf Heimat und da sind alle Generationen dabei. Und dann haben wir natürlich noch verschiedene andere Dinge, die vielleicht nicht immer über alle Generationen passen, ne? Also wo wir einen Generationskonflikt mitunter sogar haben. Die sind auch wichtig, weil jede Gruppe für sich irgendwie auch so ein bisschen Freizeit zusammenkommen, also verschiedene Blickwinkel haben muss. Aber das Heimatfest ist schon, glaube ich, das Wichtigste. Und das anders natürlich noch dazu, das Lichterfest, auch wenn es die Stadt nicht selber macht, aber es findet ja nun mal in Erkner statt, nochmal so ein weihnachtlicher Bereich, dass man das so über diese Jahreszeiten Sommer und Winter so ein bisschen abgedeckt hat. Ansonsten muss man sagen, gebe ich Ihnen vollkommen recht, wenn ich nämlich meinen Kalender anschaue, kann ich Ihnen sagen, ich bin fast jedes Wochenende irgendwo bei irgendeinem Verein. Oder also da ist wirklich Tatsache enorm viel los. Aber dieses richtige Zusammenkommen ist schon eher ein bisschen weniger.
1: Dankeschön. Sie erwähnten Ihren Kalender und nächste Woche. Dazu fällt mir ein, dass das Osterfest naht. Und zum Osterfest findet ja in Erkner jährlich das Spreetreiben statt. Und das schon wirklich ziemlich lange. Das veranstaltet, glaube ich, nicht die Stadt, sondern der Verein, der Biber im Verein irgendwie, ne?
2: Ja.
1: Die haben damit zu tun. Aber damit verbunden ist doch immer, und das finde ich persönlich auch sehr interessant und spannend, einmal das Osterfeuer. Und dann gibt es abends noch ein Feuerwerk. Wer finanziert das?
2: Ja, das sind Tatsache die Biber. Also es ist ein Tauchsportverein in Erkner. Und die haben sozusagen die Veranstaltung einmal so ein bisschen geteilt. Das ist also einmal das Tagesevent, das ist Tatsache dieses Spreetreiben, was in Neuzittau von der Brücke losgeht, traditionell. Wo ich auch die Ehre habe, das zu eröffnen, mit einem Startschuss oder mit einer Starttröte oder wie auch immer. In den letzten Jahren war ich jetzt selber schon immer mal mit im Wasser. Übrigens, dieses Jahr werde ich es nicht vom Wasser aus erleben, sondern nur vom Floß aus, also mit begleiten. Aber das Osterfeuer selber und das Feuerwerk organisiert auch der Tauch- und Sportclub, die Biber, und mit Unterstützung unserer Feuerwehr. Weil das muss natürlich auch abgesichert werden. Ja, und das Feuerwerk ist Tatsache ein eigenverantwortliches Sponsoring von den Bibern. Die haben sich da zusammengetan und sammeln da Geld und haben einen Sponsor, der da noch ein bisschen was reinschiebt, dass es gemacht wird. Feuerwerk ist ja so ein bisschen geteilte Meinung. Viele wünschen sich, dass es so zentrale Feuerwerke und größere vielleicht so gibt. Dann gibt es eben halt viele, die aus Umweltgründen das komplett ablehnen. Da kommen auch viele emotionale Konflikte dazu. Aber ich glaube, das ist so ein Stück traditionell. Ich wäre da übrigens gar nicht so abgeneigt, drüber nachzudenken, dass man sagt, man macht so zentrale Dinge, dass nicht jeder überall, wenn ich mir diese Müllfabrikation dazu anschaue, was auf Silvester passiert, ist schon exorbitant. Von daher ist das eine interessante Lösung und zieht ja doch sehr viel Schaulustiger an.
1: Ja, das ist mir auch aufgefallen, weil ich da auch immer war. Sie haben erwähnt, dass Sie schon mitgeschwommen sind. Braucht man ja einen Neoprenanzug bei diesen Temperaturen. Kriegt man den dann gestellt, wenn man sich da bewirbt?
2: Ja, genau. Also die meisten Wasserverrückten, und ich kann Ihnen sagen, dass die Temperaturen im Wasser um diese Jahreszeit sind nicht so hervorragend. Also ohne, es gibt wohl welche, die auch mit kurzen oder sehr dünnen Neoprenern da schwimmen. Aber die Biber selber, die suchen, die organisieren das über ganz viele Tauchsportvereine und die aus der Region und sammeln Anzüge ein für die, die keine haben, und geben denen tatsächlich, stellen die zur Verfügung. Also es ist durchorganisiert. Und auf jeden Fall, also ich hatte auch schon einen richtigen Trockenanzug an, dass ich also gar kein kaltes Wasser an mir reingelassen habe. Und ja, Sie sehen, sie wird durchgezogen, sind enorm viel Starter da.
1: Ja.
2: Und in den letzten Jahren hatten wir sogar schon mal mit Schneegriesel und alles Mögliche dabei. Und ich kann Ihnen sagen, das Spray treiben, die Spray selber ist total schön und entspannt. Der harte Fall ist, wenn man über den See muss, dann ist es wirklich eine Riesenherausforderung. Und da haben alle meinen Respekt, die da im Wasser sind.
1: Das stimmt. Kann ich mir gut vorstellen. Insofern, da ich im Sommer auch ganz gerne mal die Spree nutze, um darin zu schwimmen. Jetzt weniger, aber als ich noch jünger war, habe ich das ganz, ganz häufig gemacht. Welches Event in der Stadt ist das Hauptevent für die Stadt und was durch die Stadt auch am meisten gestaltet wird?
2: Das ist eigentlich das Heimatfest. Natürlich, weil da dieses Event so viel Beteiligte aus der Stadt sind, kann man nicht anders sagen. Und so soll es ja auch sein, weil das Heimatfest nicht umsonst diesen Namen tragen soll. Und wir haben dieses zweite große Event, ist nochmal der Ironman. Da sind wir vertraglich gebunden. Da wird man sehen, wie es weitergeht. Aber selbst diese hat sich zum Heimatfest entwickelt, aus meiner Sicht. Wir haben an diesem Wochenende hier so viel Trubel und Bewegung. Wir haben ein Familienfest dazugepackt. Wir haben ganz viele Menschen, die an der Straße stehen, die Sportlerinnen und Sportler anfeuern. Und wir dürfen nicht vergessen, in so kurzer Zeit, wie viele Nationen aus aller Welt hier in Erkner sich versammeln. Und der Mehrwert, also die Stadt verdient da nicht wirklich Geld, sondern wir bezahlen tatsächlich noch ein Startgeld. Aber die Region verdient, also die Menschen, die hier zum Sport herkommen, die kommen mit Familien, die kommen mit Sportlertross, also sind viele Leute dabei, die übernachten hier irgendwo, die haben eine Verweildauer von einer Woche. Und in dieser kurzen Zeit von dieser einer Woche wird in diese gesamte Region 1 Million Euro eingespielt.
1: Oh.
2: Und wenn man das mal so sieht, natürlich nicht in die Stadtkasse, was mir natürlich lieb, ja. Aber nein, da sage ich mir, wenn es der Region gut geht, kann es uns auch nur gut gehen. Deswegen ist es ein ganz wichtiges Event, was sich eben halt nicht in der Stadtkasse bemerkbar macht wird, sondern in der Region. Viele Vereine sind übrigens auch dabei, weil die ganzen freiwilligen Helfer, Feuerwehren ringsrum, aus allen Dörfern ringsherum, die sind alle dabei, die unterstützen und die verdienen nebenbei auch noch ein bisschen Geld. Ich glaube, im letzten Jahr waren es ungefähr 40.000 Euro, weil dann die Vereine gegangen sind, die da unterstützt haben. Und dadurch haben die Vereine ja auch was davon. Also jetzt auch nochmal so ein Zusammenkommen auf einer anderen Ebene, ja, weil man natürlich Sport treibt. Aber diese Kinder- und Familienfest auf dem Sportplatz noch dazu, das war letztens total überlaufen, das war total voll. Alle hatten Spaß mit riesen Hüpfbogen. Und übrigens kostenfrei. Auch da ist ganz wichtig, dass wir sagen, wir wollen ein Event für alle haben. Das soll auch jeder sich leisten können und der soll auch Freude haben. Und das muss nicht immer nur für viel Geld sein.

0: Da ich die Gelegenheit hatte, fragte ich Herrn Pilz auch zum Umbau der Villa Lassen und den Geschehen im Heimatmuseum.
1: Wie sieht es eigentlich aus mit dem Gerhard-Hauptmann-Museum und der Villa Lassen? Geht das dann demnächst voran?
2: Also wir sind hinter den Kulissen Tatsache schon so weit. Wir haben jetzt die Haushaltslage soweit geordnet. Die Stadt Erkner hat einen soliden Haushalt, auch mit Beschluss. Also sind eine der Kommunen, die da sehr ordentlich und gut aufgestellt sind. Wir haben von der Beschlusslage her, werden wir das Gerhard-Hauptmann-Forum jetzt angehen. Wir haben ein bisschen sparen müssen, natürlich. Die Baukosten sind ja nicht nur bei uns nach oben gegangen, sondern ich glaube, das weiß jeder, was da passiert ist in den letzten Jahren. Und wir werden in nächster Zeit da beginnen. Wir sind jetzt in der Planungsphase, wo wir das alles nochmal so rein organisatorisch machen, weil eigentlich reden wir über zwei Bauwerke, ist natürlich denkmalgeschützte Villa Lassen und dann kommt der Neubau dazu. Ja. Und wenn man ganz realistisch ist, schenkt uns der Staat, das Land und der Bund eigentlich den Anbau, die Villa Lassen sanieren. Das historische Teil, das werden wir mit unseren Eigenmitteln machen. Und den Anbau, den wir dazu bekommen, werden wir über Fördermittel hinbekommen. Das ist so eine Teilung. Ist jetzt ein bisschen einfach erklärt, ist natürlich viel, viel komplizierter. Aber wir können es uns Tatsache leisten und der Mehrwert, der hinten rauskommt, der ist viel Mehrwert. Den kann man nicht in Summe sagen, weil das wird ein neues Begegnungszentrum. Das wird ja nicht nur ein Museum, sondern das soll unser zentraler Ort werden mit einem vernünftigen Veranstaltungsraum. Bibliothek haben wir nun leider nicht drin, die wird erstmal noch im Rathaus bleiben. Das ist leider eine Sparmaßnahme. Aber der positive Effekt ist, dass die Bibliothek in Erkner bleiben wird, dass sie nicht komplett abgeschafft wird. Von daher hat es immer zwei Seiten so eine Medaille. Und also wir freuen uns, das wird ein tolles Projekt. Und ich glaube, das wird so wie bei vielen neuen Dingen bestimmte Anlaufzeiten benötigen. Logisch, mit Veranstaltungen, alles, was so mit dranhängt. Aber das wird ein tolles Zentrum, wo wirklich ein Ort der Begegnung aller Generationen stattfinden kann und wird.
1: Schön, da freue ich mich auch schon sehr, sehr darauf. Dann haben wir noch das Heimatmuseum, wo ich mich auch ab und zu mal aufhalte. Und im Zusammenhang mit dem Heimatmuseum sehe ich immer auch das Kolonistenfest. Und ich glaube, diese Gruppe, die da arbeitet, die haben ja auch die schönen Kostüme, ne? Mit denen sie sich immer am Umzug beteiligt haben. Oder sehe ich das falsch?
2: Ja, da sind, ich glaube, Tatsache, die Außenwirkung ist wohl so, aber da sind mehrere Protagonisten. Also einmal das Museum ist natürlich die Stadt Erkner selber. Dann haben wir den Heimatverein, der es betreibt. Und dann haben wir in dem Heimatverein haben wir eine Kostümgruppe, eine Theatergruppe und wie auch immer. Und die kommen genau zum Kolonistenfest alle zusammen. Deswegen kann man gar nicht so unterscheiden. Da sind also viele, viele verschiedene Interessenvertretungen da drin. Und die finden sich zum Kolonistenfest. Und es ist auch so ein traditionelles Fest, wo man wirklich den geschichtlichen Teil von früher mal so reinbringt, weil Erkner ist ja ein interessanter Standort von Entwicklung. Mit den Maulbeerplantagen, alles, was Erkner so geprägt hat und entwickelt hat, also der Ursprung unserer Kommune. Und von daher ist es schon interessant. Ja, Tatsache ist es so, dass die Kostümgruppe optisch die große Rolle spielt. Akustisch ist es die Theatergruppe und der Heimatverein so als großer Kopf, der organisatorischen Teil, ist natürlich da der maßgebliche Part.
1: Ja, dann bedanke ich mich ganz herzlich, dass Sie Ihren Ort Erkner und die Stadt, in der ich auch lebe und gerne lebe, und ich habe jetzt mal gerechnet, ich lebe jetzt schon länger in Erkner, als ich vorher in Berlin gelebt habe. Also so vergeht die Zeit. Und ja, wünsche Ihnen alles Gute und dass in der Stadt weiterhin ganz, ganz vieles gelingt. Da ist mir auch selbst dran gelegen, denn dann kann ich dahin gehen, dorthin gehen, mich an vielen erfreuen.
2: Ja, das wünschen wir uns alle. Und ich kann immer nur aufrufen, Leute, beteiligt euch. Umso mehr ihr euch beteiligt, eure Dinge mit reinbringt, umso besser ist es unser gemeinsamer Ort. Ne? Das wird ja nicht im Rathaus entschieden. Die Stadtverordneten haben natürlich ein gewichtiges Wort, ohne Frage. Der Bürgermeister muss es organisieren. Aber die Beteiligung über Vereine, über Beteiligungsformate, die wir bei irgendwelchen anderen Dingen haben, oder einfach mal zusammenkommen und wenn es beim Heimatfest ist, mal zusammen anstoßen, sich mal wieder anlächeln. Ich glaube, wir sind alle herzlich eingeladen. Das macht unsere Stadt aus.
1: Vielen herzlichen Dank für Ihre Zeit.
2: Sehr gerne. Liebe Grüße an alle Hörerinnen und Hörer.
1: Dankeschön. Ja.

Hörerinnen und Hörer, die Sendezeit neigt sich dem Ende. Meine Stadt Erkner hat gebäudemäßig gesehen wenig Altes zu bieten. Es gibt außer der Villa Lassen, dem Heimatmuseum und der Bechstein-Villa keine historische Altstadt. Und dennoch ist Erkner erlebenswert und interessant. Wie bereits genannt, haben wir jährlich zum Osterfest das Spreetreiben. Meist Anfang Juni das Heimatfest. Der September startet mit dem Ironman, gefolgt vom Kolonistenfest. Und im November die Gerhard-Hauptmann-Tage. Mit dem Lichterfest dann starten wir in die Adventszeit. Wandern macht natürlich zu jeder Jahreszeit Spaß. Also kommen Sie nach Erkner. Schauen Sie sich das an, was sehenswert ist. Erleben Sie eine der vielen Veranstaltungen und Events bei uns. Viel Freude dabei wünscht Ihnen Alice Mier.

Willkommen zur Sendung Blues Time. Wurzeln, Kern, Substanz und Zukunft zeitgenössischer populärer Musik. Mein Name ist Norbert Egger und ich freue mich, dass ihr dabei seid. Ihr hört ein Blues Time Special mit der Vorstellung eines Albums und der Geschichte der Künstlerin.

Der Musiker, welchen ich euch heute vorstelle, hat sowohl den Blues als auch die Spielweise der Gitarre und die Bühnenperformances heutiger populärer Musik entscheidend beeinflusst. Vielleicht erkennt ihr ihn schon an seinen ersten Plattenaufnahmen aus dem Jahr 1929.

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Das war der Wichita Fall Blues und der Trinity River Blues. Ich gebe zu, es war nicht gerade einfach, den Künstler zu erkennen. Darum verrate ich den Namen noch nicht. Er wurde 1910 in einer texanischen Kleinstadt geboren. Wie auch ein anderer späterer Chicago Blues und Rock'n'Roll Star hatte auch er afroamerikanische und indianische Vorfahren. Seine Mutter und sein Stiefvater waren Musiker. Die Familie zog dann nach Dallas, wo er schon als Kind verschiedene Saiteninstrumente spielen lernte. Von seinem Stiefvater erlernte er das Gitarrenspiel. Um ihn besser kennenzulernen, zwei Titel von ihm, wo unter anderem auch seine Gitarre gut zu hören ist.

In der heutigen Sendung stelle ich euch T-Bone Walker und das Doppelalbum The Ultimate Collection 1929-57 Volume 1 vor. Die gehörten Titel sind aus dem Jahr 1940 der T-Bone Blues sowie von 1942 I Got a Break, Babe. Der richtige Name des Künstlers ist Aaron Thibault Walker. T-Bone war eine Verkürzung für seinen zweiten Vornamen. Ich spiele euch zwei weitere seiner frühen Aufnahmen, aus dem Jahr 1942 Mean Old World und von 1944 Evening.

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Das waren Mean Old World und Evening von T-Bone Walker. Seine Mutter und der Stiefvater waren bereits Mitglieder der damals berühmten Dallas String Band. T-Bone hatte 1920, also mit 10 Jahren, die Schule verlassen und war schon mit 15 Jahren Profimusiker. Der berühmte Blind Lemon Jefferson war ein Freund der Familie und der junge Mann war mit diesem sozusagen als Blindenführer unterwegs, um zum Beispiel das Geld einzusammeln. Als nächstes spiele ich euch den ersten Hit von T-Bone Walker. Mit dem Bobby Sox Blues erreichte er 1947 Rang 3 der R&B-Charts.

0: Wir hörten den Bobby Sox Blues von T-Bone Walker. 1929 schließlich machte er unter dem Pseudonym Oak Cliff T-Bone seine ersten Plattenaufnahmen, welche ich euch zu Beginn der Sendung spielte. Ab Mitte der 1930er arbeitete T-Bone in den Clubs in L.A. und soll dort auch als Tänzer aktiv geworden sein, was sich später in seiner extrovertierten Bühnenshow niederschlug. Zudem hat T-Bone schon früh mit der elektrisch verstärkten Gitarre Versuche unternommen. Dann, 1940, bekam er die nächste Gelegenheit für Plattenaufnahmen, wobei der vorhergehörte T-Bone Blues entstand, auf welchem er allerdings nur als Sänger zu hören ist. Als nächstes jetzt ein Hit aus dem Jahr 1948. Mit I'm Waiting for Your Call kam T-Bone Walker damit auf Rang 8 der Charts.
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Das war T-Bone Walker mit I'm Waiting for Your Call. 1942 ging T-Bone Walker nach Chicago. Fälschlicherweise wird er deshalb manchmal auch als Chicago-Blues-Musiker gezählt, was jedoch stilistisch schnell als Irrtum zu identifizieren ist. Trotzdem ist aber interessant, wie viele seiner Songs bei Chicago-Blues-Musikern wie zum Beispiel Lil Walt und Muddy Waters zu hören sind. Allerdings dann tatsächlich mit dem typischen Chicago-Blues-Sound und nur noch durch Gesangsmelodie und Text zu erkennen. In den frühen 1940ern entwickelte T-Bone das Gitarrenspiel mit seinem besonderen, bereits elektrisch verstärkten Stil weiter. Auch mit seinem Swing Long Skirt Baby Blues erreichte er 1948 Platz 10 in den Charts.

Wir hörten den Longskirt Baby Blues von T-Bone Walker. Ab 1947 hatte sich die eigenständige Entwicklung, wie gehört, begonnen auch in Charterfolgen auszuzahlen. Und das Jahr 1948 war dann hinsichtlich der Charts das erfolgreichste seines Lebens. Einer seiner Hits aus dem Jahr war auch sein Court is Stormy Monday, but Tuesday's just as bad, mit welchem er sogar auf Rang 5 der Charts schaffte. Ich spiele euch diesen bekanntesten Song von T-Bone Walker.

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Das war der sogenannte Stormy Monday Blues mit Originaltitel Call It Stormy Monday, But Tuesday's Just As Bad. Wie gesagt, war seine Zeit in den 1940ern für das Black and White Label seine erfolgreichste. 1948 hatte T-Bone Walker 5 Hits in den R&B Charts. Auch noch aus diesem Jahr ist sein Midnight Blues, mit welchem er es auf die 11 schaffte.

Wir hörten T-Bone Walker mit dem Midnight Blues. Die Bedeutung von T-Bone Walker liegt aber nicht nur in seinen berühmten Kompositionen und seiner großen Rolle in der Entwicklung der Solo-Gitarre. Er war auch schon vor seiner Schallplattenkarriere für seine extrovertierte Bühnenshow bekannt. Und so wird vermutet, dass Chuck Berry seinen berühmten Entengang von T-Bone Walker abgeschaut hat. Mit West Side Baby schafft es T-Bone Walker dann nochmals auf Rang 8 in die Top 10 im Jahr 1948.

Das Westside Baby von T-Bone Walker. 1949 ließ der Erfolg bereits nach, aber er hatte doch immerhin wieder zwei Hits. Wir hören aus dem Jahr dann Description Blues, mit dem er auf Rang 13 kam.

Wir hörten den Description Blues von T-Bone Walker. T-Bone Walker hatte zwar Erfolg und beeinflusste viele der späteren viel erfolgreicheren Stars. Seine Songs gehören heute zu den ganz großen Blues-Klassikern. Aber den großen Erfolg beim aufkommenden jugendlichen Rock'n'Roll-Publikum hatte er nicht. Dazu war seine Musik vielleicht zu glatt, zu jazzy. Als er 1962 für das American Folk Blues Festival in Europa engagiert wurde, wurde er auch international bekannter. 1971 erhielt er dann endlich den verdienten Grammy. Leider verstarb der große und wichtige Künstler 1975 nach einem Schlaganfall. Noch einmal der große Musiker mit seinem T-Bone Shuffle, mit welchem er es 1949 noch einmal auf Rang 7 in den Charts schaffte.

Das war der T-Bone Shuffle von T-Bone Walker. Ein paar Worte zur heute gespielten Compilation. The Ultimate Collection 1929-57 Volume 1. Dies enthält zwei CDs mit 51 Songs, darunter mit zwei Ausnahmen alle Charterfolge von T-Bone Walker. Die Gesamtspieldauer beträgt fast 2,5 Stunden. Zum Abschluss dann noch späte Aufnahmen aus dieser Compilation. Seinen letzten großen Charterfolg hat er 1950 mit Rang 15. Go back to the one you love.

0: Wir hörten Go Back to the One You Love von T-Bone Walker. Ich spiele euch dann zum Abschluss noch mehr von ihm, aber vorher verabschiede ich mich von euch. Vielen Dank fürs Einschalten von Blues Time und hoffentlich bis zur nächsten Sendung. Und nicht vergessen, es gibt Blues Time jede Woche, jeweils einmal im Monat das Feature und die Charts und in den Wochen dazwischen die Specials. Wer die Sendungen nachhören möchte, findet diese auf der Seite bluestime.eu/mediathek. Eine gute Zeit wünscht euch, euer Norbert Egger. Und jetzt zum Abschluss T-Bone Walker mit dem Goodbye Blues, She's My Old Time Used to Be und Too Much Trouble Blues.
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2: Ja, Phil, willkommen zu einer neuen Ausgabe von Proggy Art, der Sendung bei Radio Ginsing, in der jene Musik gespielt wird, die nie akzeptieren wollte, dass ein Song nach 3 Minuten enden muss. Willkommen zu einer kleinen Reise vom klassischen Progressivrock der 70er Jahre zum sogenannten Neoprog der sogenannten zweiten Generation des Progrock. Dabei wird die britische Neoprog-Formation IQ im Mittelpunkt stehen und einen ihrer längsten Werke werde ich vorstellen. Starten möchte ich aber mit der Band, die mich als Erste, als Jugendlicher in ihren Bann gezogen und nie wieder richtig losgelassen hat. The Rolling Stones. Aus dem im Juni erscheinenden Album Foreign Tongue der Rolling Stones hören wir den vorab veröffentlichten Song In the Stars, sozusagen als Ehrerbietung an die alten Herren.

Ach, da kommen doch gleich ganz wohlige Gefühle auf. Schön, dass die Stones immer oder ja wieder da sind. Aber zum Prog-Rock. Wenn man verstehen will, woher der Neoprog der 80er Jahre kommt, dann führt praktisch jeder Weg zurück zu Genesis der mittleren 70er Jahre. Ja, Genesis entwickelten den Progressivrock damals weg vom psychedelischen Experiment und hin zu einer fast literarischen Form des musikalischen Erzählens. Lange Kompositionen, wechselnde Dynamiken, fragile Momente neben eruptiven Ausbrüchen. One for the Wine vom Album Wind and Wuthering aus dem Jahr 1976 gehört zu diesen großen epischen Werken. Geschrieben von Tony Banks, voller harmonischer Wendung, elegischer Mellotronflächen und jener typisch englischen Melancholie, die später ganze Generationen von Prog-Bands beeinflussen sollte.

Tja, als der klassische Progressivrock Ende der 70er Jahre fast verschwunden schien, sich der Musikgeschmack radikal in Richtung Punk und New Wave änderte und Prog für überladen und elitär erklärt wurde, wo auch viele Prog-Bands kommerzieller wurden, da entstanden Anfang der 80er Jahre Bands, die Idee des Prog-Rock weiterführten, den Geist dieser Musik wieder aufgriffen. Man nannte das später Neoprogressivrock oder kurz Neoprog. Zusammen mit Marillion und Pendragon gehört die britische Band IQ zu den wichtigsten Vertretern des Neoprog. 1981 gegründet, verbinden IQ die epische Erzählweise des klassischen Prog mit einer melancholischen, oft introspektiven Atmosphäre. Ihre Stücke entwickeln sich langsam und cineastisch, mit ruhigen Passagen, emotionalen Steigerungen, dramatischen Höhepunkten und wiederkehrenden Themen. Eine erzählende Musik. IQ ist keine technische Angeberband, wie einige Vertreter des Prog-Metal. Ihre Stärke liegt eher in Atmosphäre, Melodie, emotionaler Tiefe und dramaturgischem Aufbau. Besonders Sänger Peter Nichols prägte den Charakter der Band. Weniger Rock-Frontmann als Erzähler oder Schauspieler innerhalb der Musik. Mit The Wake hören wir zunächst den Titeltrack ihres 1985 erschienenen Albums. Es wird als stilgebend für die Band bezeichnet und zählt zu den Klassikern des Neoprog. Die Nähe zu Genesis ist hörbar, vor allem zu den atmosphärischen Momenten der frühen 70er. Aber IQ entwickeln daraus eine eigene Sprache, dunkler, melancholischer und emotional direkter.

Progressivrock lebt von der Zeit. Zeit, in der sich Musik entwickeln darf. Deshalb sind auch viele der Songs länger, viele auch sehr lang. Aber wahrscheinlich ist es genau das, warum diese Musik bis heute überlebt hat. IQ ist eine der Bands, die den Neoprog definieren. Obwohl ihr kommerzieller Erfolg vergleichsweise gering ist, ist ihre künstlerische Reputation sehr hoch. In der Prog-Szene genießen sie Kultstatus. Viele Prog-Fans sehen IQ als eine Art Bewahrer des klassischen Prog-Geistes. Die aktuelle Besetzung ist bis auf den Keyboarder die Gründungsformation. Zwischenzeitlich gab es aber durchaus kurzzeitliche Wechsel, so als Sänger Peter Nichols von 1986 bis 1989 durch Paul Mannell ersetzt werden musste. Die Zeitschrift Eclipsed würdigt die Band als eine der treibenden Kräfte der progressiven Musik, die sich in erster Linie durch den Mut zur ständigen Weiterentwicklung auszeichnet, ohne ihren Sound über Bord zu werfen. Aus diesem Grund hat Eclipse die Leser der Zeitschrift befragt, welche Songs aus dem opulenten Werk der Band, sie hat inzwischen 12 Studioalben veröffentlicht, zu ihren Favoriten gehören. Und auch die Eclipse-Redaktion hat ihr Votum abgegeben. Ja, und Platz 1 der Leser und Platz 4 der Redaktion belegt dabei der Song Harvest of Souls vom Album Dark Matter aus dem Jahr 2004. Sänger Nichols sagte der Zeitschrift kritisch zu diesem Song: Ich bin nicht so zufrieden mit dem Stück. IQ stehen in der Regel dafür, unterschiedliche Stimmungen auszuloten, gerade in Longtracks. Und hier geht es mir alles zu sehr in eine Richtung. Mir fehlt die Dramatik. Ja, dagegen zählt der Song für Gitarrist Mike Holmes zu den Highlights des IQ-Katalogs. Und der ehemalige Keyboarder Martin Oxford sagte der Zeitschrift: Das Stück hat so viele verschiedene tolle Melodien und Segmente, die Auflösung am Ende ist spektakulär. Ja, und meine Meinung? Harvest of Souls ist weniger ein klassischer Rocksong als eine musikalische Reise. Fast eine halbe Stunde Musik zwischen Stille, Dramatik, hypnotischer Intensität. Man hört darin noch immer den Einfluss von Genesis, aber ebenso die atmosphärische Größe von Pink Floyd und zugleich etwas ganz Eigenes, diese typische, ja, oder typisch britische Mischung aus Melancholie und Würde. Der Song klingt reifer, konzentrierter und existenzieller als in den 80er Jahren. Ein Stück über Erinnerung, Verlust und Vergänglichkeit.

Tja, wenn IQ die introvertierte, atmosphärische Seite des Neoprog verkörpern, dann standen Marillion stärker für dessen emotionale Direktheit. Ihre Musik verbindet die epischen Strukturen des klassischen Progrock mit einer fast rohen Intensität. Vor allem in der Fish-Ära wurden Marillion zu einer Art Sprachrohr der verlorenen Romantiker der 80er Jahre. Großstadt, Melancholie, Einsamkeit, zerbrochene Träume. Themen, die sie mit einer Theatralik verbanden, die ebenfalls stark von Genesis beeinflusst war, besonders von der Peter Gabriel-Phase. Doch während Genesis oft in symbolischen Bildern erzählten und IQ eher introspektive Klangräume erschufen, ging Marillion unmittelbarer vor, emotionaler, verletzlicher. Ja, die Alben Misplaced Childhood 1985 und Clutching at Straws von 1987 gelten heute als Klassiker des Neoprog und Clutching at Straws zugleich als Schlusspunkt der Fish-Ära. Von beiden Alben habe ich hier einen Titel ausgesucht, die beiden letzten für heute. Von Misplaced Childhood hören wir Lavender und von Clutching at Straws den Song The Last Straw Happy Ending. Am Mikrofon verabschiedet sich jetzt Dietmar Witt und wünscht eine progressive Zeit und viel Spaß bei dem weiteren Programm von Radio Ginseng. Macht es gut.

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1: Ich sage ganz herzlich Hallo aus Finsterwalde. Wir feiern Bergfest in der Country-Musik von A bis Z. Heute ist der Buchstabe M an der Reihe, der 13. im Alphabet. Und los geht's mit Mindy McCready. Sie wurde nur 28 Jahre alt. Mitte der 1990er Jahre legte sie eine kurze Karriere hin. 1996 veröffentlichte sie ihr Debütalbum 10,000 Angels, aus dem 4 Singles zum Hit wurden, darunter der Titel Guys Do It All The Time. Der erreichte Platz 1 der Country Charts und er soll auch der erste Titel dieser Sendung sein. Yeah, guys!

Montgomery Gentry, ein Country-Duo aus Kentucky, USA, landeten mit ihrem Song My Town im Jahr 2002 einen Hit, der sich 30 Wochen in den US-Country-Charts hielt.

Mo Bandy wuchs in Texas auf und hatte Ende der 1970er Jahre seine größten Erfolge. 1994 gelang ihm nochmal ein Hit, Picture in a Frame.

Das nächste Lied dürfte Videospielern bekannt sein. Es ist der Soundtrack des Videospiels Grand Theft Auto 5. Gesungen wird es von Marvin Jackson und heißt Dippin' Sniff. 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

Ist Ihnen die Band The Osmonds noch bekannt? Die hatten ihre größten Erfolge in den 1970er Jahren. Es waren 6 Brüder, die da auf der Bühne standen. Ihr größter Hit hieß Crazy Horses. Sie hatten auch eine Schwester, Mary Osmond, die bevorzugte aber die Country-Musik. Und die nahm bereits mit 14 Jahren 1973 den Titel Paper Roses auf.

Bevor Mac Davis seine Solokarriere startete, war er Songschreiber für Elvis Presley. 1972 erschien sein Titel »Baby, don't get hooked on me«.

Mark Pountney besingt im nächsten Stück eine Sehenswürdigkeit, die ich selbst schon besucht habe. Die Bottle Tree Ranch. Die befindet sich direkt an der Route 66 in der kalifornischen Mojave-Wüste. Es handelt sich dabei um Metallgerüste, auf die jede Menge und jede Sorte Flaschen gesteckt sind. Am lustigsten fand ich damals den Hinweis, der am Eingangstor angebracht war: Golfspielen verboten. Mark Pountney, Bottle Tree Ranch.

0: Wenn ich das Lied so höre, bekomme ich richtig Lust, die fast 4000 Kilometer lange Route 66 nochmal zu befahren. Aber jetzt habe ich ein weibliches Country-Duo aus der Country-Hauptstadt Nashville in Tennessee für Sie rausgesucht. Maddie and T, Girl in a Country Song.
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Als 17-Jähriger gewann Mark Wills, den wir als nächstes hören, einen Talentwettbewerb. Dieser Sieg brachte ihm ein mehrjähriges Engagement in einem Musikclub ein. 2012 veröffentlichte er die Single 19 Something.

Das war Marty Stewart mit einem eher nicht so bekannten, aber hörenswerten Stück. I've Been Around. Moon Mullican wurde von Jerry Lewis als maßgebliches Vorbild für seine Karriere benannt. Joel Blond, der nächste Titel, stammt aus dem Jahr 1947.

Mark Merritt hat's gesungen. Nothing but the radio on. Nur das Radio ist an. Ich hoffe und wünsche, dass Sie etwas Spaß hatten an meiner Sendung. Einen Titel habe ich noch für Sie. Zuvor möchte ich mich aber von Ihnen verabschieden und mir wünschen, dass Sie das Radio anlassen, dem weiteren Programm von Radio Ginseng lauschen und vielleicht auch bei mir beim nächsten Mal wieder mit dabei sind, wenn es heißt Country Musik von A bis Z, dann mit dem Buchstaben N wie Nordpol. Jetzt gibt es noch Mary Chapin Carpenter zu hören mit dem Titel Never Had It So Good und ich sage, passen Sie auf sich auf, werden und bleiben Sie gesund, Ihr und Euer Ralf.

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